0: die ein Sicherheitsrisiko sind, in deren Heimat abschieben. Schon im Januar hatten 20 Staaten die EU-Kommission um Hilfe bei den Abschiebungen gebeten. Das Ganze ist aber heikel. Erstens, weil die EU die Taliban nicht als legitime Regierung anerkennt, daher ist auch die Rede von technischer Ebene. Zweitens aber auch, weil den Taliban schwere Menschenrechtsverletzungen angelastet werden. Deutschland hofft dennoch in der Zukunft auf 3 Abschiebeflüge pro Monat. Aus Brüssel, Editha Ebeling.
1: Zum Sport. Englands Star-Offensive um Superstürmer Harry Kane ist an Ghanas Abwehrbollwerk verzweifelt und hat auf seiner Titelmission bei der Fußball-WM einen herben Dämpfer kassiert. Die Mannschaft von Trainer Thomas Tuchel kam gegen die Afrikaner nicht über ein 0:0 hinaus. Ein wieder starker Cristiano Ronaldo hat Portugal dagegen zum Comeback im Favoritenkreis dieser Fußball-WM geführt. Der Superstar traf beim 5:0 gegen Außenseiter Usbekistan 2-mal.
2: Das Wetter hier bei Ostseewelle, Temperaturen, die liegen momentan zwischen 16 und 10 Grad, ansonsten überall schön klar und trocken. Heute am Mittwoch, Sonne satt tagsüber, den Regenschirm können wir getrost zu Hause lassen bei knackigen 33 Grad. Der Zwei-Tage-Trend sieht auch richtig gut aus. Morgen weit verbreitet, freundlich und trocken bei 32 Grad. Übermorgen am Freitag sind dann sogar schon bis zu 36 Grad drin. Schwitzehitze angesagt.
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1: Ihr hört Ostseewelle, es ist Mittwoch, der 24. Juni. Ich bin Elisabeth Reinhold und verrate euch, wie der Tag wird.
2: Widder.
1: Heute kommt euch jemand mit einem Problem, das eigentlich selbst lösbar wäre. Ihr müsst es nicht alleine retten.
2: Stier.
1: Ein kleines Extra sorgt für gute Stimmung, damit habt ihr überhaupt nicht gerechnet.
2: Zwillinge.
1: Ihr seid heute so neugierig, dass euch fast nichts entgeht.
2: Krebs.
1: Ein freier Moment mitten im Trubel fühlt sich an wie ein kleiner Kurzurlaub.
2: Löwe.
1: Heute habt ihr die Aufmerksamkeit auf eurer Seite, ohne überhaupt etwas dafür zu tun.
2: Jungfrau.
1: Eine Sache läuft nicht nach Planung, genau dadurch wird sie besser.
2: Waage.
1: Heute fällt euch auf, wie viel angenehmer manches wird, wenn man nicht alles kontrollieren möchte.
2: Skorpion.
1: Jemand versucht euch zu provozieren, schade nur, dass ihr darauf keine Lust habt.
2: Schütze.
1: Ihr entdeckt etwas Neues in eurer Umgebung und fragt euch, warum euch das nie aufgefallen ist.
2: Steinbock.
1: Heute könnt ihr einen Erfolg feiern, der zwar klein wirkt, aber längst überfällig war.
2: Wassermann.
1: Eine verrückte Idee sorgt zunächst für Verwirrung und später für Begeisterung.
2: Fische.
1: Heute nehmt ihr euch etwas vor und zieht es tatsächlich ohne Ausreden durch. 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
1: Ich bin Dirk Zeitler. Die Störung bei der Deutschen Bahn ist dem bundeseigenen Konzern zufolge behoben. Der Verkehr läuft nun Schritt für Schritt wieder an, sagte ein Sprecher. IT-Experten der DB hätten pausenlos an der Entstörung gearbeitet, mit Erfolg. Der Bahnverkehr war am späten Abend wegen einer Funkstörung eingestellt worden. Vertreter der islamistischen Taliban sind erstmals seit ihrer Machtübernahme in Afghanistan von der EU-Kommission zu Gesprächen in Brüssel empfangen worden. Das bestätigte ein Sprecher der Europäischen Kommission. Demnach ging es bei dem Austausch um die Abschiebungen von Afghanen in ihrer Heimat.
2: Die EU-Staaten wollen mehr afghanische Kriminelle, die ein Sicherheitsrisiko sind, in deren Heimat abschieben. Schon im Januar hatten 20 Staaten die EU-Kommission um Hilfe bei den Abschiebungen gebeten. Das Ganze ist aber heikel. Erstens, weil die EU die Taliban nicht als legitime Regierung anerkennt. Daher ist auch die Rede von technischer Ebene. Zweitens aber auch, weil den Taliban schwere Menschenrechtsverletzungen angelastet werden. Deutschland hofft dennoch in der Zukunft auf 3 Abschiebeflüge pro Monat. Aus Brüssel, Editha Ebeling.
1: Frankreich hat den heißesten Tag seit Beginn der Messungen 1947 erlebt. Die Durchschnittstemperatur für das französische Festland kletterte auf knapp 30 Grad. In der Spitze wurden teilweise Werte deutlich über 40 Grad gemessen.
3: Nach der heißesten Nacht folgt in Frankreich der heißeste Tag seit Jahrzehnten. Riesige Teile des Landes ächzen unter Hitze. Noch nie gab es in so vielen Gegenden Hitzewarnung rot. Und ein Ende ist noch immer nicht in Sicht. Auch für Touristinnen und Touristen haben die hohen Temperaturen mittlerweile Folgen. So schließen Eiffelturm und Louvre schon um 16 Uhr und selbst bei Mont-Saint-Michel in der sonst eher kühleren Normandie rieten die Betreiber Besuchern dazu, lieber wann anders zu kommen. Aus Paris, Rache Sommer.
1: Zum Sport. Englands Star-Offensive um Superstürmer Harry Kane ist an Ghanas Abwehrbollwerk verzweifelt und hat auf seiner Titelmission bei der Fußball-WM einen herben Dämpfer kassiert. Die Mannschaft von Trainer Thomas Tuchel kam gegen die Afrikaner nicht über ein 0:0 hinaus. Ein wieder erstarkter Cristiano Ronaldo hat Portugal dagegen zum Comeback im Favoritenkreis dieser Fußball-WM geführt. Der Superstar traf zweimal beim 5:0 gegen Außenseiter Usbekistan.
4: Eine entspannte Nacht wünschen wir euch. Ostseewelle hier mit dem Blick aufs Wetter. Temperaturtechnisch liegen wir da aktuell zwischen 16 und 10 Grad. Ansonsten überall schön sternklar und trocken. Heute tagsüber Sonne, Sonne, Sonne. Es geht trocken weiter bei sensationellen 33 Grad. Der 2-Tage-Trend. Morgen wiederholt sommerlich und trocken bei 32 Grad. Übermorgen am Freitag wird es dann sogar noch heißer. Bis zu 36 Grad sind hier und da drin. Irre.
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1: Ich bin Dirk Zeitler. Die Störung bei der Deutschen Bahn ist behoben. Der Verkehr läuft nun Schritt für Schritt wieder an, sagte ein Sprecher. IT-Experten der DB hätten pausenlos an der Entstörung gearbeitet, mit Erfolg. Der Bahnverkehr war am späten Dienstagabend wegen einer Funkstörung bundesweit eingestellt worden. Den Angaben des Sprechers zufolge war der digitale Bahnfunk gestört. Details nannte er nicht. Wie viel Schutz brauchen Kinder und Jugendliche in der digitalen Welt? Die Experten der Social Media Kommission der Bundesregierung legen heute Empfehlungen dazu vor. Dies betrifft beispielsweise ein Social Media Verbot oder die Einführung von Altersgrenzen.
2: Die SPD hat sich für ein vollständiges Verbot von Plattformen wie Instagram, TikTok und Co. für Kinder unter 14 ausgesprochen. Die Unionsfraktion ist laut einem ARD-Bericht dagegen für die Einführung von Altersgrenzen für bestimmte Angebote. Und zwar, wenn diese besonders suchtfördernde Elemente wie Push-Nachrichten oder Algorithmen verwenden. Der Staat müsse angesichts der Risiken für die psychische Gesundheit von Kindern stärker eingreifen und die Plattformbetreiber in die Pflicht nehmen, hieß es. Tanja Wagner, Nachrichtenredaktion.
1: In Deutschland rücken ein steigendes Rentenalter und eine weitreichende Umgestaltung der Alterssicherung näher. Union und SPD wollen die Empfehlungen der Rentenkommission schnell 1:1 umsetzen. Das kündigten Bundeskanzler Merz und Sozialministerin Baas an.
3: Kern der Empfehlungen ist eine neue Kapitalrente. Sie soll das Rentenniveau stabilisieren. Dafür sollen Arbeitgeber und Arbeitnehmer 2% des Bruttoeinkommens zahlen, zusätzlich zum normalen Rentenbeitrag. Außerdem geplant ein schrittweise ansteigendes Renteneintrittsalter und keine Frührente ohne Abschläge mehr ab 63. Frühestens ab 64 soll man künftig in Rente gehen können, aber dann mit Abschlägen. Thomas Thonfeld, Nachrichtenredaktion.
1: Zum Sport. Englands Star-Offensive um Superstürmer Harry Kane ist an Ghanas Abwehrbollwerk verzweifelt und hat auf seiner Titelmission bei der Fußball-WM einen herben Dämpfer kassiert. Die Mannschaft kam gegen Ghana nicht über ein 0:0 hinaus. Ein wiedererstarkter Cristiano Ronaldo hat Portugal dagegen zum Comeback im Favoritenkreis geführt. Der Superstar traf beim 5:0 gegen Außenseiter Usbekistan zweimal. Mit einem 1:0-Sieg gegen Panama warte Kroatien die Chance auf den Einzug in die WM-Zwischenrunde.
4: Einen schönen Mittwochmorgen wünschen wir euch. Ostseewelle hier um 4:15 mit dem Blick aufs Wetterchen. Und da liegen wir mit den Temperaturen aktuell zwischen 16 und 10 Grad. Ansonsten auch überall klar und trocken. Heute tagsüber Sonne, bis der Arzt kommt. Den Regenschirm können wir getrost zu Hause lassen bei knackigen 33 Grad. Der Zwei-Tage-Trend. Morgen weit verbreitet, freundlich und trocken bei 32 Grad. Übermorgen am Freitag sind dann sogar schon bis zu 36 Grad drin. Schwitze-Hitze angesagt.
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1: Die Kirchengemeinde Sarnitz hat ein Problem, das viele Kirchengemeinden haben. Sie kommt schwer an die Menschen ran, die nicht in der Kirche sind. Darum hat sie sich jetzt ein Format überlegt, das alle ansprechen soll, und veranstaltet zum ersten Mal einen Kinoabend in der Kirche, erzählt Kirchengemeinderats- und Fördervereinsmitglied Bianca Pretsch.
2: Sarnitz ist ja fast Speckgürtel Rostock und wir haben hier viele neue, junge Familien. Die sehen wir leider bei uns nicht und da haben wir gedacht, Mensch, wie kriegt man Leute rein? Kino gibt's hier soweit nicht, dafür muss man in die große Stadt. Also versuchen wir das doch mal mit Kino in der Kirche. Haben über den Filmclub Güstrow ein Angebot gefunden, also die kommen richtig zu uns, bringen die Filmtechnik mit und in Zusammenarbeit mit der Jugendsozialarbeiterin der Kommune haben wir eben das Kinoprojekt angeschoben. Und der Vorschlag ist einfach, dass um 18.30 Uhr ein Kinder- und Jugendfilm läuft, den die Jugendlichen der Kommune eben mit Cora Köhler zusammen ausgesucht haben. Das ist Alfons Zitterbocke, Endlich Klassenfahrt. Und um 20.30 Uhr dann ein Angebot für die Erwachsenen mit Sushi in Suhl. Soll sehr gut sein. Ich habe ihn noch nicht gesehen.
1: Am Freitagabend laufen die beiden Filme in der Dorfkirche Sarnitz um 18.30 Uhr für Kinder und Jugendliche und um 20.30 Uhr für Erwachsene. Ein tolles Kulturangebot für einen schmalen Taler.
2: Einen kleinen Eintritt müssen wir nehmen, weil es ja Filmrechte gibt. Für die Kinder und Jugendlichen 3 € und für die anderen 5 €. Ich denke, ist für jeden machbar.
1: Und wenn das Ganze gut ankommt, dann könnte es gut sein, dass die Kirche nicht zum letzten Mal als Kinosaal gedient hat. Aus der Ostseewelle Kirchenredaktion, Jana Kagnette.

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3: Ich bin Dirk Zeitler. Die Störung bei der Deutschen Bahn ist behoben. Der Verkehr läuft nun Schritt für Schritt wieder an, sagte ein Sprecher. IT-Experten der DB hätten pausenlos an der Entstörung gearbeitet, mit Erfolg. Der Bahnverkehr war am späten Dienstagabend wegen einer Funkstörung bundesweit eingestellt worden. Den Angaben des Sprechers zufolge war der digitale Bahnfunk gestört. Details nannte er nicht. Wie viel Schutz brauchen Kinder und Jugendliche in der digitalen Welt? Die Experten der Social Media Kommission der Bundesregierung legen heute Empfehlungen dazu vor. Dies betrifft beispielsweise ein Social Media Verbot oder die Einführung von Altersgrenzen.
4: Die SPD hat sich für ein vollständiges Verbot von Plattformen wie Instagram, TikTok und Co. für Kinder unter 14 ausgesprochen. Die Unionsfraktion ist laut einem ARD-Bericht dagegen für die Einführung von Altersgrenzen für bestimmte Angebote. Und zwar, wenn diese besonders suchtfördernde Elemente wie Push-Nachrichten oder Algorithmen verwenden. Der Staat müsse angesichts der Risiken für die psychische Gesundheit von Kindern stärker eingreifen und die Plattformbetreiber in die Pflicht nehmen, hieß es. Tanja Wagner, Nachrichtenredaktion.
3: In Deutschland rücken ein steigendes Rentenalter und eine weitreichende Umgestaltung der Alterssicherung näher. Union und SPD wollen die Empfehlungen der Rentenkommission schnell 1:1 umsetzen. Das kündigten Bundeskanzler Merz und Sozialministerin Baas an.
5: Kern der Empfehlungen ist eine neue Kapitalrente. Sie soll das Rentenniveau stabilisieren. Dafür sollen Arbeitgeber und Arbeitnehmer 2% des Bruttoeinkommens zahlen, zusätzlich zum normalen Rentenbeitrag. Außerdem geplant ein schrittweise ansteigendes Renteneintrittsalter und keine Frührente ohne Abschläge mehr ab 63. Frühestens ab 64 soll man künftig in Rente gehen können, aber dann mit Abschlägen. Thomas Thonfeld, Nachrichtenredaktion.
3: Zum Sport. Englands Star-Offensive um Superstürmer Harry Kane ist an Ghanas Abwehrbollwerk verzweifelt und hat auf seiner Titelmission bei der Fußball-WM einen herben Dämpfer kassiert. Die Mannschaft kam gegen Ghana nicht über ein 0:0 hinaus. Ein wiedererstarkter Cristiano Ronaldo hat Portugal dagegen zum Comeback im Favoritenkreis geführt. Der Superstar traf beim 5:0 gegen Außenseiter Usbekistan zweimal. Mit einem 1:0-Sieg gegen Panama warte Kroatien die Chance auf den Einzug in die WM-Zwischenrunde.
6: Hartmut ist immer noch bei uns und es wird ab heute noch heißer. 11 Grad aktuell in Lübeck am Rathaus und 17 Grad in Hamburg an der Elfi. An der Küste heute maximal 23 bis 27 Grad, im Landesinneren sogar bis zu 32 Grad. Wahnsinn! Zeitweise gibt es dann auch mal ein paar Wolkenfelder oder Quellwolken. Aber es bleibt überall richtig schön trocken. Die Sonnenscheindauer liegt in Hamburg und Lübeck bei 16 und Kiel hat 17 Stunden Sonne. Dabei weht ein schwacher Wind aus südlichen Richtungen. Der Zwei-Tage-Trend. Morgen am Donnerstag überwiegend sonnig, 26 bis 32 Grad. Und am Freitag auch viel Sonne und es wird noch heißer, 31 bis 36 Grad.
7: 5.03 Uhr, Ostseewelle, der beste Verkehrsservice für unser Land. Auf den Straßen soweit alles frei. Blitzer stehen. Auf der A24 Richtung Hamburg zwischen Zarentin und Gudow und im Dreieck Wittstock beidseitig. B96 Rügenzubringer Richtung Autobahn, Höhe Rastplatz Rügenblick. B5 zwischen Beutzenburg und Horst stehen sie im Wald. Dann nochmal B96 Neustrelitz und Fürstenberg. Hier dazwischen am Abzweig Pripert stehen sie. B191 in Eldena Richtung Dömitz. B321 Ortsangang Suko von der A24 kommend. Baumgarten Richtung A20. Letzin-Siedlung Richtung Buro. In Lübeck, Ratzeburger Straße stehen sie beidseitig. Zwischen Lübten und Quassel, zwischen Markgrafenheide und Hinrichshagen im Wald und Neumukran Richtung Sassnitz noch einer. Habt ihr noch mehr entdeckt? Dann ruft er durch auf der 0381 49 78 110, denn keiner meldet mehr aktuelle Flitzerblitzer.
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7: Und wieder ein wunderbarer Sonnenaufgang heute Morgen. Wir sind für euch da. Yvonne in den Nachrichten. Kuckuck.
8: Moini.
7: Andrea auch mit aufgestanden. Moin.
8: Ja, einen wunderschönen guten Morgen. Und Uwe, du bist natürlich auch dabei.
7: Jawohl. Und bei diesem Wetter, da lässt sich's doch ein bisschen leichter in den Tag starten, ne? Und wir helfen noch ein bisschen dabei, jetzt mit der richtigen Mucke. Ganz neu in der Ostseewelle-Playlist Miles Smith und Neil Horan mit Drive Safe. Moin!

0: 5:12 Uhr. Guten Morgen auch an alle, die im Dachgeschoss wohnen, meine Lieben. Ne?
1: Oh, wie ich zum Beispiel.
0: Ja, das ist dann doch schon mal eine andere Nummer, ne?
1: Es ist wirklich, ne? Also Dachgeschoss hat ja eigentlich nur Nachteile beim Wetter. Im Winter zu kalt, im Sommer zu heiß und trotzdem wohnt man da gern. Aber es wird jetzt noch ordentlich mehr von den Temperaturen, dazu gleich beim Wetter.
0: Gleich haben wir für euch vor allen Dingen Vanilleeis. Eis, Baby. Was für ein cooler 90er. Ein bisschen Hip-Hop. Darf auch mal sein hier am Morgen. Jetzt erstmal ganz entspannte Nummer aus den aktuellen Charts von Felix Jähn. Hier ist Pride. 5:13 Uhr. Moin.

0: Herzlich willkommen in einem herrlichen Mittwoch. Ihr hört Ostseewelle am 24. Juni mit dem Kurzblick aufs guten Morgenwetter.
1: Heiß und sonnig wird es heute, teilweise bis 33 Grad.
0: Moin!
2: Moin Ostseewelle, ich wollte mal was melden. Die ersten reisen schon zur Fusion an.
0: Ja.
2: Und rund um Leeds gibt es schon das erste Chaos.
0: Dankeschön an Marco, das geht also schon früh los. Na gut, damit sie auch nicht in der Hitze stehen. Ne? Und ab 14 Richtung Karstädt zwischen Schwerin-Ost und Kreuz-Schwerin liegen bleiben auf der rechten Spur. Habt ihr noch mehr? 0381 49 78 110. Und der passt hier. Vanille Eis.

Kleine musikalische Abkühlung zwischendurch. Ihr hört Ostseewelle, 5.20 Uhr ist es jetzt. Und nächster aktueller Hit auch schon klar mit Disco Lines in Tinashe jetzt. No Broke Boys. Disco.

0: Unsere Kids kommen die nächsten Tage vielleicht eher von der Schule, denn es wird richtig heiß. Mhm. Ihr hört Ostseewelle Hit Radio Hamburg Schleswig-Holstein. Von der Hansestadt Hamburg bis Scharbeutz an der Lübecker Bucht steigen die Temperaturen die nächsten Tage teils auf über 30 Grad. Und die große Frage auch bei Schülern, wann gibt es an den Schulen eigentlich hitzefrei?
1: Ja, und die verrückte Antwort der Verantwortlichen, das kommt darauf an. Jede Schule muss laut den Bildungsministerien selbst entscheiden, ob es zu heiß zum Büffeln ist. Einige Unterrichtsstunden können dann verkürzt werden oder ausfallen. Und bei den Schulen mit Klimaanlagen in den Klassenzimmern sinkt damit die Chance auf hitzefrei, obwohl sich wahrscheinlich viele Kinder und Jugendliche über mehr Zeit für so einen kleinen Badeausflug freuen würden, ne?
0: Ja, mein Sohn Emil hat sich auch schon geärgert, weil bei ihm in der Schule ist auch eine Klimaanlage, also da ist auch nichts mit Hitze frei.
1: Der soll lernen, aber der hat in den letzten Tagen Ärger wegen Mathe gekriegt.
0: Ja, auch das, ja. Aber wenn es Hitze frei gibt und die Kids nicht nach Hause kommen, werden sie nicht allein gelassen. Die Schulen bieten nämlich auf jeden Fall eine Notbetreuung an.

0: wir 6:03 und starten in einen herrlichen Mittwoch. Ihr hört Ostseewelle, schönen guten Morgen. Die meiste Musik mit allen aktuellen Hits jeden Tag, den ganzen Tag. David Guetta und Sia, bester Beweis dafür. Nächste halbe Stunde dabei mit Beautiful People. Das geht ordentlich nach vorne, das Ding. Michael Schulte auch mit am Start mit 5 AM. Und ein Sommer-90er von Mr. President.
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0: 5.28 Uhr ist es, Ostseewelle hier mit dem Guten Morgen-Update von Yvonne Siegert-Machotzek.
3: In Wismar ermittelt die Kripo nach dem Feuerlöscher-Chaos an einer Schule in Mühleneichsen. Dort sind gestern 30 Schüler und 3 Erwachsene verletzt worden. Jemand hatte das Löschpulver verteilt und die Schule musste geräumt werden. Erste Züge fahren nach dem riesigen bundesweiten Bahnausfall jetzt wieder. Allerdings gibt es immer noch Verspätungen und Ausfälle. IT-Experten haben in der Nacht die Reparatur hinbekommen. Der Zugfunk war gestört.
0: Damit sind wir beim guten Morgenwetter und Andrea.
4: Und es wird wieder ein super schöner, hochsommerlicher Tag mit noch heißeren Temperaturen. Wir kriegen nämlich heute über 30 Grad ab, 33 Grad Richtung Elbe, also Richtung Dömitz. Küstenregion 24 bis 28 Grad. Heute Morgen haben wir noch eine frische, angenehme Abkühlung. Also für alle, die nochmal ordentlich durchlüften wollen, jetzt genau ist der richtige Zeitpunkt dafür. Wir kriegen von morgens bis abends ganz viel Sonne, die Sonnenscheindauer um die 15 bis 17 Stunden. Morgen sieht es genauso aus wie heute, wieder viel Sonne bis 32 Grad. Tja, und dann kommt der Freitag. Für viele Pendler, gerade die auch mit dem Zug oder unterwegs sind oder mit dem Auto, das wird heiß, 30 bis 36 Grad erwarten wir und es bleibt weiterhin sonnig.
0: 5.30 Uhr Ostseewelle, der beste Verkehrsservice für unser Land. Mit der A14 Richtung Karstädt zwischen Schwerin-Ost und Kreuz-Schwerin liegen bleibe auf der rechten Spur. Und wir haben Anreise zur Fusion mittlerweile, das heißt so rund um Lerz, da im Landkreis Mecklenburgische Seenplatte. Da ist auf jeden Fall schon viel los. Heute Morgen ein bisschen Zeit mehr einplanen. Blitzer, Blitzer. Stehen auf der A24 Richtung Hamburg zwischen Zarentin und Gudo und im Dreieck Wittstock. Beiden Seiten da. Dann B5 zwischen Beutzenburg und Horst im Wald. B96 Rügenzubringer Richtung Autobahnhöhe Rastplatz Rügenblick und zwischen Neustrelitz und Fürstenberg Abzweig Pripert. B191 Eldena Richtung Dömitz stehen sie. B321 Ortseingang Suckow von der A24 kommt. Baumgarten Richtung A20. Letzin Siedlung Richtung Buro. Lübeck-Ratzeburger Straße beidseitig zwischen Lübten und Quassel. Zwischen Markgrafenheide und Hinrichshagen stehen sie im Wald. Neumukran Richtung Sassnitz. Und moin noch.
5: Sassnitz hier, schönen guten Morgen.
0: Moin.
5: Ich wollte bloß mitteilen, dass die Rennleitung sich über das Neue einfahren lassen hat. Na? Auf der B110 in Görke beidseitig.
0: Okay, danke. Habt ihr noch irgendwo was entdeckt, ruft er durch auf der 0381 49 78 110. Denn keiner meldet mehr aktuelle Flitzerblitzer.
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0: Ja, jetzt vielleicht bei der Zahnzwischenraumreinigung. Muss ja auch mal sein, ne?
4: Das sollte man ja jeden Tag tun, aber ich bin ganz ehrlich, mache ich kaum.
0: Ach, ich glaube, das macht kaum einer, oder?
3: Also, doch, ich.
0: Echt? Jeden Tag?
3: Mhm, ja, aber ich kann euch sagen, bringt nichts, ich muss morgen zum Zahnarzt, mir werden 2 Zähne rausgekloppt. Also könnt ihr auch lassen.
4: Die Woche.
3: Doch.
0: Na gut, dann lass uns mal durchstarten jetzt hier. Guten Morgen an alle mit Purple Disco Machine und Dopamin. 5.31 Uhr. Moin.

0: Haben wir schon wieder 5.40 Uhr, gleich guten Morgen. Ihr hört Ostseewelle, Mittwoch, 24. Juni und die Lieblingsschlagzeilen des Morgens sind dran. Andrea.
1: Schon gewusst, darum schmeckt Eis süßer, wenn es geschmolzen ist.
2: Stimmt.
1: Wir haben nämlich ja gerade ideales Eiswetter. Schöne Grüße an alle tollen Eisdielen bei uns im Land. Ich wollte welche aufzählen, aber wir haben so viele, das würde gar nicht jetzt aufhören. Ja. Forscher haben aber herausgefunden, wir haben ungefähr 5000 Geschmacksknospen direkt hier auf der Zunge. Und an diesen docken die Moleküle aus unserer Nahrung an. Und je wärmer das Eis im Mund wird, desto häufiger feuern die Zellen unserer Zunge Signale ab, die unser Gehirn als süß interpretiert. Tiefgefrorenes Eis hingegen betäubt ein wenig die Geschmacksnerven und somit kann das Eis nicht den süßen Geschmack entfalten. Wärme wirkt also wie ein Verstärker für süße Reize.
0: Das ist ähnlich wie beim Uso. Ich muss jetzt mal mit meinem Lieblingsgetränk um die Ecke kommen. Viele tun sich ja, wenn sie Uso trinken sollten, die Flasche in den Tiefkühler. Ne?
2: Ja.
0: Und dann kommt die raus und hast du diese ganzen Eiskristalle da drin und dann hinter damit. Aber ich habe mich mal beraten lassen und das stimmt tatsächlich von einem echten Uso-Kenner. Der hat gesagt, ey, Uso maximal Kühlschranktemperatur, nicht kälter. Und dann in ein Glas rein, Eiswürfel rein, bis das ausmilcht. Weil dadurch, dass es dann eben nicht so kalt ist, hast du mehr Geschmack von dem Zeug. Ja.
1: Haben wir wieder was dazu
2: gelernt.
1: Ja.
2: Siehst du, ich kann den nur kalt trinken, aber gut, dann schmeckt er vielleicht erst richtig gut, wenn er warm ist. Das probiere ich mal.
0: Nicht warm, so mittel. Yvonne.
2: In Mexiko haben Forscher im Regenwald eine bisher unbekannte Maya-Stätte entdeckt und das ist eine riesige Sensation. Das ist Jahrhunderte alt, das Teil. Und der Vorteil ist, du kommst da nur hin, wenn du dich 5 Kilometer durch den Dschungel schlägst mit einer Machete und dann nochmal 6 Kilometer so unwegsames Gelände, also quasi wie Kinderzimmer. Sonntag ist es da und die haben da eine Pyramide gefunden, 13 Meter hoch, jede Menge so Altarüberrast, dann ein Gebäude und Wasser. Kanäle und das der absolute Hammer ist, da war noch keiner vorher da. Das heißt, die haben mal eine Maya-Stätte gefunden im Dschungel, die nicht geplündert worden ist. Und das ist recht einzigartig. Also dann in Mexiko, wer auch immer sich das Ding da jetzt anguckt, viel Spaß.
0: Ja, ich würde sagen, sollen sie lieber in Ruhe lassen, als dass da alle mit Macheten jetzt durch den Wald marschieren.
2: Ja, ich glaube, die sperren das jetzt auch da erstmal ab für die Forschungsarbeiten und so, aber ich finde sowas ja mal geil.
0: Wir haben hier gefunden, Honigbienen überfallen Wohngebiet. Ja, Morrisville in den USA, da ist ein Sattelzug umgekippt und dieser Sattelzug, der hatte mehr als 400 Bienenstöcke auf hinten drauf, ne? Und dadurch sind dann eben Millionen von diesen Honigbienen da entkommen und in ein Wohngebiet in Texas geflogen und ich habe mir das Video angeguckt, ey, da war alles schwarz. Die hing da in Trauben von den Bäumen.
1: Ja. Das ist doch gefährlich dann auch.
0: Na klar ist das gefährlich, aber die Behörden haben schnell reagiert, die haben die Straßen gesperrt, Anwohner mussten in den Häusern bleiben. Es ist wohl nichts bekannt von irgendwelchen gefährlichen Stichen da oder so. Die Rettungskräfte und auch freiwillige Helfer von anderen Imkereien, die haben dann versucht, noch ein paar Bienen wieder einzufangen. Das ist gar nicht so einfach. Am Ende waren es wohl nicht so viele und das dürfte ein absolut herber Verlust für den Imker sein, weil wenn so viele Bienenvölker da weg sind, dann hat das natürlich auch finanzielle Folgen. Ne? 5:42 ist es, ihr hört Ostseewelle, einen schönen guten Morgen. Jetzt mit dem Aktuellen-Hit von David Guetta und Sia, Beautiful People. Moin!

0: 5:45 raus aus den Federn mit Ostseewelle bei diesem herrlichen guten Morgenwetter. Wie sieht's aus?
1: Oh, da sieht's gut aus. Entschuldigung, ich habe gerade meine Beine so verknotet auf dem Stuhl.
0: Ja. So. Und bei diesen langen Dingern, da geht ja auch Doppelknoten.
1: Ja, ich konnte mich hier gerade überhaupt nicht entfesseln. Jetzt habe ich es aber hinbekommen. Also es sieht gut aus. Wir haben ganz viel Sonne bei uns im Land und es wird mächtig warm. Über 30 Grad heute und so heiß bleibt es in den nächsten Tagen. Übrigens am Freitag teilweise sogar 36 Grad.
0: Moin!
2: Ja, hallo, Ronny hier. Ronny. Ich wollte bloß Bescheid geben, zwischen Jahnen und Groß-Belo liegt ein Reh mitten auf der Straße.
0: Alles klar. Jetzt weiß ich nicht, ja doch.
1: Jeder Ronny kriegt seinen
0: Ronny. Ja, jeder Ronny kriegt seinen Ronny.
3: Hallo, ich bin Ronny, der Sheriff hier am Ort. UKS. Überall nur Kunden. Ronny ist der Chef.
0: So ist es, moin!
4: Einen wunderschönen guten Morgen, Ostseewelle. Ich wollte euch nur mitteilen, dass die Rennleitung sich gerade auf der B321 zwischen Fietz und Bandenitz aufbaut. So wie es aussieht, könnte es in beide Richtungen blitzen. Also schön aufgepasst.
0: Dankeschön. Hier hat er keinen Namen dazu geschrieben. Ich würde sagen, heißt Ronny, oder?
3: Hallo, ich bin Ronny.
1: So,
0: jetzt reicht's aber auch. Habt ihr noch mehr entdeckt, dann ruft er durch auf der 0381 49 78 110.

0: 6:10 ist es. Wir haben den Mittwoch erreicht, die Mitte der Woche. Ihr hört Ostseewelle und die Mitte der Woche, die feiern wir mal so richtig, meine Lieben. Das Deutsche Meeresmuseum wird nämlich heute 75 Jahre alt. Happy Birthday nach Stralsund. Und unter Kumpels gibt man da natürlich einen Ausfall. Ihr kennt ja euren Heimatsender Ostseewelle.
1: Den ganzen Morgen verschenken wir Familienfreitickets fürs Meeresmuseum. Und dazu verraten wir euch drei Geheimnisse. Ist ganz spannend. Gleich mehr dazu nach 6.
0: Und jetzt geht's erstmal weiter mit diesem Sommerhit hier aus den 90ern. Hier ist Mr. President. Moin.

0: liebes Ostseewelle-Team, die Steffi hier.
1: Steffi!
0: Ich wollte euch nur eine Meldung geben im Ortsteil Hohe Düne, Kasernenanlage Hohe Düne. Da ist eine Übung von der Reserve-Einsatzkompanie am Gange.
1: Okay.
0: Also für die allgemeine Bevölkerung. Es schießt und knallt hier, aber es ist alles in Ordnung. Wir üben nur.
1: Wir üben nur, alles klar. Danke fürs Bescheid sagen.

0: Hier ist der Sender, der nach Sommer klingt und gute Laune macht. Und das schon morgens um 6:03. Ihr hört Ostseewelle. Kuckuck. Schön, dass ihr uns hört. Kommt gut in diesen warmen Mittwoch. Underdog Project Summer Jam. Nächste halbe Stunde mit dabei. Sorgen wir für sommerlichen Sound. Und die aktuellen Hits auch immer von morgens bis abends. Ray zum Beispiel. Schöne Powernummer gleich. Where's my husband?
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5: Ich bin Babette Büchner. 2 Stunden lang ging nichts mehr. Eine technische Störung hat den Zugverkehr der Deutschen Bahn in der Nacht bundesweit lahmgelegt. Mittlerweile fahren die Züge wieder. Bis sich alles normalisiert hat, muss aber noch mit Verspätungen und kurzfristigen Fahrtausfällen gerechnet werden. Der Grund für den Stopp des Bahnverkehrs war demnach eine Störung des digitalen Bahnfunksystems GSMR. Wie viel Schutz brauchen Kinder und Jugendliche in der digitalen Welt und wie viel Freiraum? Die Experten der Social-Media-Kommission der Bundesregierung legen heute Empfehlungen dazu vor.
6: Die SPD hat sich für ein vollständiges Verbot von Plattformen wie Instagram, TikTok und Co. für Kinder unter 14 ausgesprochen. Die Unionsfraktion ist laut einem ARD-Bericht dagegen für die Einführung von Altersgrenzen für bestimmte Angebote. Und zwar, wenn diese besonders suchtfördernde Elemente wie Push-Nachrichten oder Algorithmen verwenden. Während Deutschlands Ärzte ein Social-Media-Verbot befürworten, warnen Kritiker, Jugendlichen die Chancen auf Teilhabe, Information, Bildung oder Vernetzung zu verwehren. Tanja Wagner, Nachrichtenredaktion.
5: Frankreich hat den heißesten Tag seit Beginn der Messungen 1947 erlebt. Die Durchschnittstemperatur für das französische Festland kletterte auf knapp 30 Grad. In der Spitze wurden teilweise Werte deutlich über 40 Grad gemessen.
7: Nach der heißesten Nacht folgt in Frankreich der heißeste Tag seit Jahrzehnten. Riesige Teile des Landes ächzen unter Hitze. Noch nie gab es in so vielen Gegenden Hitzewarnung rot und ein Ende ist noch immer nicht in Sicht. Auch für Touristinnen und Touristen haben die hohen Temperaturen mittlerweile Folgen. So schließen Eiffelturm und Louvre schon um 16 Uhr und selbst bei Mont-Saint-Michel in der sonst eher kühleren Normandie rieten die Betreiber Besuchern dazu, lieber wann anders zu kommen. Aus Paris, Rache Sommer.
5: Und zum Sport. Englands Superstürmer Harry Kane ist an Ghanas Abwehrbollwerk verzweifelt und hat auf seiner Titelmission bei der Fußball-WM einen herben Dämpfer kassiert. Am Ende stand es 0:0. Besser lief es für Portugal und Cristiano Ronaldo. Der Superstar traf beim 5:0 gegen Außenseiter Usbekistan 2-mal. Als erster Spieler überhaupt hat der 41-Jährige jetzt bei 6 Weltmeisterschaften getroffen. Außerdem besiegte Kroatien Panama mit 1:0.
8: Hartmut ist immer noch bei uns und es wird ab heute noch heißer. 11 Grad aktuell in Lübeck am Rathaus und 17 Grad in Hamburg an der Elfi. An der Küste heute maximal 23 bis 27 Grad, im Landesinneren sogar bis zu 32 Grad. Wahnsinn! Zeitweise gibt es dann auch mal ein paar Wolkenfelder oder Quellwolken. Aber es bleibt überall richtig schön trocken. Die Sonnenscheindauer liegt in Hamburg und Lübeck bei 16 und Kiel hat 17 Stunden Sonne. Dabei weht ein schwacher Wind aus südlichen Richtungen. Der 2-Tage-Trend. Morgen am Donnerstag überwiegend sonnig, 26 bis 32 Grad. Und am Freitag auch viel Sonne und es wird noch heißer, 31 bis 36 Grad.
0: 6:02 Uhr, Ostseewelle, der beste Verkehrsservice für unser Land mit der A14 Richtung Karstädt. Zwischen Schwerin Ost und Kreuz Schwerin immer noch der Liegenbleiber auf der rechten Spur. Und Landkreis Mecklenburgische Seenplatte rund um Lerz, Anreise zum Fusion Festival. Also hier auf jeden Fall schon mal ein paar Minuten mehr einplanen. Blitzer, Blitzer. Stehen auf der A24 Richtung Hamburg zwischen Zarrentin und Gudow und im Dreieck Wittstock auf beiden Seiten. B5 zwischen Beutzenburg und Horst im Wald. B96 Rügenzubringer Richtung Autobahn, Höhe Rastplatz Rügenblick. Und zwischen Neustrelitz und Fürstenberg am Abzweig Pripert. Auf der B110 einer Görke beidseitig, B191 Malles Richtung Eldena. B321 stehen sie Ortseingang Suko von der A24 kommend und zwischen Fietz und Bandenitz beidseitig. Baumgarten Richtung A20 immer noch dabei. Letzin-Siedlung Richtung Buro. Lübeck-Ratzeburger Straße beidseitig. Zwischen Lübten und Quassel stehen sie. Zwischen Markgrafenheide und Hinrichshagen im Wald. Und Neumukran Richtung Sassnitz noch einer. Habt ihr noch mehr entdeckt? Dann ruft er durch auf der 0381 49 78 110.
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0: Haben wir Mittwoch, es ist der 24. Juni, es ist pottenheiß, beziehungsweise wird noch. Yvonne ist in den Nachrichten, einen schönen guten Morgen.
2: Moin.
0: Andrea mit da, moin.
2: Einen wunderschönen guten Morgen.
0: Meine beiden heißen Ladies. Und jetzt gibt's erstmal Ray Aktuellate. Where's my husband?
2: Ich stelle mir das gerade bei dir vor, wir tragen ja jetzt alle kurze Hosen. Bei dir bleiben die kurzen Hosen aber auch sehr lang, dass sie nicht so aus, wenn du die anhast.

0: Moin, ihr hört Ostseewelle, 6.10 Uhr ist es.
1: Eines der beliebtesten Museen bundesweit feiert 75. Geburtstag.
0: Oh, ja.
1: Happy Birthday, Deutsches Meeresmuseum Stralsund. Und zur Feier des Tages gehen wir den drei geheimsten Geheimnissen des Meeresmuseums auf die Spur und schenken euch heute den ganzen Morgen auch noch Familien- und Kumpelfreitickets.
0: Ja, los ging ja alles am 24. Juni 1951 als städtisches Naturkundemuseum. Und was heute kaum jemand weiß, ist das geheime Geheimnis Nummer 1. Im Meeresmuseum spukt es.
1: Jetzt wird's richtig gruselig.
0: Zum Beispiel wurden viele Gräber in der alten Klosteranlage entdeckt. Das hat uns Diana Mein vom Deutschen Meeresmuseum Stralsund verraten.
2: Der Archäologe, der die Grabung hier geleitet hat, hat mir berichtet von einem Grab, wo tatsächlich dann auch noch ein großer Felsbrocken auf den Bestatteten gelegt wurde. Vielleicht damit er nicht wieder aufstehen kann, wer weiß. Und zum Beispiel hat unser früherer Aquarienleiter nachts gerne Tiere in den Aquarien beobachtet. Er schildert in seinen Memoiren durchaus von seltsamen Begebenheiten, dass er einen Schatten wahrgenommen hat und dann ist er diesem Schatten gefolgt. Er war damals im Gewölbekeller und hat dann ein Quietschen auf der Treppe vernommen. Auch unser Direktor hatte schon Situationen, wo er das Gefühl hatte, irgendwie geht das nicht mit rechten Dingen zu.
1: Oh, gruselig, oder? Ja. Habt ihr schon mal vielleicht die Idee gehabt, einen Geisterjäger zu schicken?
2: Das haben wir noch nicht gemacht. Irgendwie hat uns ja, wenn es diesen Geist gibt, der Geist auch noch nie was Böses gewollt. Und von daher ist es vielleicht ganz gut, wenn der da bleibt, wo er ist und hier einfach Teil des Museums ist.
0: So ist es. Diana Mein vom Deutschen Meeresmuseum in Stralsund. Also, meine Lieben, begebt euch am besten mal selbst auf Spurensuche. 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

0: 7, 6 bis 16 ist es.
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0: Steffi aus Lossentin bei Malchow ist in der Muschel. Einen schönen guten Morgen.
2: Guten Morgen, ihr Lieben.
3: Hallo, meine Liebe. Wie viele Leute möchtest du denn gerne zum Meeresmuseum mitnehmen nach Stralsund?
2: Na, ich würde gerne meine Kiddies, mein Mann und ich.
3: Da haben wir ein dickes, fettes Familienticket für dich, für euch. Also herzlichen Glückwunsch.
2: Oh, super, danke schön.
0: Das jawohl. Na, immer Geburtstag muss ja gefeiert werden, ne?
2: Na, genau.
0: Und auf so einer Party da als Ehrengast sozusagen mit dabei ist, ist das ja immer was Schönes.
2: Auf jeden Fall.
3: Wir haben ja gerade gehört, es spukt da ja immer noch. Vielleicht entdeckst du dort den Geist.
2: Ja, ich hoffe, ne? Wir werden mal gucken.
0: Den hörst du jeden Morgen mit Andrea. Bitte. Dranbleiben und reingehauen.
2: Ja, danke.
0: Ja, und warum Heringe zu den kompliziertesten Fischen der Welt gehören und wie die Mitarbeiter es schaffen, sie zu fangen, ohne sie zu berühren, das hören wir kurz nach 7 hier bei Ostseewelle. Jetzt noch kurzer Blick aufs Guten Morgenwetter, Andrea.
3: Berühren will sich auch keiner bei dem Wetter, weil es wird schweißtreibend. Wir kriegen heute über 30 Grad, 33, um es genau zu sagen, und dazu viel Sonne.
0: Marion, noch schnell, moin.
4: Guten Morgen. In Dömitz, in der Roggenfelder Straße, wird gerade der Blitzer eingemessen.
0: Dankeschön. Habt ihr auch noch was entdeckt, ruft er durch 0381 49 78 110. Und dieser Hit passt wie A auf einmal zu diesem Wetter. Underdog

0: 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Kuckuck.
1: Ja, einen wunderschönen guten Morgen, hier ist Mandy.
0: Hey Mandy.
1: Ich bin gerade in Detmarsdorf-Kölzow und hier in der 70er-Zone oder 50er-Zone laufen zwei Pferde mitten auf der Straße an der Seite. Also man kann hier nicht fahren. Ein schwarzes und ein braunes.
0: Okay, danke fürs Bescheid sagen.
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0: Haben wir Mittwoch, den 24. Juni und es geht los mit Widder, Andrea.
3: Heute kommt euch jemand mit einem Problem, das eigentlich selbst lösbar wäre. Ihr müsst nicht alles retten.
0: Stier.
3: Ein kleines Extra sorgt für gute Stimmung und damit habt ihr überhaupt nicht gerechnet.
0: Zwillinge.
3: Ihr seid heute so neugierig, dass euch fast nichts entgeht.
0: Krebs.
3: Ein freier Moment mitten im Trubel fühlt sich an wie ein kleiner Kurzurlaub.
0: Löwe.
3: Heute habt ihr die Aufmerksamkeit auf eurer Seite, ohne überhaupt etwas dafür zu tun.
0: Jungfrau.
3: Eine Sache läuft nicht nach Plan und genau dadurch wird sie besser.
0: Waage.
3: Heute fällt euch auf, wie viel angenehmer manches wird, wenn man nicht alles kontrollieren möchte.
0: Skorpion.
3: Jemand versucht, euch zu provozieren. Schade nur, dass ihr darauf keine Lust habt.
0: Schütze.
3: Ihr entdeckt etwas Neues in eurer Umgebung und fragt euch, warum euch das nie aufgefallen ist.
0: Steinbock.
3: Heute könnt ihr einen Erfolg feiern, der zwar klein wirkt, aber längst überfällig war.
0: Wassermann.
3: Eine verrückte Idee sorgt zunächst für Verwirrung und später für Begeisterung.
0: Und bei den Fischen haben wir heute die zitronenflossigen Prachtkerbflinge.
3: Heute nehmt ihr euch etwas vor und zieht es tatsächlich ohne Ausreden durch.
0: 6.22 Uhr.

0: 6.28 Uhr ist es, einen hübschen guten Morgen. Ihr hört Ostseewelle auf dem Weg in den Mittwoch. Viele sind jetzt vielleicht gerade beim Frühstücken und da begleiten wir euch. Es wird rockig in der nächsten halben Stunde mit Avril Lavigne, Complicated. Dann gibt's einen coolen 80er, der richtig schön in der Sonne klingt. Taylor Dane, Tell It To My Heart und alle aktuellen Hits, da wird's ordentlich peppig mit Robin Schulz und auch mit Kato. Turn the Lights Off.
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0: Es ist 6.30 Uhr, Ostseewelle hier mit dem Guten Morgen-Update von Yvonne Siegert-Machotzek.
5: Bei einem großen Wiesenbrand in der Nähe von der Min sind zwei Menschen verletzt worden. Ein Mann aus der Region und ein Feuerwehrmann. Bei der Hitze und im unwegsamen Gelände bei Zarneklar war Löschen schwierig. Ausgebrochen sind die Flammen beim Mähen. Bundesweit sind heute Nacht alle Bahnen ausgefahren. Es fuhren keine Züge, Tausende saßen fest und es gab Chaos auf den Bahnsteigen. Erste Züge sind mittlerweile wieder unterwegs. Ursache war da eine Störung des Bahnfunks.
6: Hier bei uns zwischen Kiel und Hamburg.
5: Um an das iPhone eines schlafenden Mannes zu kommen, hat ein Dieb im Bahnhof Hamburg-Harburg ihm die Hosentasche aufgeschnitten. Der Besitzer hat den Diebstahl dann angezeigt. Zwei Tage später ist der mutmaßliche Täter von der Bundespolizei festgenommen worden mit Hilfe von Videoaufzeichnungen. Der 41-Jährige ist einschlägig bekannt.
0: Alle wichtigen Infos hört ihr jederzeit nochmal nach in der Ostseewelle-App und alles ausführlich gibt's wieder um 7. Ja, erzähl, was macht das Guten Morgenwetter mit uns, Andrea?
7: Es macht einfach gute Laune, aber es werden schweißtreibende Temperaturen nachmittags, über 30 Grad. Also am wärmsten wird es dann im Westen des Landes, gerade auch Richtung Elbe, da bekommen wir um die 33 Grad. Küstenregion hat dann 24 bis 28 Grad. Dazu viel Sonne, die Sonnenscheindauer überall bei 15 bis 17 Stunden. Morgen am Donnerstag auch viel Sonne bis 32 Grad. Und am Freitag, boah, da wird's noch heißer, 30 bis 36 Grad und es bleibt freundlich.
0: 6.31 Uhr, Ostseewelle, der beste Verkehrsservice für unser Land. Die A14 Richtung Karstadt zwischen Schwerin-Ost und Kreuz-Schwerin immer noch liegenbleiber auf der rechten Spur. Landkreis Vorpommern-Rügen in Detmannsdorf-Kölzow, Achtung, Pferde auf der Straße. Und Landkreis Mecklenburgische Seenplatte rund um Lerz, Anreise zum Fusion-Festival. Deswegen bitte hier ein paar Minuten mehr mitbringen. Flitzerblitzer. A24 Richtung Hamburg zwischen Zarrentin und Gudow und im Dreieck Wittstock beidseitig. B5 zwischen Bolzenburg und Horst, Steensenwald. B96 Rügenzubringer Richtung Autobahn, Höhe Rastplatz Rügenblick und zwischen Neustrelitz zum Fürstenberg, Abzweig Priebert. B110 Görke beidseitig, B191 Malis Richtung Eldena. B195 Dömitz-Roggenfelder Straße. B321 Ortseingang Suko von der A24 kommend und zwischen Fietz und Bandenitz stehen sie beidseitig. In Baumgarten Richtung A20, Letzin-Siedlung Richtung Buro, Lübeck-Ratzeburger Allee beidseitig, zwischen Lübten und Quassel, zwischen Markgrafenheide und Hinrichshagen stehen sie im Wald, Neumukran Richtung Sassnitz und Parkentin-Rostocker Straße noch einer. Habt ihr noch was entdeckt, dann ruft ihr kurz durch auf der Ostseewelle Studio-Hotline, das ist die 0381 49 78 110, denn keiner meldet mehr aktuelle Flitzerblitzer.
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0: Fließt nicht weg. Guten Morgen.
8: Moin.

0: Es ist 6.39 Uhr. Guten Morgen.
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0: Einen schönen guten Morgen, ihr hört Ostseewelle und wir helfen euch vielleicht jetzt ein bisschen dabei mit dem, was ihr aus dem Schrank rausholt. Es ist 6.44 Uhr.
1: Also es darf gar nicht so viel am Körper kleben bleiben, weil es wird so warm. Ich finde ja Leinen immer ganz praktisch, wenn das nicht immer so knittern würde. Aber heute Temperaturen über 30 Grad, Richtung Elbe sogar 33. Dazu viel Sonne im Land.
0: Moin!
2: Guten Morgen, eine Mütze hier auf der B110 zwischen Krukow und Termin. Ein Fahrradfahrer unterwegs. Nur die Sonne, die blendet, schlecht zu sehen. Ja. Ja, bitte Vorsicht.
0: Danke, Mütze. Moin.
3: Moin, Uwe. Hier ist der Olli.
0: Ja.
3: Du, in Detmanshof-Kölz sind keine Pferde mehr zu sehen.
0: Na, das ist doch schön. Dankeschön fürs Bescheid sagen und moin nochmal.
4: Guten Morgen, hier ist Kirsten. Hey. Ich wollte ein bisschen in Svensow zwischen der Abfahrt in Blankenförde und Neustrelitz.
0: Danke. Habt ihr auch noch was entdeckt? Ruft ihr durch. Ostseewelle Studio Hotline ist die 0381 49 78 110. Allen unterwegs eine gute Fahrt jetzt mit Taylor Dane.

0: Die Angeklagte sagt selbst, sie ist durch die Hölle gegangen. Ihr hört Ostseewelle 13 Minuten vor 7. Es war der Prozesstag 14 im Mordfall Fabian. Unser Chefreporter Alexander Stut war wieder den ganzen Tag im Gerichtssaal. Und da gab es viele neue Details. Aber Alex, was war für dich das Brisanteste?
1: Ja, die Polizei hat ja bereits seit 16.10., also 2 Tage nach dem offiziellen Auffinden von Fabian, die Angeklagte Gina H. telefonisch abgehört. Ja, und die Angeklagte hatte dann auch am Abend des 16. Oktober Fabians Vater angerufen und die Polizei war live dabei. Ja, und diese 30 Minuten wurden gestern vorgespielt. Gina H. hat sich quasi nur beschwert, dass sie über Lügengeschichten über sie erzählt werden im Internet, dass sie verdächtigt wird, dass sie sozusagen das große Opfer ist und durch die Hölle geht. Brisant, Fabians Vater, hat in diesem Gespräch auch erst erfahren, dass Gina H. auch den toten Fabian gefunden hat. Ja, und allerdings hat sie ihm eine andere Geschichte aufgetischt als der Polizei. Mhm. Ja, und Fabians Vater wirkt in diesem Telefonat unterwürfig, hat sich immer wieder entschuldigt, dass er für Gina H. keine Zeit hat. Allerdings spielte Fabians Tod bei den beiden kaum eine Rolle.
2: Alex, du hattest ja schon vor Wochen eine Vermutung, wie Gina H. wusste, dass Fabian zu Hause ist und nicht in der Schule.
1: Richtig, und das hat sich gestern auch so mehr oder weniger bestätigt. Fabians Fahrrad stand nämlich immer vor der Tür in der

Ja, alles zum Prozess. Dankeschön, Alex. Rund um Fabian aus Güstrow seht ihr auch immer in unserem Nachrichtenportal oder bei ostseewelle.de und in unserer knallroten Ostseewelle-App.

0: Eine Minute vor sieben ist es, ihr hört Ostseewelle. Einen schönen guten Morgen. Sommersound vom Allerfeinsten gleich mit den Gypsy Kings. Volare! Und es gibt alle aktuellen Hits mit Hurts und Purple Disco Machine, zum Beispiel Wonderful Life.
1: Noch einer auf Seite 2.
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6: Guten Morgen, ich bin Yvonne Siegert-Machotzek. Ein eigentlich kleiner Waldbrand in Lemrade im Herzogtum Lauenburg ist für die Feuerwehrleute bei der aktuellen Hitze zu einer schweißtreibenden und belastenden Angelegenheit geworden. Gebrannt haben da etwa 500 Quadratmeter Wald, und zwar hinter einem Pferdehof. Der unebene Untergrund und vor allem etliche umgestürzte Bäume haben die Feuerwehr da aufgehalten. Dazu noch die Hitze und viele Mücken. 50 Kameraden waren dann nach einigen Stunden dort komplett fix und fertig. Eine besonders dreiste und undankbare Diebin hat jetzt das Amtsgericht Lübeck verurteilt. Eine Pflegekraft hat mehr als 80.000 Euro von ihrer 91-jährigen Patientin erbeutet, weil die eben Vertrauen hatte. Ostseewelle-Reporter Ingo Lorenz.
7: Sie sollte Bargeld vom Konto abheben. Dafür hat Lisa G., der Pflegerin, ihre Bankkarte und die Geheimzahl anvertraut. 1.500 Euro im Monat sollte sie holen. Doch es war viel mehr. In manchen Wochen gleich dreimal 1.500 Euro. Beim Geld für die Seniorin haben 50 Euro gefehlt. Da ist diese stutzig geworden. Die Angeklagte hat ausgesagt, sie habe das Geld für ihren damaligen Partner gebraucht. Der sei kokainsüchtig gewesen. Das Urteil des Lübecker Gerichts. 1 Jahr und 7 Monate Haft ausgesagt. Zur Bewährung.
6: Die große Sport- und Konzerthalle neben dem Hamburger Volksparkstadion bekommt wieder mal einen neuen Namen. Nach Colorline Arena, O2 World, Barclaycard Arena und Barclay Arena wird sie nächstes Jahr zur Sparda Bank Arena. Das hat der Betreiber mitgeteilt. Der US-Unterhaltungsriese Anschütz Entertainment Group. Wer Kunde der Bank ist, der soll über eine Fastlane da schneller reinkommen.
5: Deutschland und die Welt.
6: Bundesweit sind heute Nacht alle Bahnen ausgefallen, während die meisten von uns geschlafen haben. Es fuhren keine Züge, Tausende saßen fest und es gab Chaos. Erste Züge sind jetzt aber wieder unterwegs. IT-Experten haben die Reparatur in der Nacht hinbekommen. Gegen 23 Uhr ist der Bahnverkehr bundesweit eingestellt worden. Offenbar war der Funk gestört, aber die genaue Ursache wird noch gesucht. Das waren die Nachrichten und jetzt zum Sport.
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6: Heute Morgen ist bei der Fußball-Weltmeisterschaft die Partie Kolumbien-Kongo zu Ende gegangen mit einem 1:0. Englands Star-Offensive um Superstürmer Kane, die hatte vorher große Schwierigkeiten, ist an Ghanas Abwehrbollwerk verzweifelt. Ein 0:0 gab es da, Panama-Kroatien 0:1 und Portugal-Usbekistan 5:0. 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Und jetzt das Guten-Morgen-Wetter mit Andrea.
8: Hartmut ist immer noch bei uns und es wird ab heute noch heißer. 11 Grad aktuell in Lübeck am Rathaus und 17 Grad in Hamburg an der Elfi. An der Küste heute maximal 23 bis 27 Grad, im Landesinneren sogar bis zu 32 Grad. Wahnsinn! Zeitweise gibt es dann auch mal ein paar Wolkenfelder oder Quellwolken. Aber es bleibt überall richtig schön trocken. Die Sonnenscheindauer liegt in Hamburg und Lübeck bei 16 und Kiel hat 17 Stunden Sonne. Dabei weht ein schwacher Wind aus südlichen Richtungen. Der Zwei-Tage-Trend. Morgen am Donnerstag überwiegend sonnig, 26 bis 32 Grad. Und am Freitag auch viel Sonne und es wird noch...
0: 7.03 Uhr, Ostseewelle, der beste Verkehrsservice für unser Land mit der A14 Richtung Karstadt. Zwischen Schwerin-Ost und Kreuz-Schwerin liegen bleibe auf der rechten Spur immer noch. Landkreis Mecklenburgische Seenplatte rund um Lerz, Anreise zum Fusion Festival. Auch hier bitte ein paar Minuten mehr einplanen. Blitzer. Stehen auf der A24 Richtung Hamburg zwischen Zarentin und Gudow und beidseitig im Dreieck Wittstock. Dann auf der B96 Rügenzubringer Richtung Autobahn, Höhe Rastplatz Rügenblick und zwischen Neustrelitz und Fürstenberg am Abzweig Pripert. Auf der B104 zwischen Schönberg und Rüdolfsdorf, A20 Brücke hier da auf der Höhe. Dann B110, Görke stehen sie beidseitig. B111, Stubbenfelde beidseitig. B191, Malis Richtung Eldena. B195, Dömitz-Rockenfelder Straße. B198 zwischen Wesenberg und Miro, Höhe Zirto. B321, Ortseingang Sukow, von der A24 kommend und zwischen Fietz und Bandenitz stehen sie beidseitig. In Baumgarten Richtung A20. Dammgarten aus Saal kommend. Letzin-Siedlung Richtung Buro, Lübeck, Ratzeburger Allee beidseitig. Zwischen Lübten und Quassel, zwischen Markgrafenheide und Hinrichshagen im Wald. Neumukran Richtung Sassnitz, Parkentin, Rostocker Straße. Zwischen Pingelshagen und Dahlberg. Und in Svenzow Richtung Miro steht auch noch einer. Dann ist noch frisch reingekommen, Landkreis Vorpommern-Greifswald. In Jagetzow brennt es. Da bitte Fenster und Türen geschlossen halten. Habt ihr noch mehr entdeckt, dann ruft er durch auf der 0381 49 78 110. Denn keiner meldet mehr aktuelle Flitzerblitzer.
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0: Ja, Leute, wir packen heute die drei geheimsten Geheimnisse rund ums Meeresmuseum in Stralsund aus. Das feiert nämlich 75. Geburtstag. Happy Birthday. Und dazu schenken wir euch natürlich Familienfreitickets. Gleich wieder 7.10 Uhr hier bei Ostseewelle. Jetzt erstmal aktuelle Hit von Loyred Ice und vorher noch eine Sommernummer von den Gypsy Kings. Moin!
6: Moin!

0: Hier ist Ostseewelle, heute mit den drei geheimsten Geheimnissen des Deutschen Meeresmuseums in Stralsund und obendrauf packen wir Familienfreitickets, meine Lieben. Es ist jetzt 7.11 Uhr und wir sagen Happy Birthday Meeresmuseum, denn heute ist 75. Geburtstag angesagt.
1: Oh ja, und da haben wir schon aufgedeckt, es gibt einen Museumsgeist im Meeresmuseum, aber welches geheime Geheimnis lauert denn im Wasser? Im Meeresmuseum schwimmen tausende bunte Fische in 31 Becken. Und da überrascht es doch sehr, dass ausgerechnet ein, ich würde mal jetzt sagen, ich will jetzt keine Fische beleidigen, aber für mich ist der recht plump.
0: Ja,
1: der
0: ja.
1: Hering
0: ja.
1: ist tatsächlich einer der spannendsten Fische überhaupt. Die Haltung ist eine echte Herausforderung. Das hat uns Alexander von den Driesch, Aquarienleiter vom Meeresmuseum, verraten.
2: Das Geheimnis dahinter aquaristisch ist, dass sie extrem stressempfindlich sind. Jeder, der Heringe angelt, kennt das. Die Schuppen lösen sich beim feinsten Kontakt. Jede Schuppe, die fehlt, ist eine Eintrittswunde. So ist beim Heringsfang die oberste Devise, wir fassen die Tiere gar nicht an. Wir fangen die Tiere, ohne sie zu berühren, mit den Händen oder mit einem Haken oder mit einem Netz. Und nur so kriegen wir sie so schonend ins Aquarium, dass sie das überleben.
0: Aber jetzt sind ja immer so gute 600 Heringe auf einmal in so einem Becken, in so einem Aquarium. Wie fangt ihr so einen Schwarm? Also wie geht das ohne Berühren?
2: Wir fangen mit einer kleinen Ringwade. Das ist ein langes Netz, was wir um einen kleinen Schwarm drumherum ziehen. Und dann wird das Netz unten zugezogen und langsam nach oben gerafft. Das Wasser kann halt durch und die Heringe werden immer konzentrierter oben und werden dann mit Eimern rausgeschöpft, so dass man sie nicht berührt. Ne? Und genauso werden sie auch von Bord wieder rausgeschöpft in einen anderen Behälter, der dann hier ins Aquarium kommt. Das ist halt unheimlich aufwendig. Keine Kescher, kein Netzkontakt. Und das ist die Schwierigkeit beim Halten von Heringen.
0: Alexander von den Driesch, Aquarienleiter vom Deutschen Meeresmuseum in Stralsund. Das Geheimnis des Herings, ein Fisch, der gefangen wird, ohne ihn zu berühren.
1: Und wir gehen den geheimsten Geheimnissen vom Deutschen Meeresmuseum auf den Grund und feiern heute den 75. Geburtstag. Und jetzt feiern wir mit euch zusammen mit einem schönen Familienfreiticket.
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1: Anrufen 0381 49 78 110.

0: 7.16 Uhr ist es. Einen schönen guten Morgen und wir sagen heute herzlichen Glückwunsch. Das Meeresmuseum Stralsund feiert 75. Geburtstag. Den ganzen Tag mit einem bunten Programm. Es gibt tolle Jubiläumsaktionen und von uns die Familienfreitickets.
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0: Diana aus Fietz bei Hagenows in der Muschel. Einen schönen guten Morgen.
2: Ja, schönen guten Morgen.
0: Na, hast du schon mal einen Hai in echt gesehen?
2: Nein, leider nicht.
0: Dann wird's Zeit. Du kriegst dein Familienfreitickets für das Meeresmuseum in Stralsund.
2: Ja, super, klasse.
0: Jawohl.
3: Lass es euch gut gehen.
2: Ja, das werden wir.
0: Reingehauen.
2: Tschüss. Reingehauen. Tschüss.
3: Ich muss gerade über deine Frage schmunzeln. Hast du einen Hai schon mal in echt gesehen? Also ich möchte keinen Hai in echt sehen.
0: Na, solange er im Aquarium stimmt, ist doch alles in Ordnung.
3: Ja, ja, okay. Auch das Stralsunder Ozeaneum gehört ja zum Meeresmuseum. Aber dass es heute so dasteht, wie es dasteht, grenzt fast an ein Wunder. Warum die Grundsteinlegung beinahe ausgefallen wäre, hört ihr kurz nach neun hier bei Ostseewelle im dritten Geheimnis.
0: Und jetzt nochmal kein Geheimnis, das guten Morgenwetter.
3: Es wird heiß und sonnig bis 33 Grad.
0: Rauf auf die Straßen noch ganz fix. Eine Sache, die wichtig ist, da haben wir den Landkreis Mecklenburgische Seenplatte B198 zwischen A19 und Wesenberg. Alles dicht wegen der Fusion-Anreise. Plant hier bitte mindestens eine Stunde mittlerweile mehr ein. Dann moin.
4: Guten Morgen, liebes Ostseewelle-Team. Hier ist der Carsten aus Rostock. Hey. Und zwar, wir haben einen schönen Blitzer aufgebaut, gerade jetzt in der Werftallee in Rostock Groß-Klein, natürlich beidseitig.
0: Und der Harry?
5: Auf DB28 zwischen Gladebusch und Ratzeburg, Abzweig Turo, an der Bushaltestelle wird gerade der Blitzer aufgebaut.
0: Alles klar, Dankeschön, gute Fahrt an unterwegs.
6: Den Straßen aus Gold sind wir gefolgt, nichts ist zu weit. 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

0: Es ist 7.21 Uhr. Moin.
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2: Ja, Oberamtsrat Alfred Klausen.
3: Morgens, Alfred. Na, wie ist's?
2: Sag mal, hast du das von den Rentenplänen gehört?
3: Ja, klar. Die wollen das Renteneintrittsalter an die Lebenserwartung koppeln.
2: Hä, was soll das denn heißen?
3: Naja, wir werden ja alle immer älter. Jetzt ist das Eintrittsalter 67, in 10 Jahren vielleicht schon 75.
2: Was? Mit 75 noch arbeiten? Also noch hier rumsitzen?
3: Naja, das kann dir schon passieren.
2: Ja, man gut, wir können hier bald die Biege machen, wa?
3: Bei mir ist ja noch ein bisschen.
2: Ja, optisch ja nicht.
3: Wie?
2: Ja, das sagte gestern auch Gisela.
3: Was hat Gisela gesagt?
2: Sie meinte, der Have, also der...
3: Alfred,
2: der ist ja,
3: was hat Gisela gesagt?
2: Naja, dass du schon ganz schön alt aussiehst.
3: Wie bitte? Mein biologisches Alter ist 32.
2: Jahrgang, ja.
3: Das ist ja komisch.
2: Ich hab das ja nicht gesagt, Hans-Werner.
3: Ja, aber du denkst das doch auch, oder wie?
2: Nein, nein, nein. Also ich finde, du siehst immer noch jung aus.
3: Danke.
2: Aus der Distanz.
3: Alfred.
2: Ohne Brille.
3: Also.
2: Mit ganz viel Fantasie.
3: Dringendes Unverschämtheitskäffchen.
1: Bingo. 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

0: 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Beweis gibt's auch in der nächsten halben Stunde. Aktueller Hit von Nico Santos dabei. Dann Alex Warrens neuer Hit, Fever Dream, auch sehr, sehr coole Nummer geworden. Und sonnigen Sound gibt's von dem Safri-Duo Helele.
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4: 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Hi, Ostseewelle Hitradio Hamburg Schleswig-Holstein hier. Wir stehen auf ehrenamtliche Arbeit im Verein. Von denen gibt's ja richtig viele hier bei uns im Norden. Und hier ist auch schon der Nächste. Moin!
5: Ich bin Martina. Wir sind auf der Kampfkunstakademie in Eutin. Unsere Kampfkunstakademie hat verschiedene Kampfkunstangebote, dass wir Selbstverteidigung machen, traditionelles Wunderkendung Kung Fu. Wir bieten Kickboxen an, extra Trainings auch für Mädchen und Frauen in der Selbstverteidigung, Selbstbehauptung und Eskrima.
4: Worauf seid ihr so richtig stolz in eurem Verein?
5: Auf die vielen tollen Lehrer und Trainer, die in der Kampfkunstakademie unterrichten. Wir haben sehr breites Spektrum an Assistenztrainern, sodass wirklich die Schüler auch betreut werden.
4: Wo finden wir euch denn?
5: Die Kampfkunstakademie in Eutin ist unter der Webadresse www.kampfkunst-eutin.de zu erreichen.
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0: Es ist 7.30 Uhr, Ostseewelle hier mit dem Guten Morgen-Update von Yvonne Siegert-Machocek.
7: Bei einem großen Wiesenbrand in der Nähe von Demmin sind zwei Menschen teilweise schwer verletzt worden. Ein Arbeiter und ein Feuerwehrmann. Bei der Hitze und im unwegsamen Gelände bei Zahneklar war Löschen schwierig. Ausgebrochen sind die Flammen bei Mäharbeiten. Bei der Bahn läuft es nach dem nächtlichen Totalausfall jetzt langsam wieder. Ab 23 Uhr fuhren da keine Züge, Tausende saßen fest und es gab Chaos. Ursache war eine Komplettstörung des Bahnfunks.
6: Hier bei uns zwischen Kiel und Hamburg.
7: Im Bahnhof Hamburg-Harburg hat ein Dieb einem schlafenden Mann die Hosentasche aufgeschnitten, um dann an das iPhone da drinnen zu kommen. Der Besitzer hat den Diebstahl angezeigt. Die Bundespolizei konnte den Verdächtigen zwei Tage später festnehmen durch Videoaufzeichnung. Es ist ein 41-Jähriger.
0: Alle wichtigen Infos hört ihr jederzeit nochmal nach in der Ostseewelle-App. Und alles ausführlich gibt's wieder um 8. Jetzt erstmal das Guten Morgenwetter von Andrea.
8: Also das ist wirklich so schön, das Wetter. Von morgens bis abends Sonne, die Sonnenscheindauer wieder am zweistelligen Bereich zwischen 15 und 17 Stunden. Und es gibt auch mal ein paar lockere Wolken, die dienen als kleiner Schattenspender. Es wird auch mächtig warm, also Küstenregion 24 bis 28 Grad heute und im Südwesten des Landes 28 bis 33 Grad. Genauso heiß geht's morgen weiter. Da haben wir auch viel Sonne am Donnerstag und am Freitag, da wird's noch heißer. 36 Grad und es wird noch heißer. Ja, das ist wirklich so am Freitag.
0: 7.31 Uhr, Ostseewelle, der beste Verkehrsservice für unser Land mit dem Landkreis Mecklenburgische Seenplatte. Das richtig Anstehen angesagt auf der B198 zwischen der A19 und Wesenberg. Alles dicht, Fusion-Anreise angesagt, also eine Stunde dauert es auf jeden Fall länger. Landkreis Vorpommern, Greifswald, hier brennt es in Jagetzow. Da bitte Fenster und Türen geschlossen halten. Anja hat noch was?
9: Guten Morgen, Ostseewelle. In Warso, hinter Neukalen, laufen wieder die Pfauen an der Straße umher. Ah. Da bitte vorsichtig fahren.
0: Danke, moin.
10: Hallo, hier ist Johannes. Ich wollte eine Verkehrsbehinderung melden.
0: Ja?
10: Und zwar zwischen Ortkrug und Schwerin staut sich das Richtung Schwerin.
0: Okay, danke schön. Dann kommen wir zu den Flitzerblitzern. Die stehen auf der A24 Richtung Hamburg zwischen Zarentin und Gudow und beidseitig im Dreieck Wittstock. B96 Rügenzubringer Richtung Autobahnhöhe Rastplatz Rügenblick und zwischen Neustrelitz und Fürstenberg Abzweig Priepert. B104 zwischen Schönberg und Roduchelsdorf Höhe A20 Brücke. B110 Görke beidseitig. B191 Malles Richtung Eldena. B195 Dömitz-Rockenfelder Straße. B198 zwischen Wesenberg und Mirohöhe Zirto. B208 zwischen Gadebusch und Ratzeburg Abzweig Turo. B321 Ortsangang Suko von der A24 kommend und zwischen Fietz und Bandenitz beidseitig. Baumgarten Richtung A20. Dammgarten aus Saal kommend. In Letzin-Siedlung Richtung Buro stehen sie. Lübeck, Ratzeburger Allee beidseitig. Zwischen Lübten und Quassel. Zwischen Markgrafenheide und Hinrichshagen stehen sie im Wald. Neumokran Richtung Sassnitz, Parkentin, Rostocker Straße, dann zwischen Pingelshagen und Dahlberg, Rostock, Werftallee sind sie beidseitig dabei, Zwenzow Richtung Miro und geht weiter. Moin!
11: Guten Morgen, liebes Ostseewelle-Team, hier ist Christian. Ich möchte euch einen Blitzer verpetzen, er wird gerade eingemessen in Jamen Richtung Greifswald unter der Autobahnbrücke.
0: Danke, und Philipp noch?
12: Guten Morgen, liebes Ostseewelle-Team. In Stubbenfelde, B111, wird geblitzt. Ich denke beidseitig. Dort sind derzeit, wenn man aus Richtung Ückeritz kommt, 30 km/h und wenn man aus Richtung Koserow kommt, 50 km/h.
0: Danke fürs Melden. Habt ihr noch was? Ruft da an 0381 49 78 110. Denn keiner meldet mehr aktuelle Flitzerblitzer.
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0: Der ein oder andere wird wahrscheinlich im Auto heute ein bisschen länger sitzen bleiben, wenn er im Büro keine Klimaanlage hat. Ne, nochmal richtig runterkühlen. Und in der Zwischenzeit spielen wir euch Alex Warren mit Fever Dream. Aktueller Hit jetzt. Einen schönen guten Morgen, alle Mann.
13: Moin.
14: Moin.

0: 6:47, ihr hört Ostseewelle, moin.
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2: Herzlich willkommen, Oliver aus Lambrechtshagen, Landkreis Rostock, moin.
3: Guten Morgen, hallo.
0: Sag mal, bei euch rammeln doch die ganzen Autos jetzt durch, ne? Weil ja die B105 gesperrt ist und ihr Umleitungsstrecke seid.
3: Ja, richtig, genau.
0: Ist das laut geworden?
3: Nö, also ich bei mir unten im Dorf höre da eigentlich gar nichts von.
0: Achso,
3: das ist Gott sei Dank weit weg.
0: Ah ja, alles klar, ja.
2: Oliver, also ich muss sagen, der Uwe war nach seinem 3-wöchigen Urlaub jetzt noch nicht so gut drauf. Der hat jetzt ständig verloren.
3: Ja, habe ich gehört. Das motiviert.
2: Und vielleicht wirst du seine Negativserie fortsetzen? Ich hoffe doch.
3: Ja, wollen wir mal hoffen, ne?
2: Ihr kriegt gleich 3 Fragen. Dafür habt ihr auch nur 20 Sekunden Zeit. Wenn ihr eine Antwort nicht wisst, sagt ihr weiter, stelle ich die Frage am Ende nochmal. Immer die erste Antwort zählt. Bei Gleichstand gibt es eine Schätzfrage.
3: Ja.
2: Oliver, wollen wir loslegen?
3: Ja, lass uns anfangen.
2: Was passt redensartlich noch zwischen Leber und Milz?
3: Ein Pilz.
2: Wie heißt die Hauptstadt von Belarus?
3: Weiter.
2: Wie heißt der älteste argentinische Spieler bei der jetzigen Fußball-WM?
3: Lionel Messi.
2: Sehr gut. Und?
3: Und Belarus, weiß ich nicht, keine Ahnung.
2: Das ist Minsk.
3: Ah, okay, ja, jetzt wo du es sagst.
2: Okay, aber ansonsten hast du Pilz richtig beantwortet. Lionel Messi, der wird heute 39 Jahre alt. Der hat heute Geburtstag. Mhm. So, ja. Uwe, da hat der Oliver schon gut vorgelegt mit 2 richtigen. Uwe, bist du bereit?
0: Bin bereit, kann losgehen.
2: Zu welcher Gruppe gehört der Nachrichtensender NTV?
0: RTL.
2: Welche weltbekannten Produkte leiten sich aus Hans Riegel Bonn ab?
0: Mach erstmal weiter.
2: Welcher deutsche Discounter ist besonders in den USA sehr beliebt?
0: Das ist Aldi.
2: Welche bekannte Produkte leiten sich aus Hans Riegel Bonn ab?
0: Haribo. Nee, Quatsch. Doch, müssten. Nee. Welche Riegel?
2: Haribo.
0: Aber Haribo sind doch Gummibären.
2: Ja, aber er heißt Hans Riegel Bonn. Das hat mit dem Riegel jetzt nichts zu tun.
0: Ich habe verstanden, welche Riegel leiten sich davon ab.
2: Welche weltbekannten Produkte leiten sich aus Hans Riegel Bonn ab?
0: Ach so, also war Haribo trotzdem richtig.
2: War richtig.
3: Ja.
0: Glück gehabt.
2: Hast du aber wirklich in allerletzter Millisekunde noch richtig beantwortet. Ja, 3 Fragen richtig beantwortet.
0: Yes.
2: Oh, schade, Oliver, du warst dicht dran an einen Sieg.
3: Ja. Ja, dann versuche ich nochmal demnächst.
0: Okay. Gerne. Danke fürs Mitmachen und reingehauen.
3: Jo, bis dann. Tschüss.
2: Tschüss. 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
0: 7:42 Uhr ist es.

0: Starten wir mal durch hier in diesen Mittwoch. Ihr hört Ostseewelle, 24. Juni und auch heute wird es schon ja erstmal warm im Gegensatz zu den nächsten Tagen.
1: Ja, es wird richtig heiß teilweise schon, weil wir haben Richtung Elbe, also gerade im Südwesten des Landes 33 Grad, Küstenregion 24 bis 28 Grad. Es scheint heute auch den ganzen Tag ganz ungestört die Sonne, herrlich.
0: Stadtverkehr Neubrandenburg, B104, Woldecker Straße stadteinwärts, plus 20 Minuten und Landkreis Ludwigslust-Parchim zwischen Ludwigslust und Schwerin vor dem Abzweig Hasenhelge gibt es Behinderungen nach einem Unfall, hier auch so 10 Minuten, Viertelstunde mehr mitbringen. Dann moin.
2: Hallo Ostseewelle, guten Morgen. Claudio meldet sich. Ich habe einen Blitzer entdeckt und zwar in Balenrade. Das ist so, wo Zinkel, Parchim die Ecke.
0: Ja.
2: Die Leute werden es wissen. 70er-Zone, bitte recht freundlich.
0: Danke. Habt ihr auch noch was entdeckt? Ruft ihr durch. 0381 49 78 110.

0: Hallo, schönen guten Morgen, 11 vor 8.
1: Und auf den Straßen merken wir das schon ein bisschen.
2: Uwe, grüße dich. Du, ich bin hier gerade hinten bei der Fusion arbeiten und fahre gerade nach Hause, ne? Also mit der Stunde, was du gerade gesagt hast, da rechnet man auch eine Stunde drauf. Es ist Wahnsinn, was hier los ist. Hier geht nichts, geht hier.
1: Ja, Paul hat sich eben gemeldet aus dem Landkreis Mecklenburgische Seenplatte. Das Fusion Festival startet heute. Und damit wird das beschauliche Lerz für dieses Wochenende zur drittgrößten Stadt unseres Landes. Wenn man überlegt, normalerweise wohnen da so um die 400 Leute und ab heute sind es da mal eben 70.000. Und das ist
3: unglaublich.
1: Das ist so ein bisschen wie so ein Spielplatz für Erwachsene. Da gibt es 40 Bühnen, Musik.

0: 30 Grad. Ich hoffe, dass da alle viel trinken und dass da keiner umkippt.
1: Weil wir so genug Getränke da haben dann auch, ne?
0: Ja, also sonst mehr Wasser als Bier, ne?
1: Genau, ich wollte gerade sagen, sonst wird mehr von dem anderen getrunken, diesmal wahrscheinlich genau andersrum. 10 Minuten vor 8 ist es, moin!

0: Minuten vor 8 ist es, ihr hört Ostseewelle, guten Morgen. 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
9: Guten Morgen, ich bin Yvonne Siegert-Machotzek. Ein eigentlich kleiner Waldbrand in Lemrade im Herzogtum Lauenburg ist für die Feuerwehrleute bei der aktuellen Hitze zu einer schweißtreibenden und belastenden Angelegenheit geworden. Gebrannt haben da etwa 500 Quadratmeter Wald und zwar hinter einem Pferdehof. Der unebene Untergrund und vor allem etliche umgestürzte Bäume haben die Feuerwehr da aufgehalten. Dazu noch die Hitze und viele Mücken. 50 Kameraden waren dann nach einigen Stunden dort komplett fix und fertig. Eine besonders dreiste und undankbare Diebin hat jetzt das Amtsgericht Lübeck verurteilt. Eine Pflegekraft hat mehr als 80.000 Euro von ihrer 91-jährigen Patientin erbeutet, weil die eben Vertrauen hatte. Ostseewelle-Reporter Ingo Lorenz.
10: Sie sollte Bargeld vom Konto abheben. Dafür hat Lisa G., der Pflegerin, ihre Bankkarte und die Geheimzahl anvertraut. 1.500 Euro im Monat sollte sie holen. Doch es war viel mehr. In manchen Wochen gleich dreimal 1.500 Euro. Beim Geld für die Seniorin haben 50 Euro gefehlt. Da ist diese stutzig geworden. Die Angeklagte hat ausgesagt, sie habe das Geld für ihren damaligen Partner gebraucht. Der sei kokainsüchtig gewesen. Das Urteil des Lübecker Gerichts. 1 Jahr und 7 Monate Haft ausgesetzt. Zur Bewährung.
9: Die große Sport- und Konzerthalle neben dem Hamburger Volksparkstadion bekommt wieder mal einen neuen Namen. Nach Colorline Arena, O2 World, Barclaycard Arena und Barclay Arena wird sie nächstes Jahr zur Sparda Bank Arena. Das hat der Betreiber mitgeteilt. Der US-Unterhaltungsriese Anschütz Entertainment Group. Wer Kunde der Bank ist, der soll über eine Fastlane da schneller reinkommen.
8: Deutschland und die Welt.
9: Bundesweit sind heute Nacht alle Bahnen ausgefallen, während die meisten von uns geschlafen haben. Es fuhren keine Züge, Tausende saßen fest und es gab Chaos. Erste Züge sind jetzt aber wieder unterwegs. IT-Experten haben die Reparatur in der Nacht hinbekommen. Gegen 23 Uhr ist der Bahnverkehr bundesweit eingestellt worden. Offenbar war der Funk gestört, aber die genaue Ursache wird noch gesucht. Das waren die Nachrichten und jetzt zum Sport.
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9: Heute Morgen ist bei der Fußball-Weltmeisterschaft die Partie Kolumbien-Kongo zu Ende gegangen mit einem 1:0. Englands Star-Offensive um Superstürmer Kane, die hatte vorher große Schwierigkeiten, ist an Ghanas Abwehrbollwerk verzweifelt. Ein 0:0 gab es da, Panama-Kroatien 0:1 und Portugal-Usbekistan 5:0. 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Und jetzt das Guten Morgen-Wetter mit Andrea.
11: Hagmut ist immer noch bei uns und es wird ab heute noch heißer. 11 Grad aktuell in Lübeck am Rathaus und 17 Grad in Hamburg an der Elfi. An der Küste heute maximal 23 bis 27 Grad, im Landesinneren sogar bis zu 32 Grad. Wahnsinn! Zeitweise gibt es dann auch mal ein paar Wolkenfelder oder Quellwolken. Aber es bleibt überall richtig schön trocken. Die Sonnenscheindauer. liegt in Hamburg und Lübeck bei 16 und Kiel hat 17 Stunden Sonne. Dabei weht ein schwacher Wind aus südlichen Richtungen. Der Zwei-Tage-Trend. Morgen am Donnerstag überwiegend sonnig, 26 bis 32 Grad. Und am Freitag auch viel Sonne und es wird noch heißer, 31 bis 36 Grad. Aber passt ja auch irgendwie.
0: 8.03 Uhr, Ostseewelle, der beste Verkehrsservice für unser Land. Stadtverkehr Neubrandenburg, B104, Woldecker Straße, stadteinwärts. Da haben wir 20 Minuten Verzögerung. Heute Nachmittag ist die Baustelle dann fertig, dann läuft es hoffentlich wieder besser. Landkreis Mecklenburgische Seenplatte, B198, zwischen der A19 und Wesenberg, alles dicht wegen der Fusion-Anreise. 2 Stunden, habt ihr uns gesagt, dauert es da durchaus länger, aber Tore gehen ja jetzt auf, sollte sich dann so langsam, ein bisschen beruhigen. Landkreis Ludwigslust-Parchim, zwischen Ludwigslust und Schwerin, vorm Abzweig Hasenhege gibt es Behinderungen nach einem Unfall, wir sind bei 10 Minuten plus. Genauso wie im Stadtverkehr Rostock vor der Baustelle Werftdreieck stadteinwärts, dauert es auch so lange. Dann Flitzerblitzer. Stehen auf der A24 Richtung Hamburg zwischen Zarrentin und Gudow und beidseitig im Dreieck Wittstock. B96 zwischen Neustrelitz und Fürstenberg, Abzweig Pripert. B104 zwischen Schönberg und Rodochelsdorf, Höhe A20 Brücke. B105 Martenshagen Richtung Stralsund. B110 Görke beidseitig. B111 Stubbenfelde beidseitig. B195 Dömitz-Roggenfelder Straße. B198 zwischen Wesenberg und Miro, Höhe Zirto. B208 zwischen Gardebusch und Ratzeburg, Abzweig Turo. B321 zwischen Fietz und Bandenitz stehen sie beidseitig. In Balenrade Richtung Lübs. In Dammgarten aus Saal kommend. Gammelin in der Hauptstraße. Ortsausgang Jamen Richtung Gützkow. Dann stehen sie in Lübeck in der Ratzeburger Allee beidseitig. Zwischen Markgrafenheide und Hinrichshagen im Wald. Parkentin, Rostocker Straße. Zwischen Pingelshagen und Dahlberg. Rostock Werftallee beidseitig. Warnemünde Parkstraße Richtung Dietrichshagen. Zwenzow Richtung Miro und eine noch.
12: Ja, schönen guten Morgen, ich suche. Ich wollte euch einen Blitzer durchgeben. Und zwar steht der Blitzer-Anhänger auf dem Zubringer von Stralsund Richtung Autobahn A20 direkt Parkplatz Rübenblick.
0: Jawohl, habt ihr auch noch was? Meldet ihr euch gerne auf der 0381 49 78 110.
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0: Lasst uns die sommerlichen Temperaturen auch musikalisch genießen mit Marquez, Vayamos Compañeros in der nächsten halben Stunde und alle aktuellen Hits mit Jennifer Lopez und David Guetta. Ein paar schöne Beats, Save Me Tonight. Los geht's jetzt mit Leonie. Don't worry. Moin.
9: Moin.

0: Tickets. Einen schönen guten Morgen. Ihr hört Ostseewelle, 8.12 Uhr ist es. Und eines der beliebtesten Open Airs bei uns ist natürlich das Piraten-Action-Open-Air-Theater in Grevesmühlen. Da sind wir ja auch Partner von. Aber dieses Mal ist einiges anders, meine Lieben. Captain Joshua Flint, der 20 Jahre lang Held der Piratengeschichten war, der ist plötzlich nicht mehr. Jetzt steht die Flint-Familie im Mittelpunkt in der neuen Episode Einmal Pirat, immer Pirat. Die Zuschauer, die haben sich bereits in die Karibik des 18. Jahrhunderts entführen lassen und sind auch diese Saison total begeistert.
1: Besonders gut in das Bühnenbild, die tollen Show-Effekte, das Feuerwerk, die Knalleffekte und die einzelnen Charaktere.
2: Ich fand es wirklich super. Für mich war es ja das erste Mal. Ich kann es nur weiterempfehlen. Ich würde auf jeden Fall auch wiederkommen. Die Kulisse einfach toll. Schauspielische Leistung, ganz große Klasse. Also jeder, der es noch nicht gemacht hat, unbedingt herkommen und anschauen.
3: Also mir hat es sehr gut gefallen. Am besten, als sie so gekämpft haben, weil das haben die hat richtig gut nachgestellt.
4: Und die Piraten haben am Wochenende den Startschuss für die Saison gegeben. Rund 50 Schauspieler, Stuntmen und, Uwe, das ist auch was für dich, da sind auch Kleindarsteller dabei. Die sorgen da richtig für Action. Und wieder mit dabei ist auch Schauspielerin Anushka Renzi, die mittlerweile auch im Reality-TV mitmacht. Die hat ja auch mal beim Dschungelcamp mitgemacht vor ein paar Jahren. In Grevesmühlen spielt sie die Bösewichtin Tilda Incasso. Die große Theaterbühne macht immer noch am meisten Spaß, hat sie uns verraten.
5: Also Open Air spiele ich schon mein Leben lang im Sommer. Und hier ist es schon toll mit der ganzen Pyrotechnik, die Atmosphäre, die Sonne, die tollen Kostüme. Und ich bin so ein bisschen manipulativ und ziemlich garstig. Ist lustig.
0: So, also würde ich dann einfach mal sagen jetzt hier...
6: Auf Seemann, Tod und Teufel!
0: Seid dabei, ne?
4: Genau. Und 0381 49 78 110.

0: Es ist Sommer und es wird Zeit für die Action Open Air Theater bei uns in Mecklenburg-Vorpommern. Ihr hört Ostseewelle, 8.17 Uhr ist es und diese Woche gibt es jeden Morgen um diese Zeit Freitickets für euch.
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0: Johannes aus Neustadt-Glewe ist in der Moschel, Landkreis Ludwigslust-Parchim. Moin.
2: Guten Morgen.
0: Normalerweise ist ja bei euch die Airbeat One zu Hause, aber du möchtest gern zu den Piraten.
2: Ja, genau.
3: Ja, Johannes, vielleicht wirst du dann ja auch noch zum echten Piraten. Du bekommst ein Familienticket. Herzlichen Glückwunsch.
2: Danke.
0: Sehr gerne. Reingehauen.
2: Tschüss.
0: Und wir machen weiter. Es geht um 15 Uhr nochmal in die nächste Runde. Da habt ihr auch wieder die Chance auf Familienfreitickets fürs Piraten-Action-Open-Air-Theater in Grevesmühlen. Jetzt gucken wir noch kurz aufs Guten-Morgen-Wetter.
3: Sieht super aus. Ganz viel Sonne heute bis 33 Grad.
0: Moin.
4: Guten Morgen. Hier ist Thomas. In Martenshagen wird gerade der Blitzer aufgebaut. Fahrt Richtung Stralsund.
0: Danke, moin.
5: Guten Morgen. Eileen hier. Hey. Auf dem Rügenzubringer steht zusätzlich jetzt noch der mobile Blitzer Richtung Stralsund. Der wird gerade eingemessen.
0: Alles
5: liebe Grüße.
0: Klar. Jo, liebe Grüße zurück. Moin.
6: Hallo Leute, ich wollte nur mal kurz was loswerden. Ich bin schon wieder auf 180. Leute, schmeißt eure Kippen nicht aus dem Auto. Schon gar nicht, wenn es so trocken ist. Ehrlich. Also, nee, da fehlen auch mir die Worte. Ich war auch mal Raucher, aber das geht gar nicht.
0: Ja, das ist nochmal ein guter Hinweis von Franzi, das muss man sagen. Ich meine, Kippen aus dem Auto, auch Motorradfahrer, die dahinter fahren, ich merke es ja nun selber jeden Tag, ne? Du fährst dann und wenn du so eine Kippe dann mal unter den Arm kriegst und die bleibt da hängen, dann hast du es natürlich auch erlebt. Also, Vorsicht. Habt ihr noch mehr? Meldet euch auf der 0381 49 78 110.

0: 8.21 Uhr, 9 vor halb 9, ihr hört Ostseewelle, herrliches Wetter, trotzdem auch ein Grund zum Aufregen.
1: Ja, es gibt ja so Themen, die triggern einen sofort. Ja. Yvonne heute in den Nachrichten, als Yvonne über die Bahn gesprochen hat, dass da nichts lief,
0: nachts, ne?
1: Totalausfall in ganz Deutschland. Gute Nachrichten jetzt übrigens, so langsam rollt der Verkehr wieder. Ja. Die hatten ja eine bundesweite Funkstörung. Und ich bin ja viel Fahrerin, das heißt, ich kenne mich ja bestens aus. Die hatten aber alle, muss ich sagen, Glück im Unglück, weil das ist ja abends, nachts passiert. Mhm. Da waren wenigstens keine 30 Grad.
0: Ja,
1: ich muss am Freitag auch wieder sehr weit mit dem Zug fahren. Und mein Horror ist, dass du auf freier Strecke bei gefühlt 80 Grad irgendwo stehst, wo dann nicht die Fenster aufgemacht werden dürfen. Und du darfst nicht raus und am besten... Die Klimaanlage fällt dann noch aus.
0: Ja, das hat mein Bruder mal gehabt und da haben sie richtig Rettungseinsätze erlebt dann noch an Bord, weil da die Leute reihenweise abgeklappt sind. Also das ist schon.
1: Ich werde berichten, was ist passiert.
0: 8.22 Uhr, hört Ostseewelle, moin.

0: Moin, ihr hört Ostseewelle 8.29 Uhr und bei dem Wetter bekommen auch die Vögel im Vogelpark Marlow schön Melone, damit sie gut durchkommen und ihr von uns in der nächsten halben Stunde den perfekten Sound für den Sommer. Mit dem aktuellen Hit von Fastburn, Clock Clock, Born Again, Somber dabei, Undressed und coole Nummer auch von La Bouche aus den 90ern, Be My Lover.
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2: Hallo, Ostseewelle, Hitradio Hamburg, Schleswig-Holstein hier. Wir stehen auf ehrenamtliche Arbeit im Verein. Von den Vereinen gibt's ja richtig viele hier bei uns im Norden. Und hier ist auch schon der Nächste. Moin!
3: Mein Name ist Thomas Wonsch und bin vom Verein der Sportangler Kellinghusen seit 10 Jahren Vorsitzender und der Verein wurde 1935 gegründet. Wir sind ein Verein mit 520 Mitgliedern, wovon ein kleiner Teil den Castingsport betreibt. Das heißt Zielwerfen mit der Angelrute auf Zielscheiben.
2: Und wie geht's jetzt weiter bei euch?
3: Es wäre mal schön, wenn wir ein eigenes Vereinsheim hier in Kellinghusen bekommen könnten.
2: Und worauf seid ihr so richtig stolz in eurem Verein?
3: Dass wir alle Bereiche des Angelns abdecken können. Wir haben Fließwasser, wir haben Stillwasser und natürlich den sportlichen Teil, den wir mit Castingsport abdecken können.
2: Wo finden wir euch denn und können euch mal besuchen, treffen und auch mal anfeuern?
3: Bei uns in einer Gaststätte in Kellinghusen. Da sind natürlich alle Leute herzlich zu eingeladen. Und unter anderem findet man uns auf der Homepage des Vereins unter www.vdsa-kellinghusen.de und bei Facebook auch unter VDSA Kellinghusen.
2: Danke.
3: Wir freuen uns über jeden neuen Angler und über jeden neuen Sportler.
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0: Es ist 8.31 Uhr, Ostseewelle hier mit dem Guten Morgen-Update von Yvonne Siegert-Machotzek.
5: Ein Zufall hat einem Arbeiter bei einem großen Wiesenfeuer in der Nähe von Lötz im Kreis Vorpommern-Greifswald vermutlich das Leben gerettet. Er erlitt schwere Brandverletzungen, aber unter den Feuerwehrleuten waren ausgebildete Rettungssanitäter. Arbeiten am Funksystem der Bahn sollen den bundesweiten Totalausfall heute Nacht ausgelöst haben. Mittlerweile fahren nach dem Chaos wieder Züge, aber es gibt noch viele Verspätungen.
4: Hier bei uns zwischen Kiel und Hamburg.
5: Um an das iPhone eines schlafenden Mannes zu kommen, hat ein Dieb im Bahnhof Hamburg-Harburg ihm die Hosentasche aufgeschnitten. Der Besitzer hat den Diebstahl dann angezeigt. 2 Tage später ist der mutmaßliche Täter von der Bundespolizei festgenommen worden mit Hilfe von Videoaufzeichnungen. Der 41-Jährige ist einschlägig bekannt.
0: Alle wichtigen Infos hört ihr jederzeit nochmal nach in der Ostseewelle-App und alles ausführlich wieder um 9. Wir sind beim temperatursteigenden Guten Morgenwetter.
6: Ja, wir haben über 20 Grad schon und wir haben teilweise heute 28 bis 33 Grad im Südwesten des Landes. Dazu viel Sonne, mal lockere Wolken oder auch ein paar kompaktere Wolken als kleiner Schattenspender und eine Sonnenscheindauer um die 15 bis 17 Stunden. Morgen sieht's ganz genauso aus, 27 bis 32 Grad, wieder viel Sonne. Und richtig heiß wird's dann am Freitag, 30 bis 36 Grad und es bleibt sonnig.
0: 8.32 Uhr, Ostseewelle, der beste Verkehrsservice für unser Land. Erstmal Stadtverkehr Neubrandenburg, B104, Woldecker Straße, stadteinwärts, 20 Minuten plus. Aber gute Nachricht, Baustelle heute Nachmittag soll sie fertig sein, dann läuft es wieder besser. Dann moin.
7: Moin, der Thomas hier. Also ich bin gerade von Miro aus Richtung Fusion da vorbeigefahren, Richtung Röbel.
0: Ja?
7: Und von Miro aus kann man eigentlich relativ gut durchfahren, da ist kein Stau. Okay. Aber alles, was von Röbel kommt und zur Fusion will, das steht schon bis kurz Abfahrt Röbel.
0: Okay, danke schön. Dann Stadtverkehr Schwerin, Gardebuscher Straße, stadteinwärts Höhe Norma. Gibt es erhebliche Behinderungen jetzt nach einem Unfall? Blitzer noch fix. Stehen auf der A24 Richtung Hamburg zwischen Zarentin und Gudow und im Dreieck Wittstock beidseitig. B96 Rügenzubringer Richtung Autobahn, Höhe Rastplatz Rügenblick zwischen Neustrelitz und Fürstenberg, Abzweig Prepert und Rügenzubringer Richtung Insel hinterm Rastplatz Rügenblick auch nochmal. Dann B104 zwischen Schönberg und Roduchelsdorf, Höhe A20 Brücke und Schwerin-Friedrichsthal stadteinwärts. B105 Martenshagen Richtung Stralsund. B110 Görke beidseitig. B111 Stubbenfelde beidseitig. B195 Dömitz-Rockenfelder Straße. B198 zwischen Wesenberg und Miro-Höhe Zirto. B208 zwischen Gardebusch und Ratzeburg, Abzweig Neuturo. B321 zwischen Fietz und Bandenitz stehen sie beidseitig. Anklam, Leipziger Allee. Dann Balenrade Richtung Lübs. In Dammgarten aus Saal kommend, Gamelin in der Hauptstraße. Jamen Ortsausgang Richtung Gützkow. Dann stehen Sie im Parkentin Rostocker Straße zwischen Pingelshagen und Dahlberg. Rostock-Werftallee beidseitig. Warnemünde Parkstraße Richtung Dietrichshagen raus. In Svenzow Richtung Miro. Und moin noch.
8: Guten Morgen, Katrin hier. Hey. Schwerin, Friedrichsthal, stadteinwärts. Bauen Sie gerade den Blitzer auf. Jo. Einen schönen Tag euch.
0: Danke, moin.
9: In Greifswald, stadtauswärts auf der Grimmer Straße, Blitzer.
0: Danke an Siegfried. Habt ihr noch was, dann meldet ihr euch auf der 0381 49 78 110.
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0: So, kurz nach 9 starten wir mal durch.
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0: Und mit guter Laune Sound, jetzt aktuell von Fastburn Clock Clock. Hier ist Born Again. Moin!
5: Moin!
10: Moin!

0: 8.41 Uhr ist es jetzt.
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0: 8:45 Uhr ist es, ihr hört Ostseewelle, einen schönen guten Morgen. Und ich habe mich gewundert, Yvonne, eigentlich hast du doch gesagt, du hast gar nichts zu essen mit. Wo hast denn das jetzt noch her?
1: Habe ich von Studi mir geben lassen, kleines Frühstück.
0: Ja.
1: Ich kaufe auch gerade noch, weil bei mir heute früh gab es keine Stullen. Keine Stullen für mich und keine Schulstullen für meine Jungs.
0: Was passiert?
2: Hast du alles vergessen oder was?
1: Nee, Ronny, unsere Katze, hat das Brot heute Nacht aufgefressen. Und ich stehe heute Morgen da, ich denke, es kann doch wohl nicht wahr sein. Die kommt rein mit einer riesigen Plauze. Und ich habe kein Brot mehr.
0: Wie geht's dir denn eigentlich jetzt? Ich meine, das ist ja auch gar nicht so gut.
1: Super. Ja? Ne? Was so du? Okay. Katzen machen Katzensachen. Nur ich mache keine Brote.
0: Ja. Ach, Katze, Ronny.
3: Hallo, ich bin Ronny. Der Sheriff hier um Ort.
1: Der Ronny ist doch Chef.
0: So sieht's aus.
1: Da wirst du zum, ich wollte gerade sagen, Schwein, aber Katze.
2: Aber das ist mit Ronny so ansteckend. Mein Sohn Emil hat seinen Piepmatz nach Ronny benannt.
0: Wie jetzt?
1: Ja?
2: Also seinen Vogel, Entschuldigung, nein.
1: Ach so, ach na, den.
2: Nein, wir haben so einen kleinen Vogel, der fliegt. Oh, was war das?
1: Oh, mein
2: Vogel, der fliegt immer zu uns, ne, auf dem Balkon. Und den hat er Ronny genannt, ja.
1: Gut, okay. Nee, weiß ich Bescheid.
0: Jeder nennt seinen Piepmatz anders,
2: kann
0: ne?
2: Kann man auch Ronny nennen. Ja.
1: Wie heißt denn deiner, Uwe?
0: Ich, du, keine Ahnung, Lörres? So, kommen wir noch schnell zu. Guten Morgen, Peter. Gut, dass wir das geklärt haben.
2: Sonnig wird's heute und heiß bis 33 Grad.
0: Moin.
4: Moin, René hier. Also Gardeburscher Straße in Schwerin wird wohl gleich voll gesperrt.
0: Oh, okay, danke schön. Da gab's einen Unfall. Dann nochmal moin.
5: Hallo, liebes Ostseewelle-Team. In Anklam wird in der Leipziger Allee in der 30-Zone aus dem Caddy geblitzt.
0: Danke. Habt ihr noch was entdeckt, dann ruft er kurz durch auf der 0381 49 78 110. Hier ist auch gerade schon total Lachsmiley-Alarm von Nico aus der Nähe von Demmin. Göttlich, dieser Schmunzler schreibt da. 13 Minuten vor 9.

0: Ostseewelle, schönen guten Morgen, 8:09.
1: Und Leute, wenn es ums Essen geht, da ist ja Andrea immer ganz vorne mit dabei.
0: 9, ne? Entschuldigung, ich muss die Zeit nochmal korrigieren. Ich habe ein bisschen zu viel Sonne heute auf den Kopf gekriegt. Also jetzt sind es sogar 8:09.
1: Gut, so, haben wir das auch. Und jetzt geht es ums Essen, meine Lieben, das, was Andrea am liebsten tut.
0: Sehr schön, ja.
1: Und zwar, finde ich, unser Land braucht sich nicht zu verstecken. Und zwar der Restaurantführer Guide Michelin, der hat seine 9 Sterne vergeben. Und da können wir gleich zweimal jubeln. Und zwar 2 Restaurants steigen neu ein in den kulinarischen Sternenhimmel. Und zwar einmal die Ostsee-Lounge, das ist in Dierhagen. Und das Gourmet-Restaurant 1751 in Schwerin dürfen ab sofort also auch sich mit einem Michelin-Stern schmücken.
0: Och,
1: und damit
0: schlecht.
1: Glänzen dann jetzt insgesamt 8 Sterne-Restaurants bei uns in Mecklenburg-Vorpommern. Also ich finde, das ist durchaus eine Nummer. Kann man mal schön essen gehen. Ne? Und wir haben wieder eine stolze Brust. Möchtest du die Zeit nochmal sagen, Andrea? Vielleicht?
0: Sehr gerne. 8:52, 8:09.
1: Was gab's zu lachen?
0: Alles gut.
1: Stolze Brust und du hast gelacht.
0: Ja.
1: Hühnerbrust.

Es ist 8.56 Uhr. Einen schönen guten Morgen. Ihr hört Ostseewelle. Vielleicht jetzt gerade bei der Arbeit müsst ihr irgendwas Schweres einladen oder so. Hier im Hintergrund ist auch gerade die Hälfte umgekippt.

0: von den Kisten, die ins Auto sollten. Also ich hoffe, schon wieder nächste Runde. Ich hoffe, es ist nichts kaputt gegangen. Also euch einen schönen Arbeitstag. Wir unterstützen euch gleich. Ganz entspannte Nummer, mal so ein bisschen zum Abkühlen von Nana. Too Much Heaven, die 90er. Aber es gibt natürlich auch alle aktuellen Hits, die einfach für gute Laune sorgen. Wir haben für euch Glockenbach dabei mit Anthem und Shakira und Burna Boy mit Die Die, der offizielle WM-Song.
1: Auf Seite 2.
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9: Guten Morgen, ich bin Yvonne Siegert-Machotzek. Ein eigentlich kleiner Waldbrand in Lemrade im Herzogtum Lauenburg ist für die Feuerwehrleute bei der aktuellen Hitze zu einer schweißtreibenden und belastenden Angelegenheit geworden. Gebrannt haben da etwa 500 Quadratmeter Wald, und zwar hinter einem Pferdehof. Der unebene Untergrund und vor allem etliche umgestürzte Bäume haben die Feuerwehr da aufgehalten. Dazu noch die Hitze und viele Mücken. 50 Kameraden waren dann nach einigen Stunden dort komplett fix und fertig. Eine besonders dreiste und undankbare Diebin hat jetzt das Amtsgericht Lübeck verurteilt. Eine Pflegekraft hat mehr als 80.000 Euro von ihrer 91-jährigen Patientin erbeutet, weil die eben Vertrauen hatte. Ostseewelle-Reporter Ingo Lorenz.
10: Sie sollte Bargeld vom Konto abheben. Dafür hat Lisa G., der Pflegerin, ihre Bankkarte und die Geheimzahl anvertraut. 1.500 Euro im Monat sollte sie holen. Doch es war viel mehr. In manchen Wochen gleich dreimal 1.500 Euro. Beim Geld für die Seniorin haben 50 Euro gefehlt. Da ist diese stutzig geworden. Die Angeklagte hat ausgesagt, sie habe das Geld für ihren damaligen Partner gebraucht. Der sei kokainsüchtig gewesen. Das Urteil des Lübecker Gerichts. 1 Jahr und 7 Monate Haft, ausgesetzt. Zur Bewährung.
9: Die große Sport- und Konzerthalle neben dem Hamburger Volksparkstadion bekommt wieder mal einen neuen Namen. Nach Colonial Arena, O2 World, Barclaycard Arena und Barclay Arena wird sie nächstes Jahr zur Sparda Bank Arena. Das hat der Betreiber mitgeteilt. Der US-Unterhaltungsriese Anschütz Entertainment Group. Wer Kunde der Bank ist, der soll über eine Fastlane da schneller reinkommen.
8: Deutschland und die Welt.
9: Bundesweit sind heute Nacht alle Bahnen ausgefallen, während die meisten von uns geschlafen haben. Es fuhren keine Züge, Tausende saßen fest und es gab Chaos. Erste Züge sind jetzt aber wieder unterwegs. IT-Experten haben die Reparatur in der Nacht hinbekommen. Gegen 23 Uhr ist der Bahnverkehr bundesweit eingestellt worden. Offenbar war der Funk gestört, aber die genaue Ursache wird noch gesucht. Das waren die Nachrichten und jetzt zum Sport.
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9: Heute Morgen ist bei der Fußball-Weltmeisterschaft die Partie Kolumbien-Kongo zu Ende gegangen mit einem 1:0. Englands Star-Offensive um Superstürmer Kane, die hatte vorher große Schwierigkeiten, ist an Ghanas Abwehrbollwerk verzweifelt. Ein 0:0 gab es da, Panama-Kroatien 0:1 und Portugal-Usbekistan 5:0. 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
11: Hagmut ist immer noch bei uns und es wird ab heute noch heißer. 11 Grad aktuell in Lübeck am Rathaus und 17 Grad in Hamburg an der Elfi. An der Küste heute maximal 23 bis 27 Grad, im Landesinneren sogar bis zu 32 Grad. Wahnsinn! Zeitweise gibt es dann auch mal ein paar Wolkenfelder oder Quellwolken. Aber es bleibt überall richtig schön trocken. Die Sonnenscheindauer liegt in Hamburg und Lübeck bei 16 und Kiel hat 17 Stunden Sonne. Dabei weht ein schwacher Wind aus südlichen Richtungen. Der Zwei-Tage-Trend. Morgen am Donnerstag überwiegend sonnig, 26 bis 32 Grad. Und am Freitag auch viel Sonne und es wird noch heißer, 31 bis 36 Grad.
12: 9:02 Uhr, Ostseewelle, der beste Verkehrsservice für unser Land, Landkreis Mecklenburgische Seenplatte. Die B198 zwischen der A19 und Lerz, alles dicht im Moment noch wegen der Fusion-Anreise. Wir sind bei 30 Minuten plus jetzt aktuell noch. Stadtverkehr Schwerin, Gardebuscher Straße, stadteinwärts, Höhe Norma, Vollsperrung jetzt wegen Bergungsarbeiten. Blitzer. Stehen auf der A24 Richtung Hamburg zwischen Zarentin und Gudow und beidseitig im Dreieck Wittstock. B96 Rügenzubringer Richtung Autobahn, Höhe Rastplatz Rügenblick, zwischen Neustrelitz und Fürstenberg, Abzweig Pripert. Rügenzubringer Richtung Insel, hinterm Rastplatz Rügenblick auch nochmal. Dann B104 zwischen Schönberg und Roduchelsdorf, Höhe A20 Brücke und Schwerin-Friedrichsthal stadteinwärts. B105 Martenshagen Richtung Stralsund. B110 Görke beidseitig. B111 Stubbenfelde beidseitig. B191 Malis Richtung Eldena. B195 Dömitz-Rockenfelder Straße. B198 zwischen Wesenberg und Mirohöhe Zirto. B208 zwischen Gardebusch und Ratzeburg, Abzweig Neuturo. B321 Ortseingang Suckow von der A24 kommend und zwischen Fietz und Bandenitz beidseitig. Anklam, Leipziger Allee, Bahnrade Richtung Lübz, Baumgarten Richtung A20. Dammgarten aus Saal kommend, Gamelin in der Hauptstraße, Greifswald, Grimmerstraße, Stadt auswärts. Klempenow an der Burg stehen sie beidseitig, Neubrandenburg auf dem Ringhöhe Kulturpark. Dann in Parkentin in der Rostocker Straße, zwischen Pingelshagen und Dahlberg. Renzo, Perliner Straße beidseitig, Rostock-Werftallee beide Seiten. Warnemünde Parkstraße Richtung Dietrichshagen, in Zwenzow Richtung Miro und einer noch. Moin!
13: Der liebe Robert hier.
12: Hallo.
13: In der 70-Zone Ortseingang Jamen aus Greifswald kommen wird geblitzt.
12: Lieber Robert, danke. Habt ihr noch was, meldet euch auf der 0381 49 78 110.
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12: Und mit 2 Tickets für das Meeresmuseum in Stralsund in der nächsten halben Stunde. Die feiern nämlich 75. Geburtstag. Und wir haben das nächste geheime Geheimnis aus dem Meeresmuseum für euch um 9:15 Uhr. Moin, alle Mann.
9: Moin. Moin.

0: Guten Morgen, 9.15 Uhr ist es, ihr hört Ostseewelle und wir feiern heute 75 Jahre Deutsches Meeresmuseum in Stralsund, natürlich auch mit Freitickets. Und zu diesem Meeresmuseum gehören ja insgesamt 4 Museen, neben dem Meeresmuseum eben auch das Naturium am Leuchtturm Daßer Ort auf Fischland Daß Zingst, das Nautineum auf der Insel Dänholm vor Rügen und das Ozeaneum Stralsund gehört eben auch dazu. Und dahin entführen wir euch jetzt, denn wir sind ja den 3 geheimsten Geheimnissen des Deutschen Meeresmuseums auf der Spur heute.
1: Im Ozeaneum wird kommenden Monat der 10-millionste Besucher erwartet. Wahnsinn, ne? So viel. Eröffnet wurden die liebevoll genannten Klorollen vor genau 18 Jahren. Was kaum jemand weiß, die Grundsteinlegung 2006 wäre beinahe schiefgegangen. Thomas Menzel, Ingenieur im Ozeaneum Stralsund.
2: Zur Grundsteinlegung war nicht die klassische Bodenplatte fertig, wie man sie sich gewünscht hätte, sondern es war gerade mal die Kellersohle in Anfängen im Beton fertig.
0: Ah, Alarm also. Denn neben vielen wichtigen Leuten war sogar die damalige Bundeskanzlerin Angela Merkel zu diesem großen Moment angereist. Es musste also ein Notfallplan her. Ein Fertigteil, ein Fake-Grundstein wurde also mit dem Kran an den Stralsunder Hafen gesetzt und diese Notkupferkapsel, die sollte dann verlötet werden. Der Helfer, der das tun sollte allerdings, der hat auf Merkels Security wie ein großes Sicherheitsrisiko gewirkt.
2: Als Klempnermeister Durhack dort mit Gasflasche und Brenner erschien, wurde er erstmal abgehalten und durchsucht. Es wurde hektisch diskutiert. Letztendlich kam es dazu, dass Herr Durhack seine Arbeit vernünftig ausführen konnte und die Kapsel im Loch versenkt werden konnte und damit die Grundsteinlegung vollzogen wurde.
1: Ja, willst du helfen, bist auf einmal Verdächtiger, ne? Statt Abbruch wegen Terrorgefahr ist am Ende aber nochmal alles gut gegangen. Beinahe wurde das also nichts mit der Grundsteinlegung vom Ozeaneum. Das waren sie, die 3 geheimsten Geheimnisse vom Deutschen Meeresmuseum Stralsund heute Morgen bei uns. Und nochmal alles Liebe zum Geburtstag. 75 Jahre werdet ihr alt. Und wir schenken euch bei den ganzen Feierlichkeiten natürlich auch Familientickets. Ticket Alarm! 0381 49 78 110.

0: 75 Jahre Meeresmuseum Stralsund jetzt schon. Das ist der Geburtstag, den wir heute feiern. Natürlich mit Freitickets, aber nicht mit irgendwelchen. 9.20 Uhr.
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0: Anne aus Möllenhagen an der Seenplatte ist bei uns in der Muschel. Einen schönen guten Morgen.
2: Ja, hallo Annemarie, grüß dich.
0: Hey.
3: Und es gibt einiges zum Feiern. 75 Jahre Geburtstag im Ozeaneum und ihr bekommt ein Familienticket. Herzlichen Glückwunsch.
2: Sehr schön, super, vielen lieben Dank.
0: Lasst die Kinder schön an die Scheiben tatschen, dass dann die Fingerabdrücke hinterher da sind. Ne?
3: Das gehört dazu. Das müssen die auch machen.
0: Einen schönen Morgen und reingehauen.
2: Super, danke euch auch. Ciao.
0: 9.21 Uhr ist es. Einen schönen guten Morgen. Ostseewelle hier.

0: Guten Morgen, ihr hört Ostseewelle, 9.26 Uhr und das mit der Konzentration könnte bei diesen Temperaturen heute so eine Sache sein, aber wir halten irgendwie durch. Hoffentlich sind die Chefs dann nicht sauer, wenn mal irgendwas nicht so läuft, wie es soll. Wir haben für euch in der nächsten halben Stunde coole Sachen dabei, alle Farben, Baby Goodbye, Aktuell 8, BTS neue Nummer Swim und es gibt auch Disco Lines und Tina Schirr mit No Broke Boys gleich.
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12: Es ist 9.30 Uhr, Ostseewelle hier mit dem Guten Morgen-Update von Yvonne Siegert-Machotzek.
13: Ein Zufall hat einem Arbeiter bei einem großen Wiesenfeuer in der Nähe von Lötz im Kreis Vorpommern-Greifswald wohl das Leben gerettet. Der Mann erlitt da schwere Brandverletzungen und unter den freiwilligen Feuerwehrleuten waren ausgebildete Rettungssanitäter. Die Fehlersuche nach dem Totalausfall der Bahnen bundesweit, die läuft jetzt. In der Nacht fuhren keine Züge, tausende Reisende saßen deswegen fest und es gab Chaos auf vielen Bahnhöfen. Ein Software-Update beim Funksystem soll die Ursache gewesen sein.
14: Hier bei uns zwischen Kiel und Hamburg.
13: Im Bahnhof Hamburg-Harburg hat ein Dieb einem schlafenden Mann die Hosentasche aufgeschnitten, um dann an das iPhone da drinnen zu kommen. Der Besitzer hat den Diebstahl angezeigt. Die Bundespolizei konnte den Verdächtigen 2 Tage später festnehmen durch Videoaufzeichnungen. Es ist ein 41-Jähriger.
12: Alle wichtigen Infos hört ihr nochmal nach in der Ostseewelle-App und alles ausführlich gibt's wieder um 10. Und jetzt sind wir beim Guten Morgen mit Andrea.
15: Und hoch Hartmut, der macht einfach gute Laune, denn er sorgt auch für sonnige Tage. Wir haben bis zum Abend einen strahlend blauen Himmel. Ab und zu kommen ein paar dickere Wolken dazu. Das sind dann so kleine Schattenspender. Es bleibt trocken. Die Sonnenscheindauer um die 15 bis 17 Stunden und wir kriegen um die 28 bis 33 Grad. Morgen wird es genauso wie heute, viel Sonne bis 32 Grad und am Freitag noch heißer, 30 bis 36 Grad und es bleibt freundlich.
12: 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Landkreis Mecklenburgische Seenplatte, B198 zwischen der A19 und Lerz. Da haben wir Fusion-Anreise, dauert immer noch so eine halbe Stunde länger. Stadtverkehr Schwerin, Gardebuscher Straße, stadteinwärts, Höhe Norma, jetzt noch Behinderungen wegen Bergungsarbeiten. Die Vollsperrung ist aber weg. Und ich sehe gerade jetzt B198 zwischen A19 und Lerz. Es wird ein bisschen ruhiger, 10 Minuten noch. Wir waren ja heute Morgen schon mal bei 2 Stunden. Flitzer, Blitzer. Stehen auf der A24 Richtung Hamburg zwischen Zarrentin und Gudo und beidseitig im Dreieck Wittstock. Dann auf der B96 Rügenzubringer Richtung Insel, hinterm Rastplatz Rügenblick und andere Seite auch. B104 zwischen Schönberg und Rotuchholsdorf, Höhe A20 Brücke und Schwerin-Friedrichsthal stadteinwärts. B105 Martenshagen Richtung Stralsund einer. B111 Stuppenfelde beidseitig. B191 Malles Richtung Eldenaar und Ortseingang Parchim aus Lübs kommt. B198 zwischen Wesenberg und Miro, Höhe Zirto. B208 zwischen Gardebusch und Ratzeburg, Abzweig Neuturo. B321 zwischen Fietz und Bandernitz beidseitig. Anklam, Leipziger Allee. Ballenrade Richtung Lübs. Dann stehen sie in Damgarten aus Saal kommend. In Baumgarten Richtung A20. Wir haben in Greifswald, Grimmer Straße, einen stadtauswärts. Ortsausgang Jamen Richtung Gützkow. Klempenow an der Burg beidseitig. Neubrandenburg auf dem Ring Höhe Kulturpark. Parkentin Rostocker Straße zwischen Pingelshagen und Dahlberg. Renzo Perliner Straße beidseitig. Rostock Werftallee beidseitig. Warnemünde Parkstraße Richtung Dietrichshagen. Svenzo Richtung Miro und moin.
0: Moin, Michael.
12: Ja.
0: Ich wollte nur Bescheid sagen: Schwerin, Ortsausgang, Höhe Dekra. Gab es gerade einen Unfall mit einem Tanklastzug. Kann sein, dass sie gleich ein bisschen sperren. Auf jeden Fall die rechte Spur stadtauswärts Richtung Hagenow ist schon mal gesperrt.
12: Okay, danke schön fürs Bescheid sagen.
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12: Ja, und mit allen Hits, die so gut sind, dass selbst die Mitarbeiter bei Ostseewelle mitsingen, die nicht singen können. Ich habe mal ein kleines Beispiel dafür. Yvonne spricht sich ja immer so ein bisschen ein, bevor es losgeht vor den Nachrichten. Und dann passierte das.
13: Quadratmeter Wald hinter einem Pferdehof, der... Guten Morgen, ich bin Yvonne Siegert-Machotzek.
12: Wir dürfen auch verraten, dass das unser Kollege Alex Stut war, ne?
13: Ja.
15: Okay. Also hier geht's immer ganz schön ab in der Redaktion. Oh,
13: ich kann das alles nicht mehr.
12: Die nächsten Hits zum Mitbrüllen haben wir jetzt mit Katy Perry, Raw und Miles Smith, aktuelle Nummer Stay. Moin.

0: Erkenntnis des Tages: Eis schmeckt süßer, wenn es geschmolzen ist. Ihr hört Ostseewelle, 9.41 Uhr jetzt.
1: Und wir haben ja auch gerade ideales Eiswetter. Schöne Grüße an alle tollen Eisdielen bei uns im Land. Und das ist eine Menge. Zum Beispiel Eiscafé Eisbär in Wulkenzien oder Panus Eisdiele im Bobitz. Ganz liebe Grüße auch an die Pinguin Eisdiele in Burg Stargard oder Lindors Eis in Röbel.
0: So.
1: Also, Forscher haben nämlich jetzt herausgefunden, wir haben ungefähr 5000 Geschmacksknospen hier direkt auf der Zunge.
0: Auf der Zunge?
1: Ja. Und an diesen docken die Moleküle aus unserer Nahrung an. Je wärmer das Eis im Mund wird, desto häufiger feuern die Zellen unserer Zunge Signale ab, die unser Gehirn dann als süß interpretiert. Und das Problem bei tiefgefrorenem Eis ist, das betäubt so sehr die Zunge, deswegen können keine Signale an das Gehirn gesendet werden.
0: Ja. Das ist bei dir dauertiefgefroren.
1: Ja, deshalb wird Eis auch oft süßer gemacht, weil wir das dann im gefrorenen Zustand gar nicht merken, ne? Also Wärme wirkt also wie ein Verstärker für süße Reize.
0: 9.42 Uhr.

0: Wir können wirklich bei dem Wetter gut schwimmen, ne? Bei den heißen Temperaturen. Schönen guten Morgen, ihr hört Ostseewelle und da kommt er jetzt schon, unser Vormittagsmoderator André Schneider.
1: Hey, Tagchen. Jetzt gleich DJ alle Farben. Der fühlt sich bei dem Wetter hier auch total wohl, weil in seiner zweiten Heimat Thailand ist ja auch so warm, hohe Feuchtigkeit. Da sagt er sich so, wo bin ich denn gerade? Hier oder Thailand? Keine Ahnung.

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6: Hallo, Ostseewelle, Hitradio Hamburg, Schleswig-Holstein hier. Wir stehen auf ehrenamtliche Arbeit im Verein. Von den Vereinen gibt's ja richtig viele hier bei uns im Norden. Und hier ist auch schon der Nächste. Moin!
7: Moin, hier ist Markus Kolz, der Trainer von den Kieler Wielern, den Rollstuhlbasketballern hier aus Kiel.
6: Und worauf seid ihr so richtig stolz in eurem Verein?
7: Auch da kann man vieles nennen, aber die wichtigsten Punkte wären wohl einmal unsere sportlichen Erfolge. Seit 2016 haben wir in jedem Jahr mindestens mit einer Mannschaft mindestens einen Titel gewinnen können. Und dass wir es zumeist gut schaffen, für jeden Teilnehmer das Training so zu bieten, so wie er es haben möchte. Ob es auf Leistung geht, für angehende Nationalspieler oder eben Hobbysportler, die dann nur so zum Spaß ab und zu mal vorbeikommen.
6: Ey, das ist so spannend. Da will man glatt Mitglied werden bei euch. Wo findet man euch denn?
7: Ja, zu unseren Heimspielen in der Sporthalle der Hans-Christian-Andersen-Schule am Ostring Ecke Schlossstraße in Kiel. Oder einfach bei uns melden und es dann im Training selbst mal probieren.
6: Danke.
7: Wir freuen uns auf euch. Kommt vorbei, seht es euch an. Es hat bisher eigentlich noch keiner bereut, es mal zu probieren. Einfach vorbeikommen oder bei uns melden.
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8: Ich bin Babit Büchner. Nach der bundesweiten Störung im Bahnverkehr in der Nacht durch Probleme mit dem digitalen Bahnfunk sind Sicherheits- und IT-Experten auf der Fehlersuche. Nordrhein-Westfalens Verkehrsminister Oliver Krischer sagte, dass durch einen technischen Defekt der komplette Bahnverkehr in Deutschland zum Erliegen kommt, sei ein neuer Tiefpunkt bei einer ohnehin schwachen Betriebsqualität. Mittlerweile gibt es nur noch vereinzelt Folgeverspätungen. Die Hafenstadt Sewastopol auf der von Russland annektierten Halbinsel Krim ist nach Drohnenangriffen der Ukraine ohne Strom. Die Energieinfrastruktur sei in der Nacht getroffen und beschädigt worden, bestätigte der zuständige Gouverneur auf Telegram. Medienberichten zufolge ist auch in einigen anderen Teilen der Krim nach einem Drohneneinschlag die Stromversorgung zusammengebrochen. Knapp 5 Monate nach dem tödlichen Angriff auf einen Zugbegleiter in Rheinland-Pfalz hat der Prozess gegen den mutmaßlichen Täter begonnen. Der Fall hatte bundesweit eine Debatte über mehr Sicherheit im Bahnverkehr ausgelöst.
9: Die Staatsanwaltschaft hat den Täter wegen Mordes angeklagt. Das zuständige Landgericht wertet die Tat dagegen als Körperverletzung mit Todesfolge. Erklärung: Es gebe keine Gründe für einen Tötungsvorsatz. Die Familie des Opfers ist empört. Mehrere kräftige Faustschläge gegen Kopf und Schläfen, das sei mehr als Körperverletzung mit Todesfolge, sagt der Bruder des Opfers. Er und seine Verwandten erhoffen sich von dem Prozess auch eine Signalwirkung für mehr Sicherheit im Bahnverkehr. Thomas Thonfeld, Nachrichtenredaktion.
8: Und zum Sport. Die deutsche Fußballnationalmannschaft absolviert heute in Winston-Salem ihr Abschlusstraining. Danach geht es mit dem Flieger nach New York. In der Nähe findet morgen das dritte Gruppenspiel gegen Ecuador statt.
9: 27 Grad und Sonne erwartet das deutsche Team in der Weltstadt New York. Es soll nicht der letzte Abstecher sein, denn im Stadion in East Rutherford findet auch das Finale statt. Bis auf Nico Schlotterbeck sind alle Spieler fit. Der Bundestrainer muss sich entscheiden, auf wie vielen Positionen er sein Team verändern will. Gut möglich, dass Topscorer Dennis Undav mal von Anfang an ran darf, denn er wird am Abend vor dem Spiel auf der Abschlusspressekonferenz sitzen, neben Nagelsmann. Eigentlich ein deutliches Zeichen. Aus Winston-Salem, Thomas Bremser.
8: Los geht es morgen wieder um 22 Uhr unserer Zeit.
10: Ab ins Wasser heißt die Devise, das Wetter für Schleswig-Holstein und Hamburg hier bei Ostseewelle. Strände St. Peter-Ording sind ja in so einem Beliebtheitsranking ganz weit nach oben gerutscht. Also nehmen wir mal SPO, die Nordsee hier hat 19 Grad und wir hören ganz tief in den Süden vom Ostseewelle DAB Plus Gebiet nach Fassberg, Heidekreis und hier der Heidesee hat 23. So, Wetter. Für Schleswig-Holstein und Hamburg und Niedersachsen gibt es bis 31 Grad heute. Im Zwei-Tage-Trend dann bis 37, nur ein leichter Wind aus Südwest. Bester Verkehrsservice für unser Land, Ostseewelle um 10.04 Uhr. Landkreis Vorpommern-Rügen von Fischland-Dars kommend vor der Baustelle Körkwitz eine Viertelstunde mehr. Unter anderem Gunnar hat durchgerufen aus dem Stadtverkehr Rostock-Neubrandenburger Straße. Bahnübergang defekt, Schranken unten. Und das schon seit gefühlt, schreibt da 20 Minuten. Ja, manchmal fahren zwei Züge hintereinander, dann sind es tatsächlich auf der Uhr 10. Gefühlt können da 20 sein oder ist das Kugellager zu heiß? Wer weiß da mehr, bitte bei uns durchrufen. Steht ihr da auch 0381 49 78 110. Bitteschön, Flitzerblitzer, B104 zwischen Schönberg und Rudolfsdorf. Dann Schwerin-Friedrichsthal stadteinwärts. B105 Martenshagen Richtung Strahli, B111 Stubbenfelde beidseitig, B198 zwischen Wesenberg und Miro Höhe Zertow, B208 zwischen Gardebusch und Ratzeburg, Anklam Leipziger Allee, Dammgarten von Saal kommen, Greifswald Grimmer Straße, Klempenow an der Burg beidseitig, Neubrandenburg auf dem Ring Höhe Kulturpark, Parkentin an der kleinen Brücke Richtung Bad Doberan, dann zwischen Pingelshagen und Dahlberg in der Region Schwerin, Rostocks Werftallee beidseitig, Warnemünde Parkstraße und Svenzow Richtung Miro. Wo habt ihr was entdeckt? 0381 49 78 110. Denn keiner meldet mehr. Aktuelle Flitzerblitzer.
11: Guten Morgen, Herr Schneider.
10: Hi, Tachchen.
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Die meisten hören ja beim Autofahren Ostseewelle. A24 Richtung Berlin zwischen Kreuz Schwerin und Neustadt-Glewe. Gegenstände auf der Fahrbahn. Fahrzeug schrott beide Fahrspuren zwischen Kreuz Schwerin und Neustadt-Glewe. A24.

Richtig schön heiß jetzt im Sommer und ihr hört bei der Arbeit Ostseewelle. Ey, ein Überraschungseis im Gefrierfach vom Kühlschrank in der Kaffeeküche im Betrieb oder verlängerte Mittagspause, E-Mail vom Chef. Habt ihr Chefs, die sagen, ey, da bin ich natürlich besonders nett bei dieser Hitze zu meinen Mitarbeitern? Erzählt mal 0381 49 78 110. Können wir mal durch die Wohlfühlarbeit hier durchreisen, wenn sich ganz viele jetzt auf der Studio-Hotline melden. Dankeschön. Teddy Swims, aktueller Sound gleich, Mr. Know-It-All, vorher Rednecks.

0: 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A24 Richtung Berlin, Höhekreuz Schwerin, jetzt Liegenbleiber, LKW und Personen auf der Fahrbahn. Liegenbleiber, LKW und Personen auf der Fahrbahn, Höhekreuz Schwerin, A24 Richtung Berlin, bitte Vorsicht. Jetzt gleich bei der Arbeit, ganz entspannter Sommersound von Inner Circle, Sweat aus den 90ern. Frieda Gold, wovon sollen wir träumen? Das ist auch einfach so schön umarmend bei der Arbeit. Und Shabuzi Hicks. Der Tipsy, der Beschwipst-Song, bleibt dran.
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2: Was Sie jetzt hören, aber leider nicht sehen, ist ein großer Braunbär, der genüsslich Nüsse knackt. Gehen Sie auf Entdeckertour im Bärenwald Müritz.
3: Manche Familien schnappen sich heute bei der Kieler Woche keine gemeinsamen Erlebnisse, sondern in allererster Linie einen Ausbildungsberuf für den Nachwuchs, weil die Landesverwaltung macht heute große Werbung, Geländewasserschutzpolizei in Sachen Ausbildung beim Land. Ostwelle hier, das Wetter für Schleswig-Holstein und Hamburg, pure Sonne bis 30 Grad. Bester Verkehrsservice für unser Land, kurz nach 10:30. Vor Pommern-Rügen, vorn Fischland kommend Richtung B105 vor der Baustelle Körkwitz. Fast eine halbe Stunde extra, oha. A24 Richtung Berlin zwischen Kreuz Schwerin und Neustadt-Glewe. Gegenstände auf der Fahrbahn und im Kreuz Schwerin der Liegenbleiber-LKW. Bitte Vorsicht. Blitzer stehen. B104 Schwerin-Friedrichsthal, stadteinwärts. B105 Martenshagen. B191 Ortseingang Parchim von Lübz aus. B198 zwischen Wesenberg und Mirohöhe Zirtow, B208 zwischen Gardebusch und Ratzeburg, bei Neuturo, ne? B321 zwischen Fietz und Bandenitz beidseitig, Anklam Leipziger Allee, Richtung Lübz in Balenrade, Dammgarten von Saal aus, Klempenow an der Burg, beide Richtungen, Parkentin an der kleinen Brücke Richtung Bad Doberan beidseitig, Renzo-Perliner Straße beidseitig. Huhu.
4: Guten Morgen, liebes Ostwelle-Team. Also ich wollte den Blitzer-Anhänger in Letzin-Siedlung in Richtung Bugo nochmal melden. Ne?
3: Dankeschön, Steffi. Perfekt den Begriff genommen. Abkürzung ist FBA, ne? Flitzer-Blitzer-Anhänger. Nur so ein kleiner Insider. Düdüd. Habt ihr noch einen gesehen? Studio-Hotline bitte 0381 49 78 110. Denn keiner meldet mehr aktuelle Flitzer-Blitzer.
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A14 Richtung Wismar, zwischen Ludwigslust Süd und Ludwigslust Nord. Ein brennendes Fahrzeug auf der Fahrbahn, hier jetzt auch die Sperrung. Brennendes Auto, Fahrbahn gesperrt, A14 Richtung Norden, zwischen Ludwigslust Anschlussstellen.

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0: Sonst fängt das normalerweise jetzt schon an, dass in der Betriebsküche, in der Kaffeeküche die Schlangen vor der Mikrowelle stattfinden. Aber ich glaube, heute, wie in den kommenden Tagen auch, will keiner warmes Mittagessen haben. Das ist die Mikrowelle heute ohne Arbeit. Ostseewelle jetzt gleich mit Alex Warren, Ordinary. Die aktuellen Beats, die haben hier immer was zu tun bei Ostseewelle. Die hört ihr ja alle bei uns. Olivia Dean, total verliebt, Man I Need. Und dazu gibt's Purple Disco Machine.
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4: Ich bin Babit Büchner. Nach der bundesweiten Störung im Bahnverkehr in der Nacht durch Probleme mit dem digitalen Bahnfunk sind Sicherheits- und IT-Experten auf der Fehlersuche. Nordrhein-Westfalens Verkehrsminister Oliver Krischer sagte, dass durch einen technischen Defekt der komplette Bahnverkehr in Deutschland zum Erliegen kommt, sei ein neuer Tiefpunkt bei einer ohnehin schwachen Betriebsqualität. Mittlerweile gibt es nur noch vereinzelt Folgeverspätungen. Die Hafenstadt Sewastopol auf der von Russland annektierten Halbinsel Krim ist nach Drohnenangriffen der Ukraine ohne Strom. Die Energieinfrastruktur sei in der Nacht getroffen und beschädigt worden, bestätigte der zuständige Gouverneur auf Telegram. Medienberichten zufolge ist auch in einigen anderen Teilen der Krim nach einem Drohneneinschlag die Stromversorgung zusammengebrochen. Knapp 5 Monate nach dem tödlichen Angriff auf einen Zugbegleiter in Rheinland-Pfalz hat der Prozess gegen den mutmaßlichen Täter begonnen. Der Fall hatte bundesweit eine Debatte über mehr Sicherheit im Bahnverkehr ausgelöst.
5: Die Staatsanwaltschaft hat den Täter wegen Mordes angeklagt. Das zuständige Landgericht wertet die Tat dagegen als Körperverletzung mit Todesfolge. Erklärung: Es gebe keine Gründe für einen Tötungsvorsatz. Die Familie des Opfers ist empört. Mehrere kräftige Faustschläge gegen Kopf und Schläfen, das sei mehr als Körperverletzung mit Todesfolge, sagt der Bruder des Opfers. Er und seine Verwandten erhoffen sich von dem Prozess auch eine Signalwirkung für mehr Sicherheit im Bahnverkehr. Thomas Thonfeld, Nachrichtenredaktion.
4: Und zum Sport. Die deutsche Fußballnationalmannschaft absolviert heute in Winston-Salem ihr Abschlusstraining. Danach geht es mit dem Flieger nach New York. In der Nähe findet morgen das 3. Gruppenspiel gegen Ecuador statt.
6: 27 Grad und Sonne erwartet das deutsche Team in der Weltstadt New York. Es soll nicht der letzte Abstecher sein, denn im Stadion in East Rutherford findet auch das Finale statt. Bis auf Nico Schlotterbeck sind alle Spieler fit. Der Bundestrainer muss sich entscheiden, auf wie vielen Positionen er sein Team verändern will. Gut möglich, dass Topscorer Dennis Undav mal von Anfang an ran darf, denn er wird am Abend vor dem Spiel auf der Abschlusspressekonferenz sitzen, neben Nagelsmann. Eigentlich ein deutliches Zeichen. Aus Winston-Salem, Thomas Bremser.
4: Los geht es morgen wieder um 22 Uhr unserer Zeit.
0: Ab ins Wasser heißt die Devise, das Wetter für Schleswig-Holstein und Hamburg hier bei Ostseewelle. Strände St. Peter-Ording sind ja in so einem Beliebtheitsranking ganz weit nach oben gerutscht. Also nehmen wir mal SPO, die Nordsee hier hat 19 Grad und wir hören ganz tief in den Süden vom Ostseewelle DAB Plus Gebiet nach Fassberg, Heidekreis und hier der Heidesee hat 23. So, im Wetter. Für Schleswig-Holstein und Hamburg und Niedersachsen gibt es bis 31 Grad heute. Im Zwei-Tage-Trend dann bis 37, nur ein leichter Wind aus Südwest.
7: Bester Verkehrsservice für unser Land, Ostseewelle um 11.03 Uhr. Vorpommern-Rügen von Fischland-Darst kommend vor der Baustelle Körkwitz. Eine halbe Stunde extra. A24 Richtung Berlin, Höhekreuz Schwerin, Liegenbleiber, LKW und Personen auf der Fahrbahn. Wenn die Gefahr vorüber ist, sagt gern auch Bescheid wieder. Und A14 in Fahrtrichtung Wismar zwischen Ludwigslust Süd und Ludwigslust Nord gesperrt nach einem Autobrand. Blitzer, Blitzer. B96 Rügen-Zubringer Richtung Insel, hinterm Rastplatz Rügenblick. B104 zwischen Schönberg und Rüdduchelsdorf, Höhe A20 Brücke. B111 Görke auf Usedom beidseitig. Und B110 zwischen Neuroggentin und Neupastow. B198 zwischen Wesenberg und Miro bei Zirto. B208 zwischen Gardebusch und Ratzeburg. Anklam, Leipziger Allee. B321 zwischen Fietz und Bandenitz. Da stehen sie noch, noch beidseitig. Greifswald-Grimmer Straße statt auswärts. Ortsausgang Jarmen Richtung Gützkow. Zwischen Pingelshagen und Dahlberg. Region Schwerin. Renzo-Perliner Straße, Rostock-Werftallee. Ihr habt entdeckt, na, Selina?
8: Der Blitzer-Blitzer steht Ortseingang Stubenfelde von Ökeritz kommen.
7: Grüße nach Usedom.
9: Schmusedom.
10: Hi. In Neubrandenburg auf dem Friedrich-Engels-Ring, Höhe Kulturpark.
7: Dankeschön, Ben. Studio-Hotline 0381 49 78 110. Denn keiner meldet mehr aktuelle Blitzer-Blitzer. Wie gewohnt für euch bei mehr Spaß bei der Arbeit hier. André Schneider, Tag.
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die nächsten drei Stücke schon mit Ellie Goulding, mit Alex Warren zum Beispiel, auch was von Maroon 5 gleich dabei. Ostseewelle habt ihr an, Dankeschön fürs Hören bei der Arbeit. Oh, Sonntagabend wird dann spannend. Oder spätestens Montag früh. Da werden wir dann mehr wissen, ob es neue Temperaturrekorde hier im Ostseewelle-Sendegebiet in unserem Ostseewelle-Land gibt. Wer schiebt sich vielleicht im Bundeslandvergleich an wem vorbei? Die bisherigen Spitzenreiter aus unseren drei Bundesländern sind alle 4 Jahre alt, also vom selben Tag, 20. Juli 2022. Platz 3 im Dreierwettstreit geht nach Schleswig-Holstein an die Ortschaft Krambeek nahe der A24 mit 39,1 Grad. Dömitz bei uns in Mecklenburg-Vorpommern Platz 2, 39,4. Und im äußersten Südwesten von Hamburg hat eine Messsäule 40,1 Grad gemessen und macht aktuell Hamburg zum noch Spitzenreiter. Noch ist ein spannendes Fußballwort, auch wegen Klopp, ne?

0: Bei den 15.000 Besuchern beim letzten Tag des offenen Landtags vor ein paar Wochen in Schwerin, einige haben sich die Eiswürfelmacher in Form vom Schweriner Schloss auch mitgenommen, ne, oder gekauft. Ja, so ein Schweriner Schloss-Eiswürfel macht sich auch schon heute gut in jeder Hose, vorn und hinten. Jetzt gleich coole Sounds bei der Arbeit mit Leonie und Callum Scott. Stay. Dazu gibt's David Guetta, Mucke und Michael Schulte. Bleibt bei Ostseewelle.
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8: Bei dem ganzen Chaos-Theater um diese Misshunde-Fähre haben Klaus Ruhe-Matzen und Ministerpräsident Günther heute echt einen Vororttermin. Das ist jetzt Chefsache. Das Wetter in Schleswig-Holstein und Hamburg, hier Ostseewelle auf DHB+. An der Schlei heute bis 27 Grad, vielfach sonst bei 30 und sonnig. Kurz nach 11:30.
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8: Kurt meldet A20 hinter der Baustelle Glasin von Wismar aus. Ein Unfall A14 in Richtung Wismar zwischen Grabow und Ludwigslust noch gesperrt nach Autobrand. Und in Vorpommern-Rügen, wenn du von Fischland Dars runter willst aufs Festland, auf die 105 vor der Baustelle Kirkwitz, eine Viertelstunde mehr. Flitzerblitzer. B96 Rügen zu bringen Richtung Inselhöhe, Rastplatz Rügenblick. Die B104 zwischen Schönberg und Ruppelsdorf, Schwerin-Friedrichsthal, stadteinwärts stehen sie auch. B110 zwischen Neuroggentin und Neupasto. B111 Stubbenfelde, beide Richtungen. B191 Ortseingang Parchim von Lübz aus. B198 zwischen Wesenberg und Miro bei Zirtow. Flitzerblitzer Anklam, Leipziger Allee. Dammgarten von Saal kommend, Greifswald, Grimmer Straße, Klempenow an der Burg beidseitig, Neubrandenburg auf dem Ring, Höhe Kulturpark. Parkentin an der kleinen Brücke Richtung Bad Doberan, beide Richtungen, Renzo-Perliner Straße beidseitig, Rostock, Werftallee. Ortseingang Torgelow von Diebgarten aus und Warnemünde Parkstraße. Wo habt ihr was entdeckt? Studio Hotline bitte 0381 49 78 110. Denn keiner meldet mehr aktuelle Flitzerblitzer.
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1: 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Jetzt Leonie und Calum Scott

0: Das ist ja immer so kurz vor 12 so eine schöne Zeit, um von Kriewitz über Fellan bis Greifswald alle Kantinen zu grüßen. Schönen Mittagstisch wünschen wir Ostseewelle. Ich will jetzt niemanden unter Druck setzen, aber stellt euch vor, liebe Kantinen hier im Land, stellt euch vor, ihr würdet spontan morgen kalte Kirsch-Grießklößchensuppe auf den Speiseplan setzen. Wir würden euch das literweise, glaube ich, weglöffeln morgen. Aber ich will keinen Druck machen. Gottes Willen, nein. Ostseewelle. Jetzt Lieblingsmusik zur Mittagszeit mit Sombra, mit Coldplay und aktuell Ray, Where's My Husband?
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10: Ich bin Babette Büchner. Nach der bundesweiten Störung im Bahnverkehr in der Nacht durch Probleme mit dem digitalen Bahnfunk sind Sicherheits- und IT-Experten auf der Fehlersuche. Nordrhein-Westfalens Verkehrsminister Oliver Krischer sagte, dass durch einen technischen Defekt der komplette Bahnverkehr in Deutschland zum Erliegen kommt, sei ein neuer Tiefpunkt bei einer ohnehin schwachen Betriebsqualität. Mittlerweile gibt es nur noch vereinzelt Folgeverspätungen. Die Hafenstadt Sewastopol auf der von Russland annektierten Halbinsel Krim ist nach Drohnenangriffen der Ukraine ohne Strom. Die Energieinfrastruktur sei in der Nacht getroffen und beschädigt worden, bestätigte der zuständige Gouverneur auf Telegram. Medienberichten zufolge ist auch in einigen anderen Teilen der Krim nach einem Drohneneinschlag die Stromversorgung zusammengebrochen. Knapp 5 Monate nach dem tödlichen Angriff auf einen Zugbegleiter in Rheinland-Pfalz hat der Prozess gegen den mutmaßlichen Täter begonnen. Der Fall hatte bundesweit eine Debatte über mehr Sicherheit im Bahnverkehr ausgelöst.
11: Die Staatsanwaltschaft hat den Täter wegen Mordes angeklagt. Das zuständige Landgericht wertet die Tat dagegen als Körperverletzung mit Todesfolge. Erklärung: Es gebe keine Gründe für einen Tötungsvorsatz. Die Familie des Opfers ist empört. Mehrere kräftige Faustschläge gegen Kopf und Schläfen, das sei mehr als Körperverletzung mit Todesfolge, sagt der Bruder des Opfers. Er und seine Verwandten erhoffen sich von dem Prozess auch eine Signalwirkung für mehr Sicherheit im Bahnverkehr. Thomas Thonfeld, Nachrichtenredaktion.
10: Und zum Sport. Die deutsche Fußballnationalmannschaft absolviert heute in Winston-Salem ihr Abschlusstraining. Danach geht es mit dem Flieger nach New York. In der Nähe findet morgen das 3. Gruppenspiel gegen Ecuador statt.
12: 27 Grad und Sonne erwartet das deutsche Team in der Weltstadt New York. Es soll nicht der letzte Abstecher sein, denn im Stadion in East Rutherford findet auch das Finale statt. Bis auf Nico Schlotterbeck sind alle Spieler fit. Der Bundestrainer muss sich entscheiden, auf wie vielen Positionen er sein Team verändern will. Gut möglich, dass Topscorer Dennis Undav mal von Anfang an ran darf, denn er wird am Abend vor dem Spiel auf der Abschlusspressekonferenz sitzen, neben Nagelsmann. Eigentlich ein deutliches Zeichen. Aus Winston-Salem, Thomas Bremser.
10: Los geht es morgen wieder um 22 Uhr unserer Zeit.
13: Ab ins Wasser heißt die Devise, das Wetter für Schleswig-Holstein und Hamburg hier bei Ostseewelle. Strände St. Peter-Ording sind ja in so einem Beliebtheitsranking ganz weit nach oben gerutscht. Also nehmen wir mal SPO, die Nordsee hier hat 19 Grad und wir hören ganz tief in den Süden vom Ostseewelle DAB Plus Gebiet nach Fassberg, Heidekreis und hier der Heidesee hat 23. So, im Wetter für Schleswig-Holstein und Hamburg und Niedersachsen gibt's bis 31 Grad heute. Im Zwei-Tage-Trend dann bis 37, nur ein leichter Wind aus Südwest. Jetzt der beste Verkehrsservice für unser Land. 12.03 Uhr ist auf der Uhr. A20 hinter der Baustelle Glasin von Wismar kommend. Ein Unfall, bitte Vorsicht. A24 Richtung Berlin, Höhe Kreuz Schwerin, noch der Liegenbleiber-LKW. Ja. A14 Richtung Wismar, zwischen Grabow und Ludwigslust ist noch gesperrt nach Autobrand. A20 Fuchsberg, Kröpelin, genau dazwischen ein Liegenbleiber-Auto. Und zwischen Zinnowitz und Barnemin, stockender Verkehr, Viertelstunde, das ist vor Pommern-Greifswald, das ist die Insel Usedom, das ist die B111. Und jetzt rein in die Flitzerblitzer, B104 zwischen Schönberg und Roduchelsdorf, Höhe A20-Brücke. In Schwerin-Friedrichsthal, stadteinwärts, gibt es ein B105, Martenshagen Richtung Strahli, B110 zwischen Neurogentin und Neupasto. B191, Ortseingang Parchim von Dübz aus. Dann Anklam, Leipziger Allee, Dammgarten von Saal kommend. Dömitz aus Schmölen kommend. Greifswald, Grimmer Landstraße. Jarmen, Ortsausgang Richtung Gützkow. Neubrandenburg auf dem Ring, Höhe Kulturpark. Rostock, Werftallee. Warnemünde, Parkstraße. Wismar, Erwin-Fischer-Straße. Wo habt ihr was entdeckt? 0381 49 78 110. Denn keiner meldet mehr aktuelle Flitzer-Blitzer. Dorit!
14: Hallo Ostseewelle, Oberkörper-Blusenbild. Von Ecke 7 kommt in Richtung Torgelow auf der 100er Strecke.
13: Oberkörper-Blusenbild ist ziemlich geil.
15: Moin, hier ist der Heiko. Terminortsausgang in Richtung Rostock wird gerade der Blitzer eingemessen.
13: Dankeschön für die lustige Flitzerblitzerrunde. 0381 49 78 110, bitte immer.
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13: Hallo, André Schneider. 75 Jahre Deutsches Meeresmuseum Stralsund. Heute früh um guten Morgen mit den geheimsten Geheimnissen gefeiert hier bei Ostseewelle. Ne? Und in einer Viertelstunde lernen wir einen von euch aus der Ostseewelle-Hörerfamilie kennen, der seine Liebe zum Deutschen Meeresmuseum Stralsund nicht im Herzen trägt. Sondern auf... Die Antwort überrascht.

0: Die Ostseewelle-Hörerfamilie kennenlernen macht gemeinsam total gute Laune. Ist einfach wild. Danke, dass ihr immer wieder den Ostseewelle-Livestream neu anmacht. Knallrote Ostseewelle-App, ne? David aus Dagelin bei Greifswald kommt jetzt. Seine Liebe zum Deutschen Meeresmuseum Stralsund trägt er nicht im Herzen. Huhu, wir grüßen.
1: Ja, ich grüße euch auch.
0: Ah, wie hältst du dich heute wacker im Büro?
1: Im Moment ist noch das Fenster auf und wenn das aber so warm werden sollte, dann geht die Klimaanlage in Betrieb.
0: In Sachen Deutsches Meeresmuseum hast du uns zwei Fotos geschickt über WhatsApp. Dankeschön, wir lieben eure Fotos immer.
1: Richtig,
0: über unseren WhatsApp-Service. Die zwei Fotos bauen inhaltlich aufeinander auf. Erzähl.
1: Mein Vater ist jedes Jahr mit mir ins Meeresmuseum gefahren, weil ich mir das immer gewünscht habe.
0: Ja.
1: Und ich fand immer ganz besonders toll die Schildkröten. Dann war ich vor 10 oder 15 Jahren mal da. Da ist dieses Foto entstanden. Und dann habe ich vor zwei
0: die
1: Jahren
0: Schildkröte
1: tatsächlich
0: im Becken.
1: Genau. Und dann habe ich vor zwei Jahren tatsächlich ein Tattoo gewonnen. Und da habe ich genau dieses Foto ganz spontan als Motiv ausgewählt und habe mir das verewigen lassen.
0: Das ist Foto 2, findet ihr auch bei Ostseewelle Social Media. Sogar der Lichtschimmer, den du damals auf dem Foto eingefangen hast, hat es auf deine Wade geschafft. Das ist die rechte, ne?
1: Richtig, genau.
0: A, eine Tattoo-Idee für alle. B, hat es was mit dem 75. Geburtstag vom Meeresmuseum Stralsund zu tun und ist eine Geschichte aus dem Herzen der Ostseewelle-Hörerfamilie. Dankeschön, dass du das mit uns geteilt hast.
1: Immer wieder eine schöne Erinnerung, weil, wie gesagt, mit dem Meeresmuseum verbinde ich viele schöne Kindheitserinnerungen, wenn ich mit meinem Vater da gewesen bin.
0: Wer nicht, ne?
2: Sag mal, Stefan, ist das da hinten nicht Onkel Jürgen?
3: Da steht der Bürger Lars Dietrich.
2: Und der Stefan, der steht da.
3: Ja.
2: Ein Fahrrad.
3: Ein Mädchen.
2: Onkel Jürgen.
3: Mach

0: Gleich am Start Los del Rio Macarena für unseren Sommerfaktor. Bruno Mars, Marry You, ganz verliebt und aktuelle Sounds von Ed Sheeran mit Azizam. Gleich bei Ostseewelle in der Mittagspause.
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0: Da sind wir schnell durch beim Wetter bei Ostseewelle. Brütend heiß im Zwei-Tage-Trend. Heute durchaus stattlich warm mit über 30 Grad und purer Sonne. Leichter Wind kommt aus Südwest. 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Es ist 12.31 Uhr. Update von der A24 Richtung Berlin, Höhe Kreuz Schwerin. Liegenbleiber LKW und noch Personen auf der Fahrbahn. A14 Richtung Wismar. Die Sperrung zwischen Grabow und Ludwigslust ist aufgehoben. Es geht hier über den Standstreifen vorbei. A20 Richtung Rostock zwischen Fuchsberg und Krüppelin noch Gefahr durch ein defektes Fahrzeug. Hier kommen die Flitzerblitzer, B105 Martenshagen Richtung Strahli, B110 Görke auf Usedom, Ortsausgang Demmin Richtung Rostock. B111 Stuppenfelde beidseitig, B191 Ortseingang Parchim von Lübz aus, B198 zwischen Wesenberg und Miro, Anklam Leipziger Allee, Dömitz aus Schmölen kommend, zwischen Eggesin und Torgelow, die 100er Strecke. Dorit, dankeschön. Ortsausgang Jarmen Richtung Gützkow stehen sie. Dann gibt's Lützow Richtung Renzow beidseitig, Neubrandenburg auf dem Ring Höhe Kulturpark. Region Rostock, Parkentin an der kleinen Brücke. Renzow Perliner Straße. Rostock Werftallee beidseitig und Wismar Erwin Fischer Straße. Wo habt ihr einen entdeckt? 0381 49 78 110, denn keiner meldet mehr aktuelle Flitzerblitzer.
7: Ja, hier ist Ulla, hallo. Der FBA steht jetzt in Malle Richtung Ludwigslust.
0: Dankeschön, Ulla. FBA, Flitzerblitzer-Anhänger, Abkürzung, ja, jetzt also in Malle. Super, Studio-Hotline 0381 49 78 110. Let's go.
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0: Ihr wisst, Ostseewelle ist immer total regional hier in der Heimat verwurzelt und gleich in unseren Regionalstreams von Ostseewelle in der vierten Stunde im Müritz-Usedom-Stream. Wieso Ostseesand jetzt nach Neubrandenburg kommt. Für die Küstenregion gibt's gleich Neues vom Berliner Fernsehturm und welchen neuen Standort er in der Küstenregion bekommt. Außerdem für Westmecklenburg, wenn zu wenige Einwohner genauso ärgerlich sind wie zu wenig Zentimeter. Bleibt dran, jetzt Ed Sheeran.

0: 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Macarena.
1: ¡Ay! Wenn ihr auch bei Instagram oder Facebook jetzt so Tierinhalt immer angezeigt bekommt und euch fragt, wieso bekomme ich denn aus aller Welt Tierinhalt angezeigt? Da habe ich doch genug hier vor der Haustür. Richtig! Hoffe, die Polizei in Kiel schickt da viel gerade rum, weil Polizisten in Kiel haben ja Gänseküken aus einem Brunnenbecken gerettet. Ist das schon durch in Kiel und ganz Schleswig-Holstein? Wenn nicht, kommt hier die ganze Geschichte bei Ostseewelle auf DAB+. War gestern früh in einem Brunnen am Europaplatz, haben Entenküken, Gänseküken ganz genau gesessen. Kamen da nicht mehr raus, haben Polizisten vorbei eine Bierbank gebracht und dann sind die rausgeklettert. Und so konnten die gesaved werden, die Gänseküken. Ach, wie süß!

0: Jeden Tag hier total wilde Sommerhits im Ostseewelle Livestream für euch bei der Arbeit. Hier dieses On the Beach von Chris Rea. Heben wir noch ein bisschen auf, oder? Das ist ja in der Mittagspause, kann jetzt noch keiner. Wenn man so nach 14 Uhr sagen, Mensch, früher Feierabend und so, dann könnte schon On the Beach dann auch so euer Soundtrack auf dem Weg dorthin sein. Den heben wir mal noch ein bisschen auf. Wir haben ja noch Luna mit Bailando. Also den können wir ja vorreinschieben hier bei Ostseewelle gleich in die nächste halbe Stunde. Mucke von Robin Schulz, Glass Animals mit dazu. Bleibt bei Ostseewelle, kommt gut aus der Mittagspause raus oder für die späten dann in die Mittagspause rein. Ostseewelle hier.
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6: Ich bin Babit Büchner. Nächtlicher Bahnfrust. Wegen einer bundesweiten Störung des digitalen Bahnfunks hat die Deutsche Bahn am späten Abend alle Züge in Deutschland rund 2 Stunden lang gestoppt. Die Ursache für das Problem war aus Sicht des Unternehmens der planmäßige Tausch einer technischen Komponente beim Zugfunksystem. Weitere Details wurden bislang nicht mitgeteilt. Bundesverkehrsminister Patrick Schnieder forderte eine lückenlose Aufklärung des Vorfalls. Während die Hitze weiter über Frankreich brütet, sind rund 68.000 Haushalte im Nordwesten des Landes vom Strom abgeschnitten. Grund sei eine hitzebedingte Panne an einem Transformator, teilten die Behörden mit.
7: Riesige Teile Frankreichs ächzen unter der Hitze. Noch nie gab es in so vielen Gegenden gleichzeitig die höchste Hitzewarnstufe Rot. Selbst in der meist eher kühlen Bretagne brutzeln die Menschen in Frankreich gerade sehr. Und jetzt sind auch noch zehntausende Haushalte dort ohne Strom. Die Menschen können also weder Ventilator noch Klimaanlage benutzen. Und weil es so heiß ist, wird es auch noch ein bisschen dauern, bis der Strom wieder da ist. Besonders schlimm ist das natürlich für schwächere Menschen. Etwa Altenzentren sollen deshalb jetzt im Zweifel mit Stromgeneratoren versorgt werden. Aus Paris, Rachel Sommer.
6: Deutschland ist im europäischen Vergleich das am stärksten von Cyberangriffen mit Schadsoftware betroffene Land. Spuren von Cyberkriminellen führen dabei häufig nach Russland, sagt Experte Christian Dörr vom Hasso-Plattner-Institut in Potsdam.
8: Die Täter attackieren Unternehmen, die öffentliche Verwaltung und auch Krankenhäuser mit Schadsoftware, die Daten und Systeme verschlüsselt. So wollen die Kriminellen Lösegeld erpressen, oft mehrere hunderttausend Euro. Deutschland ist besonders attraktiv für Cyberangriffe, denn hier gibt's viele innovative Unternehmen mit wertvollen Daten, die man blockieren kann. Und oft sind sich diese Firmen der Cybergefahr nicht bewusst und entsprechend schlecht geschützt, sagen die Experten. Aus Berlin, Uli Reitinger.
6: Die Stimmung in der deutschen Wirtschaft hat sich im Juni den 2. Monat in Folge von den Dämpfern infolge des Iran-Kriegs erholt. Der IFO-Geschäftsklima-Index stieg leicht um 0,6 Punkte. Die Unternehmen haben ihre aktuelle geschäftliche Lage und die Erwartungen besser eingeschätzt. IFO-Präsident Clemens Fuß sagte, die deutsche Wirtschaft hoffe auf eine Entspannung der weltpolitischen Situation.
9: Ab ins Wasser heißt die Devise, das Wetter für Schleswig-Holstein und Hamburg hier bei Ostseewelle. Strände St. Peter-Ording sind ja in so einem Beliebtheitsranking ganz weit nach oben gerutscht. Also nehmen wir mal SPO, die Nordsee hier hat 19 Grad und wir hören ganz tief in den Süden vom Ostseewelle DAB Plus Gebiet nach Fassberg, Heidekreis und hier der Heidesee hat 23. So, im Wetter. Für Schleswig-Holstein und Hamburg und Niedersachsen gibt es bis 31 Grad heute. Im 2-Tage-Trend dann bis 37, nur ein leichter Wind aus Südwest. Bester Verkehrsservice für unser Land, Ostseewelle, 13.03 Uhr. B103 zwischen Güstrow und Lage in beiden Richtungen, Gefahr durch ein kaputtes Auto. A20 Richtung Rostock zwischen Fuchsberg und Kröpelin, auch hier ein defektes Fahrzeug, rechte Spur ist blockiert. Und A14 Richtung Wismar, Sperrung zwischen Grabo und Ludwigslust nach einem Autobrand aufgehoben, wird über einen Standstreifen vorbeigeführt. Also hier die Sperrung aufgehoben, geht zwischen Grabo und Ludwigslust auf einem Fahrstreifen vorbei. Flitzerblitzer B96 Rügen zu Bringer Richtung Inseln, Hinterrastplatz Rügenblick, B104 zwischen Schönberg und Rot-Duchelsdorf, Höhe A20. Hallo Schwerin, Friedrichsthal, stadteinwärts, hier ist auch ein B110 Görke von Görke auf Usedom, beide Richtungen, Ortsausgang Demmin Richtung Rostock, B111 Stubbenfelde beidseitig, B198 zwischen Wesenberg und Miro Höhe Zirto. Immer alle mit reinmelden, 0381 49 78 110 bitte. Greifswald-Grimmer-Straße stadtauswärts, Ortsausgang Jarmen Richtung Gützkow.
2: Hallo, Miriam hier. Ich wollte euch einen Leser melden in Lützow. Die drehen zu beiden Seiten.
9: Dankeschön, Miriam. Neubrandenburg auf Ringhöhe Kulturpark. Dann Parkentin an der kleinen Brücke Richtung Bad Doberan beidseitig. Das ist hier in der Region Rostock und Rostock direkt mit der Werftallee. Da wollen wir uns in Warnemünde nicht lumpen lassen. Parkstraße hat auch einen Flitzerblitzer und Wismar. Erwin-Fischer-Straße. Wo habt ihr was entdeckt? Studio-Hotline bitte. 0381 49 78 110, denn keiner meldet mehr. Aktuelle Flitzerblitzer.
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0: Was? Wagt ihr euch das wirklich? Reden jetzt Beamte über Renteneintrittsalter? Ich glaube, das geht uns emotional ein bisschen gegen den Strich, uns arbeiten, normal arbeitender Bevölkerung.
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2: Was? 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
2: Ja, man gut, wir können hier bald die Biege machen, wa?
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2: Ja, optisch ja nicht.
3: Wie?
2: Ja, das sagte gestern auch Gisela.
3: Was hat Gisela gesagt?
2: Sie meinte, der Have, also der...
3: Alfred,
2: ist ja,
3: was hat Gisela gesagt?
2: Naja, dass du schon ganz schön alt aussiehst.
3: Wie bitte? Mein biologisches Alter ist 32.
2: Jahrgang, ja.
3: Das ist ja komisch.
2: Ich hab das ja nicht gesagt, Hans-Werner.
3: Ja, aber du denkst das doch auch, oder wie?
2: Nein. Also ich finde, du siehst immer noch jung aus.
3: Danke.
2: Außer Distanz.
3: Alfred.
2: Ohne Brille.
3: Also.
2: Mit ganz viel Fantasie.
3: Dringendes Unverschämtheitskäffchen.
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0: Annemarie Kantereit, kultig, Pocahontas eben gehört bei Ostseewelle. Absolute Kultfigur und Ikone in der Musik in der nächsten halben Stunde gleich bei Ostseewelle dabei, Madonna. Und das, was man von ihr jetzt in Paris, glaube ich, Fashion Week mäßig sieht, ja, es ist einfach, sie sah schon immer angezogen besser aus als ohne Klamotten. Warum die sich jahrzehntelang mal ausziehen musste, so glamourös in diesen roten Klamotten, die sie da gerade in Paris durch die Gegend trägt, überall die Fotos. Hallo, Madonna gleich La Isla Bonita, dann Mucke mit Amy McDonald, die super Schottin. Alex Warren, Fever Dream aus den aktuellen Charts, bringt uns richtig Energie für die zweite Hälfte vom Arbeitstag. 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
3: Hallo, Ostseewelle, Hitradio Hamburg, Schleswig-Holstein hier. Wir stehen auf ehrenamtliche Arbeit im Verein. Von den Vereinen gibt's ja richtig viele hier bei uns im Norden. Und hier ist auch schon der Nächste. Moin!
4: Hier ist Jens vom HVS Integrativsport Hamburg e.V. Wir sind ein gemeinnütziger Verein, der integrativ unterwegs ist, also versucht, Menschen mit Handicaps und gesundheitlichen Einschränkungen miteinander zu kombinieren mit Menschen, die mal Sport machen wollen, um fit zu bleiben und die Gesundheit zu fördern.
3: Was macht euren Verein so besonders?
4: Wir haben uns zum Ziel gemacht, Menschen mit Handicap miteinander Sport machen zu lassen, um mehr Lebensfreude zu haben und in einer Gemeinschaft auch ja, so ein bisschen aufgefangen zu werden. Das gibt sicherlich vielen Menschen auch eine Stütze, um gesund zu bleiben, vor allen Dingen in psychischer Hinsicht.
3: Und worauf seid ihr so richtig stolz in eurem Verein?
4: Der Gedanke war ursprünglich von Menschen, die ein Handicap hatten, durch die Kriegszeiten miteinander Sport zu machen. So wurde der Verein von Eisenbahnern in den 50er Jahren gegründet. Wir sind stolz, dass wir 70 Jahre geschafft haben, als Verein zu bestehen, haben das gebührend gefeiert. Da wurde gegessen, gesungen, über alte Zeiten geredet, es wurden alte Bilder gezeigt und wir haben das sehr genossen und hoffen, dass es die nächsten 10 Jahre jetzt weitergeht.
3: Wo finden wir euch denn?
4: Kontakt über die Geschäftsstelle oder Vorsitzenden oder über die Internetseite.
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6: Die Ostsee vor Timmendorfer Strand hat 19 Grad und der Ratzeburger See ist bei 22. Wie ist Kreis Segeberg? Wo geht ihr da gerne baden? Schönen Badeseebräume aus dem Kreis Segeberg. Anrufen jetzt bitte. Na, sonst stellen wir das Programm hier ein, wenn keiner mitmacht. 0381 49 78 110. Das Wetter bei Ostseewelle hier auf DAB Plus, Schleswig-Holstein und Hamburg. Bis ran an die 39 Grad am Wochenende, Stück für Stück wärmer. Es bleibt trocken. Bester Verkehrsservice für unser Land. 13.30 Uhr, A20 Richtung Rostock, Höhe Rastplatz Speckmoor. Reifenteile auf der Fahrbahn und ein Auto mit Anhänger auf dem Standstreifen liegen geblieben. Vorsicht hier. Und die A20 nochmal zwischen Fuchsberg und Kröpelin, auch Richtung Rostock, also von der anderen Seite aus. Defektes Fahrzeug, rechte Spur blockiert. B103 zwischen Güstrow und Lage. Gefahr auch durch den Liegenbleiber, beide Richtungen. Und rein geht's in die Flitzerblitzer. B96 Rügen zu bringen Richtung Insel, hinterm Rastplatz Rügenblick. B105 Martenshagen Richtung Strahli. B110 Görke auf Usedom beidseitig, ne? Flitzerblitzer Anhänger, hui. Zwischen Neu-Rogentin und Neu-Pasto stehen sie. Anklam Leipziger Allee, Dömitz aus Schmölen kommend. Zwischen Eggesin und Torgelow, die 100er. Ortsausgang Lützow Richtung Wittenburg. Neubrandenburg auf dem Ringhöhe Kulturpark. Rostocks Werftallee, Warnemünde Parkstraße. Und wo noch? Habt ihr was entdeckt? Studio Hotline bitte 0381 49 78 110. Denn keiner meldet mehr aktuelle Flitzerblitzer.
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4: Ich bin Babette Büchner. Nächtlicher Bahnfrust. Wegen einer bundesweiten Störung des digitalen Bahnfunks hat die Deutsche Bahn am späten Abend alle Züge in Deutschland rund 2 Stunden lang gestoppt. Die Ursache für das Problem war aus Sicht des Unternehmens der planmäßige Tausch einer technischen Komponente beim Zugfunksystem. Weitere Details wurden bislang nicht mitgeteilt. Bundesverkehrsminister Patrick Schnieder forderte eine lückenlose Aufklärung des Vorfalls. Während die Hitze weiter über Frankreich brütet, sind rund 68.000 Haushalte im Nordwesten des Landes vom Strom abgeschnitten. Grund sei eine hitzebedingte Panne an einem Transformator, teilten die Behörden mit.
5: Riesige Teile Frankreichs ächzen unter der Hitze. Noch nie gab es in so vielen Gegenden gleichzeitig die höchste Hitzewarnstufe Rot. Selbst in der meist eher kühlen Bretagne brutzeln die Menschen in Frankreich gerade sehr. Und jetzt sind auch noch zehntausende Haushalte dort ohne Strom. Die Menschen können also weder Ventilator noch Klimaanlage benutzen. Und weil es so heiß ist, wird es auch noch ein bisschen dauern, bis der Strom wieder da ist. Besonders schlimm ist das natürlich für schwächere Menschen. Etwa Altenzentren sollen deshalb jetzt im Zweifel mit Stromgeneratoren versorgt werden. Aus Paris, Rachel Sommer.
4: Deutschland ist im europäischen Vergleich das am stärksten von Cyberangriffen mit Schadsoftware betroffene Land. Spuren von Cyberkriminellen führen dabei häufig nach Russland, sagt Experte Christian Dörr vom Hasso-Plattner-Institut in Potsdam.
6: Die Täter attackieren Unternehmen, die öffentliche Verwaltung und auch Krankenhäuser mit Schadsoftware, die Daten und Systeme verschlüsselt. So wollen die Kriminellen Lösegeld erpressen, oft mehrere hunderttausend Euro. Deutschland ist besonders attraktiv für Cyberangriffe, denn hier gibt's viele innovative Unternehmen mit wertvollen Daten, die man blockieren kann. Und oft sind sich diese Firmen der Cybergefahr nicht bewusst und entsprechend schlecht geschützt, sagen die Experten. Aus Berlin, Uli Reitinger.
4: Die Stimmung in der deutschen Wirtschaft hat sich im Juni den 2. Monat in Folge von den Dämpfern infolge des Iran-Kriegs erholt. Der IFO-Geschäftsklimaindex stieg leicht um 0,6 Punkte. Die Unternehmen haben ihre aktuelle geschäftliche Lage und die Erwartungen besser eingeschätzt. IFO-Präsident Clemens Fuß sagte, die deutsche Wirtschaft hoffe auf eine Entspannung der weltpolitischen Situation.
7: Ab ins Wasser heißt die Devise, das Wetter für Schleswig-Holstein und Hamburg hier bei Ostseewelle. Strände St. Peter-Ording sind ja in so einem Beliebtheitsranking ganz weit nach oben gerutscht. Also nehmen wir mal SPO, die Nordsee hier hat 19 Grad und wir hören ganz tief in den Süden vom Ostseewelle DAB Plus Gebiet nach Fassberg, Heidekreis und hier der Heidesee hat 23. So, im Wetter. Für Schleswig-Holstein und Hamburg und Niedersachsen gibt's bis 31 Grad heute. Im Zwei-Tage-Trend dann bis 37, nur ein leichter Wind aus Südwest.
8: Bester Verkehrsservice für unser Land, Ostseewelle 14.04 Uhr. B103 zwischen Güstrow und Lage in beiden Richtungen Gefahr durch defektes Fahrzeug. Steht hier noch im Verkehrsticker. Ist noch so oder ist wieder frei? Rückmeldung bitte auf der Studio-Hotline von euch. Dann können wir es gleich an alle weitermelden. Ne? 0381 49 78 110. A20 Richtung Rostock zwischen Fuchsberg und Kröpelin. Noch die rechte Spur blockiert. Pannauto. Blitzer. B96 Rügenzubringer Richtung Insel hinterm Rastplatz Rügenblick. B105 Martenshagen Richtung Stralsund. B110 Görger auf Usedom beidseitig Blitzer-Anhänger. Ortsausgang Demmin Richtung Rostock stehen sie. Zwischen Neurogentin und Neupastow bei Rostock. Anklam Leipziger Allee. Dömitz aus Schmölen kommend zwischen Ögesin und Torgelow 100er. Greifswald-Grimmer Straße stadtauswärts. Ortsausgang Lützow Richtung Wittenburg beidseitig. Neubrandenburg auf dem Ring Höhe Kulturpark. und Wismar, Erwin-Fischer-Straße. Das sind alle aktuellen Flitzerblitzer. Was neu dazu kommt, bitte melden. Ne? 0381 49 78 110.
0: Moin, Juli hier. Ich habe noch einen Blitzer entdeckt. Oder er hat mich entdeckt.
8: Au.
0: Von Schömeck Richtung Rot-Doppelsdorf auf der Autobahnbrücke.
8: Gute Fahrt.
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Ostseewelle Hörerin Lenchen hat den Blunkersee im Kreis Segeberg hier mit reingemeldet. Oh, das ist was Spezielles. 23 Grad Wassertemperatur, sehr schön. Ostseewelle, voll das Schleswig-Holstein- und Hamburg-Gefühl hier. Heute Hamburg ja schon mit 30 Grad dabei. Lasst uns einen schönen Justin, Luis und Daddy-Yankee-Sommerhit genießen. Despacito hier auf DAB+.

0: Despacito.
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2: Das ist One Republic mit Need Your Love.

0: Heute fängt das schon an, ne? Dann sind wir die nächsten Tage bestens vorbereitet. Wir trinken nicht, wenn wir Durst haben, sondern wir sagen, diese ganze 1,5 Liter Flasche muss ich mindestens während der Arbeit schaffen. Wenn nicht gar mehr, dann weiß ich, mir geht's halbwegs gut. Ostseewelle, jetzt die nächste Runde. Heiße Hits, How Bizarre, 90er mit OMC, gibt's gleich für euch bei der Arbeit. Dann immer geil, was mit Jason Derulo, wenn das was mit Sommer und so zu tun hat, kommt das genial. Haben wir dabei und John und Kato mit Turn the Lights Off gleich zum Start der nächsten halben Stunde. Bleibt auch weiter bei der Arbeit hier bei Ostseewelle.
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5: Hallo, Ostseewelle, Hitradio Hamburg, Schleswig-Holstein hier. Wir stehen auf ehrenamtliche Arbeit im Verein. Von den Vereinen gibt's ja richtig viele hier bei uns im Norden. Und hier ist auch schon der nächste. Moin!
6: Mein Name ist Sonja Antonakis. Ich bin Teamcaptain bei den Hamburg Allstars. Das ist der offiziell erste Hamburger Drachenbootclub e.V.
5: Was macht euren Verein so besonders?
6: Dass wir halt eine ganz bunt gemischte Truppe sind. Das wirklich vom Bankvorstand über den Auszubildenden. Das ist so das Besondere an uns. Und was halt auch schön ist, ist, dass wir ein sehr alter Verein sind. Nicht vom Alter her, sondern von unserer Vereinsgeschichte her. Den Drachenbootverein bei uns, die Hamburg Allstars, das gibt es jetzt schon seit über 30 Jahren, sind in Deutschland der älteste deutsche Drachenbootverein.
5: Und worauf seid ihr so richtig stolz in eurem Verein?
6: Dass wir schon lange fester Bestandteil des Hamburger Hafengeburtstags sind, als Ausrichter der Drachenbootrennen, dass wir auch unseren Sport quasi da auch präsentieren können.
5: Wo finden wir euch denn und können euch mal besuchen, treffen und auch mal anfeuern?
6: Auf jeden Fall direkt am Bootshaus in Hamburg in der Saarlandstraße 38. Da sind wir immer zum Training, dienstags um 19.30 Uhr und sonntags um 18 Uhr.
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0: Bei dem ganzen Chaos-Theater um diese Missunde-Fähre haben Klaus Ruhe-Matzen und Ministerpräsident Günther heute echt einen Vor-Ort-Termin. Das ist jetzt Chefsache. Das Wetter in Schleswig-Holstein und Hamburg, hier Ostseewelle auf DAB+. An der Schlei heute bis 27 Grad, vielfach sonst bei 30 und sonnig. Bester Verkehrsservice für unser Land, Ostseewelle, 14.30 Uhr, alles frei, Flitzerblitzer. B104 zwischen Schönberg und Roduchelsdorf, Höhe A20 Brücke. B110, Görke auf Usedom beidseitig, Ortsausgang Demmin Richtung Rostock. Dann in der Region Rostock zwischen Neurochentin und Neupasto, ja, Anklam Leipziger Allee, Ortseingang Bresegard von Picher kommen. Den bestätigen Max, Noah und schöne Grüße auch an Sandra. Dömitz aus Schmölen kommend, zwischen Eggesin und Torgelow, 100er Strecke, Neubrandenburg auf dem Ringhöhe Kulturpark. Und wo noch? Ruf durch, Studio-Hotline 0381 49 78 110. Denn keiner meldet mehr aktuelle Flitzerblitzer.
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3: Danke, bis später.
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0: 2010 haben wir auch ein eigenes Zuhause, ne? 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
9: 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Von denen gibt's ja richtig viele hier bei uns im Norden. Und hier ist auch schon der Nächste. Moin!
10: Hi, ich bin Logan Rose vom Verein Hamburg Roller Derby unter dem Dach Altona 93. Und falls ihr mal Lust habt, bei uns zuzuschauen oder vielleicht selbst euch auf Rollschuhe zu stellen, ja, dann freuen wir uns total auf euch.
9: Was macht ihr so bei euch im Verein?
10: Also naja, es ist ein Vollkontaktsport und ein bisschen wie Rugby vom Körperlichen her. Aber halt auf Rollschuhen. Und während die LäuferInnen des Teams auf einem ovalen Track versuchen, durch Überholen des Gegnerteams Punkte zu machen, versucht das Gegnerteam, das zu verhindern. Klingt chaotisch, ist es auch, und es dauert, bis man versteht, was passiert und wie die Strategien und Taktiken so aussehen.
9: Wo finden wir euch denn?
10: Wir sind auf Instagram, Facebook und auf unserer Spartenseite der Homepage von Altona 93 zu finden, unter Hamburg Roller Derby. Schreibt uns einfach, bei uns kann man jederzeit mal auf Skate sein Glück versuchen oder auch anders im Verein was bewirken.
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12: Ich bin Babette Büchner. Nächtlicher Bahnfrust. Wegen einer bundesweiten Störung des digitalen Bahnfunks hat die Deutsche Bahn am späten Abend alle Züge in Deutschland rund 2 Stunden lang gestoppt. Die Ursache für das Problem war aus Sicht des Unternehmens der planmäßige Tausch einer technischen Komponente beim Zugfunksystem. Weitere Details wurden bislang nicht mitgeteilt. Bundesverkehrsminister Patrick Schnieder forderte eine lückenlose Aufklärung des Vorfalls. Während die Hitze weiter über Frankreich brütet, sind rund 68.000 Haushalte im Nordwesten des Landes vom Strom abgeschnitten. Grund sei eine hitzebedingte Panne an einem Transformator, teilten die Behörden mit.
13: Riesige Teile Frankreichs ächzen unter der Hitze. Noch nie gab es in so vielen Gegenden gleichzeitig die höchste Hitzewarnstufe Rot. Selbst in der meist eher kühlen Bretagne brutzeln die Menschen in Frankreich gerade sehr. Und jetzt sind auch noch zehntausende Haushalte dort ohne Strom. Die Menschen können also weder Ventilator noch Klimaanlage benutzen. Und weil es so heiß ist, wird es auch noch ein bisschen dauern, bis der Strom wieder da ist. Besonders schlimm ist das natürlich für schwächere Menschen. Etwa Altenzentren sollen deshalb jetzt im Zweifel mit Stromgeneratoren versorgt werden. Aus Paris, Rachel Sommer.
12: Deutschland ist im europäischen Vergleich das am stärksten von Cyberangriffen mit Schadsoftware betroffene Land. Spuren von Cyberkriminellen führen dabei häufig nach Russland, sagt Experte Christian Dörr vom Hasso-Platz.

0: Rentnerinstitut in Potsdam.
1: Die Täter attackieren Unternehmen, die öffentliche Verwaltung und auch Krankenhäuser mit Schadsoftware, die Daten und Systeme verschlüsselt. So wollen die Kriminellen Lösegeld erpressen, oft mehrere hunderttausend Euro. Deutschland ist besonders attraktiv für Cyberangriffe, denn hier gibt's viele innovative Unternehmen mit wertvollen Daten, die man blockieren kann. Und oft sind sich diese Firmen der Cybergefahr nicht bewusst und entsprechend schlecht geschützt, sagen die Experten. Aus Berlin, Uli Reitinger.
0: Die Stimmung in der deutschen Wirtschaft hat sich im Juni den zweiten Monat in Folge von den Dämpfern infolge des Iran-Kriegs erholt. Der IFO-Geschäftsklimaindex stieg leicht um 0,6 Punkte. Die Unternehmen haben ihre aktuelle geschäftliche Lage und die Erwartungen besser eingeschätzt. IFO-Präsident Clemens Fuß sagte, die deutsche Wirtschaft hoffe auf eine Entspannung der weltpolitischen Situation.
2: In Hamburg und Schleswig-Holstein gibt der Sommer alles. Mit Schwitze, Hitze geht's durch den Mittwoch bei Temperaturen um 28 Grad und viel Sonnenschein. Heute Nacht dann meist sternklar und trocken bei 15 Grad tiefstens. Und der Zwei-Tage-Trend, morgen viel Sonne bei 31 Grad maximal, übermorgen schon bis zu 36 Grad.

0: 15.02 Uhr. 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Soweit alles frisch, alles frei auf unseren Straßen und Autobahnen. Euch eine gute Fahrt. Flitzerblitzer, die stehen an der B96 Rügenzubringer Richtung Insel hinterm Rastplatz Rügenblick. Dann B104 zwischen Schönberg und Roduchelsdorf Höhe A20 Brücke. B110, drei Stück, einmal in Görke auf Usedom beidseitig. Dann am Ortsausgang der Minen Richtung Rostock und zwischen Neuroggentin und Neupastow. B192 Waren Richtung Kling direkt im Wald. In Anklam, Leipziger Allee, am Ortseingang Bresegard aus Picher kommend, in Dömitz aus Schmühlen kommend, Flitzerblitzer zwischen Eggesin und Torgelow auf der 100er Strecke, am Ortsausgang Lützow Richtung Wittenburg stehen sie beidseitig, in Neubrandenburg auf dem Ring Höhe Kulturpark und in Wismar Erwin-Fischer-Straße, hier 30er Strecke. Habt ihr auch noch welche gesehen? Immer her damit, ruft an, Studio-Hotline ist die 0381 49 78 110, denn keiner meldet mehr aktuelle Flitzerblitzer.
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0: Schönen Mittwoch, ich bin Mike Ross, das ist Ross im Radio und hier mal Kamerad für euch mit seinem aktuellen Hit Hack Your

0: Eines der beliebtesten Open Airs bei uns ist ja das Piraten-Action-Open-Air-Theater in Grevesmühlen. Und da ist dieses Mal ein bisschen was anders. Ihr hört Ostseewelle am Mittwochnachmittag. Captain Joshua Flint, der 20 Jahre lang Held der Piratengeschichten war, ist nicht mehr. Jetzt steht die Flint-Familie im Mittelpunkt. In der neuen Episode Einmal Pirat, immer Pirat. Premiere war am vergangenen Wochenende und alle, die jetzt schon in die Karibik des frühen 18. Jahrhunderts eingetaucht sind, die sind restlos begeistert.
1: Besonders gut das Bühnenbild, die tollen Show-Effekte, das Feuerwerk, die Knalleffekte
2: und die einzelnen Charaktere.
3: Ich fand es wirklich super. Für mich war es ja das erste Mal. Ich kann es nur weiterempfehlen. Ich würde auf jeden Fall auch wiederkommen. Die Kulisse einfach toll. Schauspielische Leistung, ganz große Klasse. Also jeder, der es noch nicht gemacht hat, unbedingt herkommen und anschauen.
4: Also mir hat es sehr gut gefallen. Am besten, als sie so gekämpft haben, weil das haben die halt richtig gut nachgestellt.
0: 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In Grevesmühlen spielt sie die Bösewichtin Tilda in Kasso. Und das mit absoluter Hingabe und Leidenschaft.
5: Also Open Air spiele ich schon mein Leben lang im Sommer. Und hier ist es schon toll mit der ganzen Pyrotechnik, die Atmosphäre, die Sonne, die tollen Kostüme. Und ich bin so ein bisschen manipulativ und ziemlich garstig. Ist lustig.
0: Ist lustig. Ihr werdet es live erleben. 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Einmal Pirat, immer Pirat. Gibt's zu sehen bis September. Immer dienstags bis samstags um 19.30 Uhr und sonntags um 16 Uhr.
5: Hier ist Anushka Renzi. Ich spiele die Tilda in Kasso dieses Jahr. 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
2: Hallo, einen schönen guten Tag. Hier ist Markus aus Stralsund.
1: Hallo nach Stralsund. Markus, du sitzt gerade im Auto?
2: Ja, ganz genau.
1: Wo fährst du denn hin?
2: Ich fahre gerade zum nächsten Kunden. Ich bin im Kundendienstbereich unterwegs hier in Stralsund und warte Heizung und so.
1: Na, hoffentlich ist das Auto auch ordentlich klimatisiert bei dem Wetter.
2: Oh ja, definitiv.
1: Wie lange musst du heute noch?
2: Hab nicht mehr lange. Hab noch eine Stunde habe ich noch und dann ist auch wieder Feierabend.
1: Naja, Mensch, dann ist eine Ziellinie in Sicht. Wir laden dich ein und deine Familie zum Piraten-Action-Open-Air-Theater nach Grevesmühlen.
2: Ja, das ist doch klasse. Super. Schön. Da freue ich mich ja.
1: Wir wünschen ganz viel Spaß. Bleib kurz dran, ja?
2: Ja, natürlich. Danke, danke.
1: Und morgen früh laden wir euch ein zu Winnetou. 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
3: Harry Styles, American Girls.

0: Im Web bei ostseewelle.de könnt ihr über unsere Webcams die Strände im ganzen Land sehen. Alle voll. Viel Betrieb jetzt zum Feierabend. Alle suchen die Abkühlung. Und Ostseewelle hat den Sommersound dazu. Gleich 2 Raumwohnungen, 36 Grad. Und es wird noch heißer mit Be Free, I.O., I.O. und Miles Smith, Stay If You Wanna Dance. Kleinen Ohrenblick, geht gleich weiter.
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5: Hallo, Ostseewelle, Hitradio Hamburg, Schleswig-Holstein hier. Wir stehen auf ehrenamtliche Arbeit im Verein. Von den Vereinen gibt's ja richtig viele hier bei uns im Norden. Und hier ist auch schon der Nächste. Moin!
6: Hallo, mein Name ist Katrin Mees. Ich bin bei der BSG Eutin die erste Vorsitzende und bin Übungsleiterin im Bereich Aquafitness.
5: Was macht euren Verein so besonders?
6: Wir haben ein breites Angebot an Sparten wie Kindertouren, Yoga, Aquafitness, Zumba, Fußball. Wir setzen uns für die Inklusion und Integration ein. Bei uns ist halt jeder willkommen. Und wir sind der zweitgrößte Sportverein mit über 1000 Mitgliedern.
5: Und worauf seid ihr so richtig stolz in eurem Verein?
6: Auf unsere Übungsleiter und Trainer natürlich, weil ohne die wäre der Verein ja nichts. Sowas braucht man halt. Und dass wir einen guten, aufgestellten Vorstand haben mit 13 Vorstandmitgliedern und natürlich auf unser eigenes Vereinsheim.
5: Wo finden wir euch denn und können euch mal besuchen, treffen und auch mal anfeuern?
6: Besuchen kann man uns im Vereinsheim in der Weidestraße 65 in Eutin zu den gewohnten Öffnungszeiten. Anfeuern kann man uns im Fußballbereich auf dem Waldeck in Eutin. Dann haben wir eine Badminton-Sparte, die trifft man in der Blauen Lehmkuhle in Eutin an. Oder einfach mal eine Probestunde mitmachen in irgendeiner beliebigen Sparte.
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0: 15:31 Uhr, hört Ostseewelle mit dem Feierabend-Update für 3:30. Ingo Lorenz hat die Schlagzeilen für euch.
7: Vielleicht. Zwei Urlauber aus Bayern sind bei Stralsund verletzt worden. Ein Mann hat mit einer Hundeleine auf sie eingeschlagen, nachdem es Zoff gegeben hatte zwischen deren Hunden und seinem Schäferhund. Dann hat er die Frau noch zu Boden geschubst. Nach dem zweistündigen Totalausfall bei der Bahn diese Nacht gibt es jetzt auch noch Verspätungen und ausgefallene Züge. Ursache war ein Gerätetausch für den Zugfunk.
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7: Einen neuen Ort für große Events bekommt die Stadt Hamburg in Altona am Diebsteich. Hier werden eine Musikhalle und ein Fußballstadion gebaut für je 5000 Besucher. Das hat jetzt die Senatskommission für Stadtentwicklung abgenickt. Unter den Tribünen sollen übrigens Büros für das Finanzamt entstehen.
0: 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Das Ostseewelle-Feierabendwetter für Hamburg und Schleswig-Holstein. In Grömitz an der Tauchgondel haben wir aktuell 30 Grad. Am Schloss Lauenburg sind es auch 30. Heute knallt die Sonne weiter von einem strahlend blauen Himmel. Und auch im Zwei-Tage-Trend bleibt es hochsommerlich heiß, bei bis zu 36 Grad maximal. 15:33 Uhr.
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8: Und da schalten wir euch dazu. Hallo.
9: Ja, moin, der Steffen hier. Ich wollte nur einmal Bescheid sagen, dass in Schwerin auf der Umgehungsstraße in der Superbaustelle 7 Seencenter, da ist ein Liegenbleiber und das wird gleich in beide Richtungen richtig schön viel Stau geben.
0: Oha, danke fürs Bescheid geben. Die Flitzerblitzer, die stehen an der B96 Rügenzubringer Richtung Insel hinterm Rastplatz Rügenblick. B104 zwischen Schönberg und Rodukelsdorf an der A20-Brücke. B110 einmal in Görke auf Usedom beidseitig, dann am Ortsausgang der Minen in Richtung Rostock und zwischen Neuroggentin und Neupastow. B192 haben wir einen, Waren Richtung Kling direkt im Wald, in Anklam Leipziger Allee, am Ortseingang Bresegard aus Picher kommend, in Dömitz aus Schmüllen kommend, dann zwischen Eggesin und Torgelow, Ortsausgang Lützow Richtung Wittenburg stehen sie sogar beidseitig, in Neubrandenburg auf dem Ring aufpassen, Höhe Kulturpark und in Wismar Erwin-Fischer-Straße. Habt ihr auch noch welche gesehen? Dann ruft an, Studio-Hotline ist die 0381 49 78 110. Denn keiner meldet mehr aktuelle Flitzerblitzer.
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Das ist der Sommersound bei Schwitze, Hitze, Zweiraumwohnung, 36 Grad und es wird noch heißer. In der Tat, Samstag teilweise bis zu 38 Grad möglich. Erfrischung gibt's mit Ostseewelle, nur so für die Gedanken. Heute in 6 Monaten ist schon wieder Heiligabend. Zack, die Zeit rennt, ne? 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

0: Mit all euren Lieblingshits geht's durch den Mittwochnachmittag. Kommt gut über die Ziellinie. Ihr hört Ostseewelle in der nächsten halben Stunde mit dem brandneuen Hit Swim von BTS. Richtig coole, entspannte Nummer. Dazu haben wir Coldplay mit dabei und Baby Rexha. Absolute Hymne aus den aktuellen Charts. New Religion. Gleich.
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13: Guten Tag, ich bin Ingo Lorenz. Für viele ist es eine der tollen Gelegenheiten, ein gutes Stück Hamburg gratis zu erleben. Und Hamburger laden hier gerne auch Besuch ein von außerhalb auf die Plaza der Elbphilharmonie im Hafen. Doch damit ist bald Schluss mit dem Gratis. Ostseewelle-Reporter Axel Prokopf.
14: Der Ausblick vom Rundgang um das Gebäude über den Hafen und die Stadt soll bald 5 Euro kosten, für Kinder 3. Das geht aus den Haushaltsberatungen des Hamburger Senats hervor. Das Geld wird knapp. Dabei war das Versprechen bei der Eröffnung von Bürgermeister Olaf Scholz eigentlich gewesen, jeder kommt gratis rauf. Das nutzen derzeit täglich 17.000 Besucher, um den Blick aus 37 Metern Höhe zu genießen, zwischen der Ziegel- und der Glasfassade der Elbphilharmonie.

0: Elbphilharmonie. Immerhin stecken fast 800 Millionen Euro öffentliches Geld drin.
1: In Hamburg-Wandsbek ist ein 57-jähriger Radfahrer zu Tode gekommen. Er war zunächst auf dem Radweg unterwegs, wollte dann heute Morgen die Straße überqueren und ist von zwei Autos erfasst worden. Der Mann ist noch am Unfallort gestorben. Ein Krisenteam des Roten Kreuzes hat Zeugen des Unfalls betreut. Bei der Kieler Woche hat es Zoff gegeben um die Kleidung von Besuchern. Mehrere Besucher des Muddi-Marktes für Nachhaltigkeit und bewussteres Leben wurden rausgeworfen, weil sie Deutschland-Trikots getragen haben. Der Sicherheitsdienst hat angeblich gesagt, es sei ein linker Markt und daher seien Nationalsymbole nicht geduldet. Die Stadt Kiel hat nachgehakt. Da haben die Marktverantwortlichen von einem Missverständnis gesprochen. Auf dem Muddi-Markt seien nur große Flaggen verboten, wegen der Sicherheit.
2: Deutschland und die Welt.
1: Noch immer fallen Züge aus, andere sind verspätet. Diese Nacht ging bei der Bahn für 2 Stunden gar nichts mehr, deutschlandweit. Inzwischen hat die DB mitgeteilt, Techniker wollten ein Gerät für den Zugfunk austauschen. Das hat zum Komplettausfall des Funks geführt. In Renningen bei Stuttgart ermittelt die Polizei jetzt gegen die Mutter des toten Babys. Sie steht im Verdacht, die Leiche selbst nahe dem Wohnhaus abgelegt zu haben. Die behauptete Entführung hat es demnach offenbar nicht gegeben. Die Mutter hatte erklärt, sie habe ihr Kind im Kinderwagen kurz vor dem Haus abgestellt, um Einkäufe hochzubringen. Dann sei der Säugling weg gewesen. 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Und jetzt das Wetter.
3: In Hamburg und Schleswig-Holstein gibt der Sommer alles. Mit Schwitze, Hitze geht's durch den Mittwoch bei Temperaturen um 28 Grad und viel Sonnenschein. Heute Nacht dann meist sternklar und trocken bei 15 Grad tiefstens. Und der Zwei-Tage-Trend, morgen viel Sonne bei 31 Grad maximal, übermorgen schon bis zu 36 Grad.

0: 16.03 Uhr. 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Stadtverkehr Schwerin, B106, Umgehung Höhe 710 Center, Hermann Liegenbleiber, direkt in der Baustelle. Plant hier ein bisschen mehr Zeit ein. Flitzerblitzer, habt ihr? Hallo.
1: Ja, moin, hier ist Wolfgang. Ich hätte noch einen Blitzer für euch auf der A24 im Kreuz Wittstock in Richtung Berlin.
0: Dankeschön. Außerdem B96, Rügenzubringer Richtung Insel hinterm Rastplatz Rügenblick. B104 zwischen Schönberg und Roduchelsdorf, Höhe A20 Brücke. B110 in Görka auf Usedom beidseitig, dann am Ortsausgang Termin Richtung Rostock und zwischen Neurockentin und Neupasto. B192 Waren Richtung Kling stehen sie direkt im Wald. In Anklam, Leipziger Allee haben wir einen. Dann Ortseingang Bresegard aus Picha kommend. In Dömitz aus Schmölln kommend. Zwischen Eggesin und Torgelow. 100er Strecke hier. Ortseingang Lichtenhagen-Dorf haben wir auch noch einen aus Admannshagen kommend. Ortsausgang Lützow Richtung Wittenburg beidseitig. In Neubrandenburg auf dem Ring Höhe Kulturpark. Und in Wismar Erwin-Fischer-Straße. Habt ihr auch noch welche gesehen? Dann ruft an. Studio-Hotline ist immer die 0381 49 78 110, denn keiner meldet mehr aktuelle Flitzerblitzer.
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0: Ostseewelle. Ich bin Mike Ross, das Ross im Radio. Kommt gut auf den Hof, hier mit Baby Rexa und New Religion.

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0: geht's in den Mittwochfeierabend. 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

0: Das ist der Sommersound bei Ostseewelle. Kommt damit gut in Richtung Feierabend. In der nächsten halben Stunde haben wir brandneue Musik von Samba für euch am Start. 12 to 12. Es wird sehr kultig mit Ronan Keating und live das Rollercoaster aus dem Jahr 2000. Und sommerlich wird's mit Mr. President.
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5: Ohne unsere Vereine hier bei uns im Norden geht gar nichts. Deshalb hören wir hier bei Ostseewelle Hitradio Hamburg-Schleswig-Holstein mit Stolz auf die nächsten Vereinshelden, die richtig anpacken. Moin!
6: Hi, hier ist Julia von der Deutschen Jugend Brast in Lübeck.
5: Was macht euren Verein denn so besonders?
6: Dass wir wahnsinnig familiär sind. Es ist bei uns nicht nur eine Freizeitbeschäftigung, sondern machen auch alle privat, also so richtig privat außerhalb des Vereins auch was zusammen. Und wir machen moderne Marching-Musik, das heißt, wir machen die selbst, da kommt nichts aus Lautsprechern. Wir pusten alle selbst Instrumente und trommeln selbst, orientieren uns da aber an moderner Popmusik, Musicals und ja, Radio-Hits.
5: Und was sind eure größten Erfolge?
6: Dass wir uns gerade in diesem Jahr im Juli für die Weltmeisterschaft qualifiziert haben. Grundsätzlich ist einfach diese ganze Vereinsgeschichte mit dem Umbruch in die Moderne und der neuen Uniform 2014, die uns ja jetzt wahnsinnig doll ausmacht und widerspiegelt, auch ein Highlight, ja.
5: Na toll, da will man doch glatt mitmachen. Wo kann man das denn?
6: In unserem Musikzentrum unter der Woche, das ist in Lübeck auf der Herreninsel am Kattegat. Dort proben wir von Montag bis Donnerstag. Am Freitag proben wir ab 18.30 Uhr in der Sporthalle der Schule an der Wagnitz. Kommt gerne vorbei, wir freuen uns auf euch.
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0: Es ist 16.30 Uhr, hört Ostseewelle mit dem Feierabend-Update für 16:30. Ingo Lorenz hat die Schlagzeilen für euch.
9: Zwei Urlauber aus Bayern sind bei Stralsund verletzt worden. Ein Mann hat sie mit einer Hundeleine geschlagen, nachdem es Zoff gegeben hatte zwischen deren Hunden und seinem Schäferhund. Dann hat er die Frau noch zu Boden geschubst. In Baden-Württemberg ermittelt die Polizei jetzt gegen eine 32-jährige Mutter. Sie hatte berichtet, jemand habe ihr 3 Monate altes Baby aus dem Kinderwagen entführt. Inzwischen steht sie im Verdacht, selbst ihr totes Kind abgelegt zu haben.
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9: Einen neuen Ort für große Events bekommt die Stadt Hamburg in Altona am Diebsteich. Hier werden eine Musikhalle und ein Fußballstadion gebaut für je 5000 Besucher. Das hat jetzt die Senatskommission für Stadtentwicklung abgenickt. Unter den Tribünen sollen übrigens Büros für das Finanzamt entstehen.
0: 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Das Ostseewelle Feierabendwetter für Hamburg und Schleswig-Holstein. Am Hansapark in Sierksdorf haben wir aktuell 31 Grad. Im Wildpark Ekholz sind es 30. Dazu brennt uns die Sommersonne auf den Nacken. Es gibt kaum mal eine Wolke. Und auch im Zwei-Tage-Trend bleibt es hochsommerlich heiß mit bis zu 36 Grad. 16.31 Uhr, Ostseewelle, der beste Verkehrsservice für unser Land. Landkreis Vorpommern-Greifswald. Greifswald Richtung Gützkow. Auf der Strecke gab es kurz vor der Ampelkreuzung zur Autobahnauffahrt einen Unfall. Hier wird es jetzt ein bisschen enger. Landkreis Vorpommern-Rügen, Vollsperrung nach Unfall zwischen Kaschow und Grimmen. Umfahren geht hier am besten über die A20. Und Stadtverkehr Schwerin, B106, Umgehung Höhe 7 Seencenter, Liegenbleiber in der Baustelle. Hier solltet ihr auch ein bisschen Geduld mitbringen. Die Flitzerblitzer, die stehen an der A24 Richtung Berlin im Kreuz mit Stockdosse. B104 zwischen Schönberg und Roduchelsdorf für der A20-Brücke. B110 einmal in Görka auf Usedom beidseitig. Dann am Ortsausgang Termin in Richtung Rostock und zwischen Neurockentin und Neupasto. B192 fertig waren, Richtung Klink im Wald, in Anklam, Leipziger Allee, Ortseingang Bresegard aus Picher kommend, in Dömitz aus Schmölen kommend, dann zwischen Eggesin und Torgelow, Glockenhagen Richtung Greimüritz, Ortseingang Kleinschwass Richtung Rostock, dann haben wir einen am Ortseingang Lichtenhagen-Dorf aus Attmannshagen kommend, in Lützow am Ortsausgang Richtung Wittenburg stehen sie beidseitig, in Neubrandenburg auf dem Ring Höhe Kulturpark, Torgelow, Ortseingang aus Liebgarten kommend und in Wismar, Erwin-Fischer-Straße. Habt ihr auch noch welche gesehen? Dann ruft an. Studio-Hotline ist die 0381 49 78 110, denn keiner meldet mehr aktuelle Flitzerblitzer.
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0: Ich bin Mike Ross, das Ross im Radio. Kommt gut in den Feierabend gleich mit Ronan Keaton und Life is a Rollercoaster. Vorher aktueller Hit von Loy. Das hier ist Red Eyes.

0: Bisschen so die Ideenwoche, oder? Irgendwelche Expertenkommissionen sagen, wie bestimmte Sachen besser gemacht werden können. Ihr hört Ostseewelle am Mittwochnachmittag. Gestern ging es um Renten. Heute werden vor allem Kids und Jugendliche hellhörig, denn heute wurden Empfehlungen gegeben, wie sie in der digitalen Welt geschützt werden können. Da ist unter anderem die Rede von einem Social-Media-Verbot für alle bis 13, ausgenommen Messenger-Dienste wie WhatsApp. Außerdem befürworten die Experten ein Handyverbot an Schulen für alle bis zur 7. Klasse. Sind das gute Vorschläge? Das denkt ihr drüber.
1: Ja, Social-Media-Verbot bis 13 unterstütze ich auf jeden Fall. Kann ja immer mal irgendein komischer Typ schreiben oder irgendwie so. Keiner kann es kontrollieren.
2: Weil sie einfach noch gar nicht die Tragweite dessen Ganzen bewusst sind, was es an Mobbing und was es in den ganzen Klassen einfach geben kann bei diesen ganzen Social-Media-Sachen.
3: Ich merke einfach, dass bis zu einem gewissen Alter die Aufmerksamkeitsspanne bei vielen jungen Kindern vor allem abnimmt.
4: Ja, unser Sohn ist halt auch in dem Alter, ne? Mhm. Auf Gymnasium und da ist auch das Handy.
5: Das ist verboten, finde ich auch gut so.
4: Mhm.
5: Ja, man merkt es ja selbst, dass sie sich selbst in den Pausen nur noch mit dem Handy beschäftigen und nicht mehr miteinander sprechen.
1: Die sollen über draußen spielen gehen, Fahrrad fahren und weiß ich was alles.
0: Experten empfehlen heute, Kinder und Jugendliche digital besser zu schützen, unter anderem vielleicht mit einem Social-Media-Verbot bis 13 und einem Handyverbot an Schulen bis Klasse 7. Ideen, die bei euch offenbar gut ankommen. 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

0: Kommt gut in euren Feierabend. Ihr hört Ostseewelle. Wir begleiten euch natürlich jeden Tag den ganzen Tag mit der meisten Musik, mit allen aktuellen Hits. Auch in der nächsten halben Stunde. Holly Humberstone haben wir schon startklar mit To Love Somebody. Ganz entspannt Olivia Rodrigo und was zum Mitsingen von Juli auch mit dabei, die perfekte Welle.
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10: Guten Tag, ich bin Ingo Lorenz. Für viele ist es eine der tollen Gelegenheiten, ein gutes Stück Hamburg gratis zu erleben. Und Hamburger laden hier gerne auch Besuch ein von außerhalb auf die Plaza der Elbphilharmonie im Hafen. Doch damit ist bald Schluss. Mit dem Gratis. Ostseewelle-Reporter Axel Prokopf.
11: Der Ausblick vom Rundgang um das Gebäude über den Hafen und die Stadt soll bald 5 Euro kosten, für Kinder 3. Das geht aus den Haushaltsberatungen des Hamburger Senats hervor. Das Geld wird knapp. Dabei war das Versprechen bei der Eröffnung von Bürgermeister Olaf Scholz eigentlich gewesen, jeder kommt gratis rauf. Das nutzen derzeit täglich 17.000 Besucher, um den Blick aus 37 Metern Höhe zu genießen, zwischen der Ziegel- und der Glasfassade der Elbphilharmonie. Immerhin stecken fast 800 Millionen Euro öffentliches Geld drin.
10: In Hamburg-Wandsbek ist ein 57-jähriger Radfahrer zu Tode gekommen. Er war zunächst auf dem Radweg unterwegs, wollte dann heute Morgen die Straße überqueren und ist von zwei Autos erfasst worden. Der Mann ist noch am Unfallort gestorben. Ein Krisenteam des Roten Kreuzes hat Zeugen des Unfalls betreut. Bei der Kieler Woche hat es Zoff gegeben um die Kleidung von Besuchern. Mehrere Besucher des Muddi-Marktes für Nachhaltigkeit und bewussteres Leben wurden rausgeworfen, weil sie Deutschland-Trikots getragen haben.

0: Der Sicherheitsdienst hat angeblich gesagt, es sei ein linker Markt und daher seien Nationalsymbole nicht geduldet. Die Stadt Kiel hat nachgehakt. Da haben die Marktverantwortlichen von einem Missverständnis gesprochen. Auf dem Muddymarkt seien nur große Flaggen verboten wegen der Sicherheit.
1: Deutschland und die Welt.
0: Noch immer fallen Züge aus, andere sind verspätet. Diese Nacht ging bei der Bahn für 2 Stunden gar nichts mehr, deutschlandweit. Inzwischen hat die DB mitgeteilt, Techniker wollten ein Gerät für den Zugfunk austauschen. Das hat zum Komplettausfall des Funks geführt. In Renningen bei Stuttgart ermittelt die Polizei jetzt gegen die Mutter des toten Babys. Sie steht im Verdacht, die Leiche selbst nahe dem Wohnhaus abgelegt zu haben. Die behauptete Entführung hat es demnach offenbar nicht gegeben. Die Mutter hatte erklärt, sie habe ihr Kind im Kinderwagen kurz vor dem Haus abgestellt, um Einkäufe hochzubringen. Dann sei der Säugling weg gewesen. 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Und jetzt das Wetter.
2: Hamburg und Schleswig-Holstein gibt der Sommer alles. Mit Schwitze, Hitze geht's durch den Mittwoch bei Temperaturen um 28 Grad und viel Sonnenschein. Heute Nacht dann meist sternklar und trocken bei 15 Grad tiefstens. Und der 2-Tage-Trend, morgen viel Sonne bei 31 Grad maximal, übermorgen schon bis zu 36 Grad.

0: 17.03 Uhr, Ostseewelle, der beste Verkehrsservice für unser Land. A14 Richtung Schwerin zwischen Ludwigslust Süd und Ludwigslust Nord. Bergungsarbeiten, ihr werdet an der Unfallstelle vorbeigeführt. Dann schauen wir auf die A20 Richtung Lübeck, Höhe Rastplatz Quellental, brennt aktuell ein LKW. Landkreis Ludwigslust-Parchim, B191 zwischen Kreisverkehr Techentin und Eldena, voll gesperrt, hier gibt es Straßenschäden. Landkreis Vorpommern-Greifswald. Die Strecke Greifswald Richtung Gützkow, kurz vor der Ampelkreuzung zur Autobahnauffahrt. Hier gab es einen Unfall, hier wird es ein bisschen enger für euch. Landkreis Vorpommern-Rügen, Vollsperrung nach Unfall zwischen Kaschow und Grimmen. Umfahren geht hier am besten über die A20. Ihr habt auch was?
1: Hallöchen, hier sind Kathi und Ole aus Rostock. Wir wollten gerne mal eine Verkehrsbehinderung durchgeben. Und zwar Bertolt-Brecht-Straße in Evershagen, Rostock. Da ist ein schwedisches Wohnmobil unmittelbar vor der Überführung der Straßenbahnschienen hängen geblieben.
0: Oh.
1: Und man kommt gerade so vorbei, aber es ist verdammt eng.
0: Alles klar, dann nehmen wir das mit rein. Danke dir.
1: Gerne, mach's gut.
0: Jo. Und wir schauen in den Stadtverkehr Neustrelitz. Durch den Großbrand sind jetzt die B193 und die Penzliner Straße Richtung Krankenhaus gesperrt. Der Rauch zieht Richtung Innenstadt. Bitte in Neustrelitz die Fenster und Türen geschlossen halten. Die Flitzerblitzer, die stehen an der A24 Richtung Berlin im Dreieck Wittstock-Dosse. B104 zwischen Schönberg und Roduchelsdorf, Höhe der A20-Brücke. B110 einmal in Görke auf Usedom beidseitig. Dann Ortsausgang der Minen Richtung Rostock und zwischen Neurockentin und Neupastow. B191 in Malles Richtung Ludwigslust haben wir einen. B192 Waren Richtung Klink im Wald. In Anklam, Leipziger Allee. Am Ortseingang Bresegard aus Picher kommend. In Dömitz aus Schmölen kommend. Dann zwischen Eggesin und Torgelow. Glockenhagen Richtung Rahl-Müritz. Am Ortseingang Kleinschwass Richtung Rostock. Ortseingang Lichtenhagen-Dorf aus Admannshagen kommend. Am Ortsausgang Lützow in Richtung Wittenburg stehen sie sogar beidseitig. Ortseingang Torgelow aus Liebgarten kommend. Und in Wismar Erwin-Fischer-Straße. Habt ihr auch noch welche gesehen? Dann ruft an. Studio-Hotline ist die 0381 49 78 110. Denn keiner meldet mehr aktuelle Flitzerblitzer.
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0: Ostseewelle. Oh, ganz entspannt. Ich bin Mike Ross, das aus dem Radio. Und hier haben wir Olivia Rodrigo für euch mit Good For You.

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Welle auf dem Weg in den heißen Mittwochfeierabend. 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Und in Vorgeschmack mit viel Erinnerungspotenzial jetzt. Das ist Sailing on the Seven Seas.

0: bei diesen Temperaturen. Ihr hört Ostseewelle an diesem heißen Mittwochnachmittag. Kommt gut in den Feierabend. Wir begleiten euch mit all euren Lieblingshits. In der nächsten halben Stunde entdecken wir brandneu Teddy Swims mit Mr. Know-It-All. Wir haben Sommermucke am Start aus den 80ern von Katrina and the Waves. Und wir können uns freuen auf Michael Schulte gleich mit seinem aktuellen Knaller 5 a.m.
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0: Es ist 17.30 Uhr, hört Ostseewelle mit dem Feierabend-Update für 5:30. Ingo Lorenz hat die Schlagzeilen für euch.
10: Der Waldbrand nördlich von Neustrelitz hat sich heute Nachmittag schnell ausgebreitet. Von 10 Hektar auf inzwischen mehr als 40. Reingehen kann die Feuerwehr hier nicht. Es liegt viel alte Munition im Boden. Razzien der Bundesanwaltschaft hat es heute in Berlin und Frankfurt gegeben. Es geht um den Verdacht, russische Geschäftsleute wollten 2022 Anteile an der deutschen Gazprom-Tochter kaufen, um hier Gasspeicher stillzulegen.
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10: Eigentlich wollte der Kreis Herzogtum Lauenburg an diesem Wochenende seinen 150. Geburtstag feiern. Das haben die Ausrichter jetzt kurzfristig abgesagt, wegen der erwarteten Hitze von bis zu 37 Grad. Der gepflasterte Marktplatz könnte zur Hitzefalle werden. Jetzt will der Kreis nachfeiern im kommenden Mai.
0: Alles, was heute wichtig ist, jederzeit zum Nachhören in der Ostseewelle-App und in einer halben Stunde wieder um 18 Uhr. Das Ostseewelle-Feierabendwetter für Hamburg und Schleswig-Holstein. Heute gibt's den spätesten Sonnenuntergang des Jahres und ihr könnt diesen Hammer-Feierabend bei traumhaftem Sonnenschein genießen. 30 Grad haben wir rundherum und kaum eine Wolke am Himmel. Und im Zwei-Tage-Trend bleibt es hochsommerlich bei Temperaturen bis zu 36 Grad. 17.31 Uhr, Ostseewelle, der beste Verkehrsservice für unser Land. Viel los heute. A14 Richtung Schwerin zwischen Ludwigslust Süd und Ludwigslust Nord. Bergungsarbeiten, ihr werdet an der Unfallstelle vorbeigeführt. A20 Richtung Lübeck zwischen Bad Doberan und Köpelin brennt Höhe Rastplatz Quellental ein LKW. Am besten umfahren geht, indem ihr Doberan runterfahrt, dann weiter über Sato zum Anschluss Köpelin. Landkreis Ludwigslust Parchim, B191 zwischen Kreisverkehr Techentin und Eldena vollgesperrt. Hier gibt es Straßenschäden. Landkreis Mecklenburgische Seenplatte, ihr habt es gerade bei uns in den News gehört. Durch den großen Waldbrand sind jetzt die B193 zwischen Pekatel und Neustrelitz und in Neustrelitz die Penzliner Straße Richtung Krankenhaus gesperrt. Rauch zieht Richtung Innenstadt, also hier bitte in Neustrelitz Fenster und Türen geschlossen halten. Landkreis Vorpommern-Greifswald, Greifswald Richtung Gützkow. Kurz vor der Ampelkreuzung zur Autobahnauffahrt gab es einen Unfall. Hier wird es ein bisschen enger. Im Landkreis Vorpommern-Rügen Vollsperrung nach Unfall zwischen Kaschow und Grimmen. Umfahren geht am besten über die A20. Dann Stadtverkehr Rostock, Evershagen, Bertolt-Brecht-Straße. Ist ein Wohnmobil an der Überführung der Straßenbahnschienen hängen geblieben. Hier kommt ihr gerade so vorbei. Stadtverkehr Schwerin, Kreuzung Ludwigsluster Chaussee, haben wir einen Auffahrunfall Höhe Bauhaus. Einseitig gesperrt. Und wir schauen mal kurz rüber nach Lübeck. Auf der Schwartower Allee gibt es eine Behinderung, da ist die Straße eingesackt. Die Flitzerblitzer, die stehen an der A24 Richtung Berlin im Dreieck Wittstock-Dossem. B104 zwischen Schönberg und Roduchelsdorf Höhe A20-Brücke. Dann B110 in Görke auf Usedom beidseitig am Ortsausgang der Min Richtung Rostock und zwischen Neuroggentin und Neupasto. B191 in Malles stehen sie Richtung Ludwigslust. B192 waren Richtung Klink im Wald am Ortseingang Bresegard aus Picher kommend. Glockenhagen Richtung Graal-Müritz. In Kleinschwass am Ortseingang Richtung Rostock. Ortseingang Lichtenhagen-Dorf aus Admanshagen kommend. Am Ortsausgang Lützow Richtung Wittenburg sogar beidseitig. Torgelow, Ortseingang aus Liebgarten kommend. Und in Wismar, Erwin-Fischer-Straße. Habt ihr auch noch welche gesehen? Dann ruft an, Studio-Hotline ist die 0381 49 78 110. Denn keiner meldet mehr aktuelle Flitzerblitzer.
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Ihr hört Ostseewellen auf dem Weg in den Feierabend oder direkt zur Fusion. Das Festival in Lerz an der Seenplatte ist ja eines der größten hier bei uns. Mit 70.000 Musikfans wird Lerz damit ab heute bis Sonntag nach Rostock und Schwerin zur drittgrößten Stadt in Mecklenburg-Vorpommern. Und es wird wohl eine der heißesten Fusions, die es jemals gab. Aber die Veranstalter vom Kulturkosmos Müritz haben für die Hitze vorgesorgt. Wie der Verein uns von Ostseewelle verraten hat, gibt es wie immer auf dem gesamten Gelände viele Wasserstellen mit kostenlosem Trinkwasser. Außerdem werden die großen Tanzflächen gekühlt. Hier wurden jetzt gerade noch Wasserzerstäuber aufgestellt. Außerdem gilt eine Feierpause zur Mittagshitze und ein großes Erste-Hilfe-Team, falls es doch mal zu Notfällen kommt. Da steht dem Musikwochenende ja nichts mehr im Wege. Ne? Heute startet ich in Lerz an der Seenplatte mit der Fusion, eines der größten Musikfestivals unseres Landes. Ostseewelle wünscht euch ganz viel Spaß, einen schönen Sommer, jetzt auch mit Teddy Swims.

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10: Guten Tag, ich bin Ingo Lorenz. Für viele ist es eine der tollen Gelegenheiten, ein gutes Stück Hamburg gratis zu erleben. Und Hamburger laden hier gerne auch Besuch ein von außerhalb auf die Plaza der Elbphilharmonie im Hafen. Doch damit ist bald Schluss mit dem Gratis. Ostseewelle-Reporter Axel Prokopf.
11: Der Ausblick vom Rundgang um das Gebäude über den Hafen und die Stadt soll bald 5 Euro kosten, für Kinder 3. Das geht aus den Haushaltsberatungen des Hamburger Senats hervor. Das Geld wird knapp. Dabei war das Versprechen bei der Eröffnung von Bürgermeister Olaf Scholz eigentlich gewesen, jeder kommt gratis rauf. Das nutzen derzeit täglich 17.000 Besucher, um den Blick aus 37 Metern Höhe zu genießen, zwischen der Ziegel- und der Glasfassade der Elbphilharmonie. Immerhin stecken fast 800 Millionen Euro öffentliches Geld drin.
10: In Hamburg-Wandsbek ist ein 57-jähriger Radfahrer zu Tode gekommen. Er war zunächst auf dem Radweg unterwegs, wollte dann heute Morgen die Straße überqueren und ist von 2 Autos erfasst worden. Der Mann ist noch am Unfallort gestorben. Ein Krisenteam des Roten Kreuzes hat Zeugen des Unfalls betreut. Bei der Kieler Woche hat es Zoff gegeben um die Kleidung von Besuchern. Mehrere Besucher des Muddi-Marktes für Nachhaltigkeit und bewussteres Leben wurden rausgeworfen, weil sie Deutschland-Trikots getragen haben. Der Sicherheitsdienst hat angeblich gesagt, es sei ein linker Markt und daher seien Nationalsymbole nicht geduldet.

0: geduldet. Die Stadt Kiel hat nachgehakt. Da haben die Marktverantwortlichen von einem Missverständnis gesprochen. Auf dem Muddimarkt seien nur große Flaggen verboten wegen der Sicherheit.
1: Deutschland und die Welt.
0: Noch immer fallen Züge aus, andere sind verspätet. Diese Nacht ging bei der Bahn für 2 Stunden gar nichts mehr, deutschlandweit. Inzwischen hat die DB mitgeteilt, Techniker wollten ein Gerät für den Zugfunk austauschen. Das hat zum Komplettausfall des Funks geführt. In Renningen bei Stuttgart ermittelt die Polizei jetzt gegen die Mutter des toten Babys. Sie steht im Verdacht, die Leiche selbst nahe dem Wohnhaus abgelegt zu haben. Die behauptete Entführung hat es demnach offenbar nicht gegeben. Die Mutter hatte erklärt, sie habe ihr Kind im Kinderwagen kurz vor dem Haus abgestellt, um Einkäufe hochzubringen. Dann sei der Säugling weg gewesen. 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Und jetzt das Wetter.
2: In Hamburg und Schleswig-Holstein gibt der Sommer alles. Mit Schwitze, Hitze geht's durch den Mittwoch bei Temperaturen um 28 Grad und viel Sonnenschein. Heute Nacht dann meist sternklar und trocken bei 15 Grad tiefstens. Und der Zwei-Tage-Trend, morgen viel Sonne bei 31 Grad maximal, übermorgen schon bis zu 36 Grad.

0: 18.04 Uhr. Ostseewelle hier mit dem besten Verkehrsservice für unser Land. A14 Richtung Schwerin zwischen Ludwigslust Süd und Ludwigslust Nord gibt es Bergungsarbeiten bis ungefähr 23 Uhr. Ihr werdet an der Unfallstelle vorbeigeführt. A20 Richtung Lübeck zwischen Bad Doberan und Kröpelin. LKW steht mittlerweile auf dem Rastplatz, der hier gebrannt hat. Fahrbahn ist also wieder frei. Landkreis Ludwigslust Parchim, B191 zwischen Kreisverkehr Techentin und Eldena voll gesperrt. Hier gibt es Straßenschäden. Dann schauen wir in den Landkreis Mecklenburgische Seenplatte. Durch den großen Waldbrand sind die B193 zwischen Pekatel und Neustrelitz und in Neustrelitz die Penzliner Straße Richtung Krankenhaus gesperrt. Der Rauch zieht Richtung Innenstadt. Bitte in Neustrelitz die Fenster und Türen geschlossen halten. Landkreis Vorpommern-Greifswald. Die Strecke Greifswald Richtung Gützkow, kurz vor der Ampelkreuzung zur Autobahnauffahrt, gab es einen Unfall. Hier wird es ein bisschen enger. Im Landkreis Vorpommern-Rügen gibt es eine Vollsperrung nach Unfall zwischen Kaschow und Grimmen. Umfahren geht hier am besten über die A20. Stadtverkehr Rostock, noch Behinderungen in Evershagen, Bertolt-Brecht-Straße. Ist ein Wohnmobil an der Überführung der Straßenbahnschienen hängen geblieben. Wir kommen gerade so vorbei. Stadtverkehr Schwerin, Kreuzung Ludwigs-Luster-Chaussee, Auffahrunfallhöhe Bauhaus. Hier auch ganz vorsichtig dran vorbei. Die Flitzerbitzer. Die stehen an der A24 Richtung Berlin im Dreieck Wittstock-Dosse, B104 zwischen Schönberg und Rodochelsdorf, Höhe der A20-Brücke, B110 in Görke auf Usedom stehen sie beidseitig, dann am Ortsausgang Termin Richtung Rostock und zwischen Neuroggentin und Neupastow, B191 in Malles Richtung Ludwigslust, B192 Waren Richtung Klink im Wald, Flitzerblitzer in Anklam, Leipziger Allee, am Ortseingang Bresegard aus Pecher kommend, in Dömitz aus Schmölln kommend, dann zwischen Eggesin und Torgelow, Glockenhagen Richtung Rhein-Müritz, am Ortseingang Kleinschwass Richtung Rostock, am Ortseingang Lichtenhagen-Dorf aus Admanshagen kommend, in Lützow am Ortsausgang Richtung Wittenburg stehen sie beidseitig, dann am Ortseingang Torgelow aus Liebgarten kommend und in Wismar Erwin-Fischer-Straße. Habt ihr auch noch welche gesehen? Immer her damit, ruft an, Studio-Hotline ist die 0381 49 78 110, denn keiner meldet mehr aktuelle Flitzerblitzer.
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0: 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Hier kommt schon der nächste. 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
1: 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Jetzt Leonie und Calum Scott mit Stay.

0: beim Abendessen mit der Familie auf der Terrasse oder auf dem Balkon hört ihr Ostseewelle. Guten Appetit. Wir servieren euch in der nächsten halben Stunde Lubega mit Mambo No. 5, Sommerhit aus dem Jahr 1999. Dazu haben wir alle aktuellen Hits am Start, unter anderem Gleich Glockenbach und Norma Jean Martini mit Anthem.
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0: Kurz vor 6:30, ihr hört Ostseewelle mit dem Feierabend-Update. Ingo Lorenz hat die Schlagzeilen für euch.
14: Kurz vor 6:30 ist auch gut.
0: 18:28 Uhr ist kurz vor 6:30.
14: Ja, ist immerhin der gleiche Tag. Der Waldbrand nördlich von Neustrelitz hat sich heute Nachmittag schnell ausgebreitet. Von 10 Hektar auf inzwischen mehr als 40. Reingehen kann die Feuerwehr nicht. Es liegt hier viel alte Munition im Boden. Razzien der Bundesanwaltschaft hat es heute in Berlin und Frankfurt gegeben. Es geht um den Verdacht, russische Geschäftsleute wollten 2022 Anteile an der deutschen Gazprom-Tochter kaufen, um hier Gasspeicher stillzulegen.
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14: Eigentlich wollte der Kreis Herzogtum Lauenburg an diesem Wochenende seinen 150. Geburtstag feiern. Das haben die Ausrichter jetzt kurzfristig abgesagt, wegen der erwarteten Hitze von bis zu 37 Grad. Der gepflasterte Marktplatz könnte zur Hitzefalle werden. Jetzt will der Kreis nachfeiern im kommenden Mai.
0: Alles, was heute wichtig ist, jederzeit zum Nachhören in der Ostseewelle-App und in einer halben Stunde wieder um 19 Uhr. Das Ostseewelle-Feierabendwetter für Hamburg und Schleswig-Holstein. Am Hansapark in Sierksdorf haben wir aktuell 31 Grad. Im Wildpark Ekholl sind es 30. Dazu brennt uns die Sommersonne auf den Nacken. Es gibt kaum mal eine Wolke. Und auch im Zwei-Tage-Trend bleibt es hochsommerlich heiß mit bis zu 36 Grad. 18.30 Uhr, Ostseewelle, der beste Verkehrsservice für unser Land. A14 Richtung Schwerin, zwischen Ludwigslust Süd und Ludwigslust Nord gibt es Bergungsarbeiten bis ungefähr 23 Uhr. Ihr werdet an der Unfallstelle vorbeigeführt. Landkreis Ludwigslust-Parchim, B191, zwischen Kreisverkehr Techentin und Eldena voll gesperrt, hier gibt es Straßenschäden. Im Landkreis Mecklenburgische Seenplatte, große Behinderungen durch den großen Waldbrand, sind die B193 zwischen Peckadel und Neustrelitz und in Neustrelitz die Penzliner Straße Richtung Krankenhaus. ausgesperrt. Der Rauch zieht Richtung Innenstadt. Bitte in Neustrelitz die Fenster und Türen geschlossen halten. Und wir schauen in den Stadtverkehr Lübeck. Die Schwartauer Allee ist teilweise eingesackt. Hier gibt es erhebliche Behinderungen. Die Flitzerblitzer, die stehen an der A24 Richtung Berlin im Dreieck Wittstock-Dosse. B104 zwischen Schönberg und Roduchelstorf von Höhe der A20-Brücke. B110 haben wir drei Stück. Einmal in Görke auf Usedom beidseitig. Dann am Ortsausgang Termin Richtung Rostock und zwischen Neurockentin und Neupasto. B191 in Mallis stehen sie Richtung Ludwigslust. B192 Waren Richtung Klink im Wald. Dann in Anklam, Leipziger Allee, am Ortseingang Bresegard aus Picher kommend, in Dömitz aus Schmühlen kommend, zwischen Eggesin und Torgelow, Glockenhagen Richtung Graal-Müritz, dann am Ortseingang Kleinschwass Richtung Rostock, in Lichtenhagendorf am Ortseingang stehen sie aus Admanshagen kommend, dann am Ortsausgang Lützow Richtung Wittenburg beidseitig, Ortseingang Torgelow aus Liebgarten kommend und in Wismar Erwin-Fischer-Straße. Habt ihr auch noch welche gesehen? Ruft an, Studio-Hotline ist die 0381 49 78 110, denn keiner meldet mehr aktuelle Flitzerblitzer.
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0: Ich bin Mike Ross, das Ross im Radio. Kommt gut durch den Mittwochabend. Wir begleiten euch mit all euren Lieblingshits, hier aktuell von Austies, Electrify.

0: Auf geht's in den Mittwochabend, hier hört Ostseewelle und natürlich holen wir euch auch morgen früh wieder bestens gelaunt aus den Federn in Mecklenburg-Vorpommerns beliebtester Morgensendung, der Gute Morgen mit Andrea Sparmann, Uwe 169, eineinhalb Wortlitzer. Da gibt's morgen eine ganze Menge Geschenke für euch. 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
12: Ich bin Thomas Bleskin. Bundeskanzler Merz dringt auf eine Verabschiedung der geplanten Rentenreform noch in diesem Jahr. Im Bundestag warb er für eine zügige Umsetzung der Vorschläge einer Expertenkommission, die unter anderem eine schrittweise Anhebung des Renteneintrittsalters vorsehen. Merz verteidigte die Pläne erneut und wies Vorwürfe einer Rentenkürzung zurück. Deutschlands Handynetze sind besser geworden, aber mancherorts ist die Verbindung immer noch ziemlich mies. Über eine App sollen Nutzer jetzt genau diese Funklöcher melden. Unter dem Hashtag Check dein Netz starten das Bundesdigitalministerium und die Bundesnetzagentur eine einwöchige Mitmachaktion.
13: Bundesdigitalminister Wildberger spricht vom großen Netztest. Und da ist jeder Handynutzer aufgerufen, mitzumachen. Denn aktuell gibt es immer noch Orte in Deutschland, an denen keines der großen Handynetze von Telekom, Vodafone und O2 standardmäßig funktioniert. Das sind immer noch gut 786 Quadratkilometer. Über die App Mobilfunkcheck sollen wir diese Woche melden, wo die Funklöcher sind. Das hilft den Anbietern und der Bundesnetzagentur einzustufen, wie die Situation vor Ort ist und sorgt am Ende dafür, dass die Netzabdeckung in Summe besser wird. Tanja Wagner, Nachrichtenredaktion.
12: In Frankreich ist eine erste Erkrankung im Zusammenhang mit dem Ebola-Ausbruch in der Demokratischen Republik Kongo nachgewiesen worden. Ein Arzt, der aus dem zentralafrikanischen Land zurückkehrte, sei positiv getestet worden, hieß es vom französischen Gesundheitsministerium.
14: Schon mehr als 1000 Menschen haben sich in der Demokratischen Republik Kongo mit Ebola infiziert und jetzt gibt es auch einen Fall in Frankreich. Allerdings war der Mann vorher für die Arbeit im Kongo und zwar genau dort, wo die Krankheit rumgeht. Sein Zustand ist stabil und auch wenn es für den Mann direkt ins Krankenhaus ging, schauen die Behörden in Frankreich jetzt, ob es Kontaktpersonen gibt, die dann 3 Wochen zu Hause in Quarantäne müssen. Ebola-Fieber kann lebensbedrohlich sein und wird durch Körperkontakt und auch Kontakt mit Körperflüssigkeiten übertragen. In Europa schätzen die Behörden das Ansteckungsrisiko aber als gering ein. Aus Paris, Rachel Sommer.
12: Nach dem Fund eines toten Säuglings in Renningen bei Stuttgart richtet sich der Verdacht nun gegen die Mutter des Kindes. Nach Angaben von Polizei und Staatsanwaltschaft gibt es bislang keine Hinweise auf die zunächst gemeldete Entführung. Stattdessen wird gegen die 32-Jährige wegen des Verdachts des Vortäuschens einer Straftat ermittelt.
15: In Hamburg und Schleswig-Holstein gibt der Sommer alles. Mit Schwitze, Hitze geht's durch den Mittwoch bei Temperaturen um 28 Grad und viel Sonnenschein. Heute Nacht dann meist sternklar und trocken bei 15 Grad tiefstens. Und der Zwei-Tage-Trend, morgen viel Sonne bei 31 Grad maximal, übermorgen schon bis zu 36 Grad.

0: Schutzarbeiten bis ungefähr 23 Uhr. Ihr werdet an der Unfallstelle vorbeigeführt. Landkreis Ludwigslust-Parchim, B191 zwischen Kreisverkehr Techentin und Eldena voll gesperrt. Hier gibt es Straßenschäden. Im Landkreis Mecklenburgische Seenplatte durch den großen Waldbrand sind die B193 zwischen Peckhartel und Neustrelitz und in Neustrelitz die Penzliner Straße Richtung Krankenhaus gesperrt. Der Rauch zieht Richtung Innenstadt. Bitte in Neustrelitz Fenster und Türen geschlossen halten. Stadtverkehr Lübeck, die Schwartauer Allee ist teilweise abgesackt, deshalb hier erhebliche Behinderungen. Und die Flitzerblitzer, die stehen an der A24 Richtung Berlin im Dreieck Wittstock-Dosse. B104 zwischen Schönberg und Roduchelsdorf, Höhe der A20-Brücke. B191 in Malles Richtung Ludwigslust. B192 Waren Richtung Klink im Wald. Glockenhagen Richtung Graal-Müritz. Am Ortseingang Kleinschwass Richtung Rostock. Ortseingang Lichtenhagen-Dorf aus Attmannshagen kommend. Dann Torgelow, Ortseingang aus Liebgarten kommend. Zwischen Schimm und Lübow im Wald und in Wismar Erwin-Fischer-Straße. Habt ihr auch noch welche gesehen? Ruft an, Studio-Hotline ist die 0381 49 78 110, denn keiner meldet mehr aktuelle Flitzerblitzer.
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0: Genießt diesen Hammer Mittwochabend. Ich bin Mike Rost, das Ross im Radio. Und hier haben wir Alex Warren für euch mit Fever Dream.

immer alles dabei, was Spaß macht in der Musik. Das ist Ostseewelle, jeden Tag, den ganzen Tag mit all euren Lieblingshits. Und wenn eure Lieblingsstars neue Musik an den Start bringen, sind wir natürlich sofort da und besorgen die. David Guetta, Alok und Stig Figer haben sich zusammengetan und Run Run River an den Start gebracht. Angels Above Me.

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0: Der Soundtrack für euren Sommer. Ostseewelle hat auch in der nächsten halben Stunde alles dabei, was Spaß macht in der Musik. Unter anderem Juanes La Camisa Negra. Sommerhit aus dem Jahr 2005. Dazu können wir uns freuen auf Dermot Kennedy, aktuelle Hit aus den Charts, Funeral und Samba mit Homebreaker. Alles gleich mit dabei.
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0: Auf der Uhr steht 19.30 Uhr. Ihr hört Ostseewelle mit dem Feierabend-Update. Ingo Lorenz hat die Schlagzeilen für euch.
7: Der Waldbrand nördlich von Neustrelitz hat sich weiter ausgebreitet. Von 10 Hektar ursprünglich auf jetzt mehr als 60. Reingehen kann die Feuerwehr hier nicht. Es liegt viel zu viel alte Munition im Boden. Es soll auch schon Detonationen gegeben haben. Bundesfamilienministerin Prien will soziale Medien für Kinder erst ab 13 Jahren erlauben. Die Expertenkommission der Regierung hat sich vorher auf die Altersgrenze nicht festgelegt. Sie kann sich auch Beschränkungen von einzelnen Funktionen vorstellen, je nach Alter.
8: Hier bei uns zwischen Kiel und Hamburg.
7: Einen neuen Ort für große Events bekommt die Stadt Hamburg in Altona am Diebsteich. Hier werden eine Musikhalle und ein Fußballstadion gebaut für je 5000 Besucher. Das hat jetzt die Senatskommission für Stadtentwicklung abgenickt. Unter den Tribünen sollen übrigens Büros für das Finanzamt entstehen.
0: 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Kommen aufs Abendwetter hier bei Ostseewelle. Temperaturen liegen noch so zwischen 27 und 30 Grad. Wir haben viel Abendsonnenschein. Hier und da tauchen jetzt mal so ein paar leichtere Wolken auf, aber die sind harmlos. Es ist trocken, es bleibt trocken. Auch über Nacht dann bei Temperaturen um 16 Grad. Und der Zwei-Tage-Trend bleibt hochsommerlich. Morgen viel Sonne von früh bis spät bei 32 Grad maximal. Übermorgen geht es so weiter bei 36. Und wenn wir schon mal so auf den Samstag gucken, da kann es dann streckenweise raufgehen bis auf 38 Grad. 19.32 Uhr, Ostseewelle, der beste Verkehrsservice für unser Land. A14 Richtung Schwerin zwischen Ludwigslust Süd und Ludwigslust Nord. Bergungsarbeiten bis ungefähr 23 Uhr. Ihr werdet an der Unfallstelle vorbeigeführt. Landkreis Ludwigslust-Parchim, B191 zwischen Kreisverkehr Techentin und Eldena voll gesperrt. Hier gibt es Straßenschäden. Dann schauen wir in den Landkreis Mecklenburgische Seenplatte. Hier gibt es ja den großen Waldbrand. Hier sind deshalb die B193 zwischen Peckhartel und Neustrelitz und in Neustrelitz die Penzliner Straße Richtung Krankenhaus gesperrt. Der Rauch zieht Richtung Innenstadt, also bitte unbedingt in Neustrelitz die Fenster und Türen geschlossen halten. Und kurzer Blick nach Lübeck. Die Schwartauer Allee ist teilweise abgesackt. Hier gibt es aktuell Behinderungen. Die Flitzerblitzer. Die stehen an der A24 Richtung Berlin im Dreieck für Stockdosse. B104 zwischen Schönberg und Rot-Duchelstorf für der A20-Brücke. B191 in Malles Richtung Ludwigslust. B192 Waren Richtung Klink im Wald. Glockenhagen haben wir einen Richtung Graal-Müritz. Kleinschwass, Ortseingang Richtung Rostock. Dann Ortseingang Lichtenhagen-Dorf aus Admanshagen kommend. Ortseingang Torgelow aus Liebgarten kommend. Dann zwischen Schimm und Lübow im Wald und in Wismar Erwin-Fischer-Straße. Habt ihr auch noch welche gesehen? Gär. Ruft an, Studio-Hotline ist die 0381 49 78 110, denn keiner meldet mehr aktuelle Flitzerblitzer.
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Ihr hört Ostseewelle und diese Frau hier hat allein für diesen einen Hit hier so viele Musikpreise abgeräumt, dass sie nur für sie ein eigenes Haus bräuchte, um die alle aufzuhängen. Einmal Gold, 75 mal Platin, 4 mal Diamant für insgesamt fast 12 Millionen Verkäufe ihres Hits Lush Life. Das ist eine Leistung. Hier ist Sarah Larsson für euch.

0: Bommermucke, bei Ostseewelle. Der richtige Sound für euren Mittwochabend. Herzlich willkommen auch an Christian Renz.
1: Genau, und Millionen Gamer warten schon sehnsüchtig, denn ab 0 Uhr können wir endlich das heiß erwartete Videospiel GTA 6 vorbestellen. Yippie-yay-yay! 13 Jahre ist es her, dass GTA 5 auf den Markt kam. Zocken können wir zwar erst ab 19. November, doch der Hype erreicht schon jetzt Rekordniveau. Die Personalabteilungen dieser Welt sollten sich dieses Datum vielleicht schon mal im Kalender rot markieren. Ich möchte nicht wissen, wie viele Krankschreibungen an diesem Tag reinflattern werden.
0: Also ich bin da.
1: Ja, ich auch. Ich werde es mir trotzdem heute Nacht vorbestellen. Aber nur so viel dazu. Ihr Lieben, jetzt Mucke von Samba. Aktuelle Hits hier bei Ostseewelle. Das ist Homewrecker. Rossi, schönen Feierabend.

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1: Die Kirchengemeinde Sarnitz hat ein Problem, das viele Kirchengemeinden haben. Sie kommt schwer an die Menschen ran, die nicht in der Kirche sind. Darum hat sie sich jetzt ein Format überlegt, das alle ansprechen soll, und veranstaltet zum ersten Mal einen Kinoabend in der Kirche, erzählt Kirchengemeinderats- und Fördervereinsmitglied Bianca Pretsch.
2: Sarnitz ist ja fast Speckgürtel Rostock und wir haben hier viele neue, junge Familien. Die sehen wir leider bei uns nicht und da haben wir gedacht, Mensch, wie kriegt man Leute rein? Kino gibt's hier soweit nicht, dafür muss man in die große Stadt. Also versuchen wir das doch mal mit Kino in der Kirche. Haben über den Filmclub Güstrow ein Angebot gefunden, also die kommen richtig zu uns, bringen die Filmtechnik mit. Und in Zusammenarbeit mit der Jugendsozialarbeiterin der Kommune haben wir eben das Kinoprojekt angeschoben. Und der Vorschlag ist einfach, dass um 18.30 Uhr ein Kinder- und Jugendfilm läuft, den die Jugendlichen der Kommune eben mit Cora Köhler zusammen ausgesucht haben. Das ist Alfons Zitterbocke, Endlich Klassenfahrt. Und um 20.30 Uhr dann ein Angebot für die Erwachsenen mit Sushi in Suhl. Soll sehr gut sein, ich habe ihn noch nicht gesehen.
1: Am Freitagabend laufen die beiden Filme in der Dorfkirche Sarnitz um 18.30 Uhr für Kinder und Jugendliche und um 20.30 Uhr für Erwachsene. Ein tolles Kulturangebot für einen schmalen Taler.
2: Einen kleinen Eintritt müssen wir nehmen, weil es ja Filmrechte gibt. Für die Kinder und Jugendlichen 3 € und für die anderen 5 €. Ich denke, ist für jeden machbar.
1: Und wenn das Ganze gut ankommt, dann könnte es gut sein, dass die Kirche nicht zum letzten Mal als Kinosaal gedient hat. Aus der Ostseewelle Kirchenredaktion, Jana Kaniette.
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1: Ich bin Thomas Bleskin. Bundeskanzler Merz dringt auf eine Verabschiedung der geplanten Rentenreform noch in diesem Jahr. Im Bundestag warb er für eine zügige Umsetzung der Vorschläge einer Expertenkommission, die unter anderem eine schrittweise Anhebung des Renteneintrittsalters vorsehen. Merz verteidigte die Pläne erneut und wies Vorwürfe einer Rentenkürzung zurück. Deutschlands Handynetze sind besser geworden, aber mancherorts ist die Verbindung immer noch ziemlich mies. Über eine App sollen Nutzer jetzt genau diese Funklöcher melden. Unter dem Hashtag #CheckDeinNetz starten das Bundesdigitalministerium und die Bundesnetzagentur eine einwöchige Mitmachaktion.
2: Bundesdigitalminister Wildberger spricht vom großen Netztest. Und da ist jeder Handynutzer aufgerufen, mitzumachen. Denn aktuell gibt es immer noch Orte in Deutschland, an denen keines der großen Handynetze von Telekom, Vodafone und O2 standardmäßig funktioniert. Das sind immer noch gut 786 Quadratkilometer. Über die App Mobilfunkcheck sollen wir diese Woche melden, wo die Funklöcher sind. Das hilft den Anbietern und der Bundesnetzagentur einzustufen, wie die Situation vor Ort ist, und sorgt am Ende dafür, dass die Netzabdeckung in Summe besser wird. Tanja Wagner, Nachrichtenredaktion.
1: In Frankreich ist eine erste Erkrankung im Zusammenhang mit dem Ebola-Ausbruch in der Demokratischen Republik Kongo nachgewiesen worden. Ein Arzt, der aus dem zentralafrikanischen Land zurückkehrte, sei positiv getestet worden, hieß es vom französischen Gesundheitsministerium.
3: Schon mehr als 1000 Menschen haben sich in der Demokratischen Republik Kongo mit Ebola infiziert und jetzt gibt es auch einen Fall in Frankreich. Allerdings war der Mann vorher für die Arbeit im Kongo und zwar genau dort, wo die Krankheit rumgeht. Sein Zustand ist stabil und auch wenn es für den Mann direkt ins Krankenhaus ging, schauen die Behörden in Frankreich jetzt, ob es Kontaktpersonen gibt, die dann 3 Wochen zu Hause in Quarantäne müssen. Ebola-Fieber kann lebensbedrohlich sein und wird durch Körperkontakt und auch Kontakt mit Körperflüssigkeiten übertragen. In Europa schätzen die Behörden das Ansteckungsrisiko aber als gering ein. Aus Paris, Rachel Sommer.
1: Nach dem Fund eines toten Säuglings in Renningen bei Stuttgart richtet sich der Verdacht nun gegen die Mutter des Kindes. Nach Angaben von Polizei und Staatsanwaltschaft gibt es bislang keine Hinweise auf die zunächst gemeldete Entführung. Stattdessen wird gegen die 32-Jährige wegen des Verdachts des Vortäuschens einer Straftat ermittelt.
4: Die Welle mit dem Abendwetter hier vor uns in Hamburg und Schleswig-Holstein. Die Temperaturen liegen aktuell noch bei um die 24 Grad. In der Nacht bleibt es überwiegend klar und trocken bei Temperaturen zwischen 19 und 14 Grad. Der 2-Tage-Trend. Morgen viel Sonne, wenig Wolken. Es bleibt trocken bei höchstens 31 Grad. Übermorgen geht es genauso schön sommerlich weiter bei unglaublichen 36 Grad maximal.

0: 20.03 Uhr gleich, Ostseewelle hier mit dem besten Verkehrsservice für unser Land. A14 Richtung Schwerin zwischen Ludwigslust Süd und Ludwigslust Nord. Bergungsarbeiten bis ca. 23 Uhr. Ihr werdet an der Unfallstelle vorbeigeleitet. Landkreis Ludwigslust-Parchim, B191 zwischen Kreisverkehr Techentin und Eldena voll gesperrt. Hier gibt es Straßenschäden. Und wir schauen nochmal in den Landkreis Mecklenburgische Seenplatte. Durch den großen Waldbrand sind die B193 zwischen Pekartl und Neustrelitz und in Neustrelitz die Penzliner Straße Richtung Krankenhaus gesperrt. Der Rauch zieht weiterhin Richtung Innenstadt. Bitte in Neustrelitz die Fenster und Türen geschlossen halten. Die Flitzerblitzer, die stehen A24 Richtung Berlin im Dreieck Wittstock-Dosse, B104 zwischen Schönberg und Ruhe-Duchelsdorf, Höhe der A20-Brücke, B191 in Malles Richtung Ludwigslust, Glockenhagen Richtung Greimüritz in der 30er, Ortseingang Kleinschwaß Richtung Rostock, Ortseingang Lichtenhagen-Dorf aus Admanshagen kommend, dann Ortseingang Torgelow aus Liebgarten kommend und zwischen Schimm und Lübo stehen sie im Wald 60 erlaubt. Habt ihr auch noch was entdeckt? Dann ruft gerne durch. Studio-Hotline ist die 0381 49 78 110, denn keiner meldet mehr aktuelle Flitzerblitzer. Schönen Abend wünschen wir euch. Macht euch einen Lenz. Ich bin Christian Renz. Hey, hey.
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0: Es gibt was Nagelneues aus dem Hause Felix Jehn. Unser Nordwestmecklenburger Star-DJ ist heute mittendrin in unserer Lieblingsrubrik
1: Hit oder Shit.
0: Genau, zusammen mit dem schwedischen Pop-Artist Omar Rudberg liefern die zwei einen perfekten Soundtrack für die heißen Sommertage, in der wir gerade stecken. Mit der Nummer Siren bringen sie uns coole Sommervibes und chillige Elektrobeats. Genau das Richtige für den Strand, den Garten oder unterwegs in den Urlaub. Wir hören gemeinsam rein und ihr ruft danach bitte durch auf der Ostseewelle Studio Hotline 0381 49 78 110. Willkommen bei Hit oder Shit. Heute mit Felix Jehn und Omar Rudberg. Das ist Siren für euren Mittwochabend.

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1: Genau, machen wir jeden Dienstag, Mittwoch und Donnerstagabend gegen 20.15 Uhr. Ostseewelle hier. Eben gemeinsam entdeckt die brandneue Nummer Siren von Felix Jehn und Oma Hutberg. Sagt an, wollt ihr sie gerne ins Programm oder sagt ihr ab damit zum Mond? 0381 49 78 110. Wir gehen ran ans Telefon. Hallöchen, der Christian hier. Einen wunderschönen, wer ist dran?
2: Hallo, ich bin Dennis, dieser Shit.
1: Hallo Dennis, du sagst Shit, ja?
2: Ja.
1: Super, dann machen wir auf jeden Fall einen Strich bei Shit. Weiter geht's. Hallo?
3: Hallo, hier ist Thomas aus Neustadt-Lewe. Ich wollte sagen Shit.
1: Du sagst auch Shit. Alles klar, Thomas, dann danke dir. Deine Stimme zählt natürlich mit. Hallöchen, Popöchen. Wer ist dran?
4: Johannes ist hier und ich sag, der Hit ist ein Hit.
1: Der Hit ist ein Hit. Johannes, dann haben wir auf jeden Fall einen Strich bei Hit. Ich danke dir fürs Mitmachen. Schönen Abend noch.
4: Ja, dir auch. Tschüss.
1: Danke, danke. Weiter geht's. Hallo, wer ist dran?
5: Ja, hallo Christian, hier ist Thorsten aus Kribbesmühlen wieder. Ich sag auf jeden Fall Hit.
1: Du sagst auf jeden Fall Hit. Okidoki, sehr, sehr spannend. 2-2 steht es aktuell. Wir hören weiter rein, was ihr sagt. Und eure Meinung zählt natürlich mit. Was geht denn bei dir ab? Wer ist dran?
6: Hallo, Josania.
1: Hallo, na, Hit oder Shit?
6: Ein Hit.
1: Du sagst Hit. Sehr gut, dann machen wir einen Strich bei Hit. Dankeschön. Hallöchen, wer ist dran?
7: Hallo, hier ist der Udo. Ich sag, das ist Shit.
1: Du sagst, es ist Shit. Oh, das ist ja wirklich spannend heute hier. So, weiter geht's ans Telefon. Der Krischi, hier, wer ist dran?
8: Hey, Krischi, der Thomas auf Südsee von gestern Abend.
1: Ja, und was sagst du?
8: Ich sag auf jeden Fall auch einen Daumen nach oben.
1: Du sagst auch einen Daumen nach oben. Alles klar, ja. Dann steht es aktuell 4-3 für Hit. Der Nächste, der jetzt hier noch durchbimmelt, auf der 0381 49 78 110, hat es vielleicht in der Hand. Also jetzt nochmal einmal durchbimmeln und Bescheid geben. Ja, wer ist dran?
9: Ja, hier ist Krischi und ich sag, das ist ein Hit.
1: Du sagst, es ist ein Hit? Dann hast du es entschieden, Christian. Ich danke dir fürs Mitmachen.
9: Ja, cool. Danke.
1: Danke dir. Schönen Abend. Super. Na, dann haben wir es doch. 5-3 für Hit. Morgen Abend geht's weiter mit Hit oder Shit. Freue mich auf euch. Jetzt erstmal einen schönen Mittwochabend mit eurem Heimatsender Ostseewelle und Shania Twain. Das ist Katsching.

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0: 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Gleich nach halb Rapnext mit der 90er Softpop-Hymne Wish You Were Here. Und aus den aktuellen Charts rockt Kamrad mit seinem Ohrwurm Be Mine. Gern dranbleiben, geht's sofort weiter.
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1: Das Abendwetter hier bei Ostseewelle und das ist wirklich noch traumhaft schön. Viel Abendsonne mit dabei, Temperaturen um die 25, 26 Grad. In der Nacht pegeln wir uns dann so zwischen 19 und 14 Grad ein. Es bleibt sternklar und auch trocken. Der Zwei-Tage-Trend, morgen am Donnerstag Sonne bis zum Abwinken, dazu überall trocken bei höchstens 32 Grad. Übermorgen keine Änderung in Sicht. Es bleibt sommerlich toll bei heißen 36 Grad maximal. 20.30 Uhr, genau 20:30, Ostseewelle hier mit dem besten Verkehrsservice für unser Land. A14 Richtung Schwerin zwischen Ludwigslust Süd und Ludwigslust Nord. Bergungsarbeiten bis ca. 23 Uhr. Ihr werdet an der Unfallstelle vorbeigeleitet. Landkreis Ludwigslust-Parchim, B191 zwischen Kreisverkehr Techentin und Eldena weiterhin voll gesperrt. Da gibt's nämlich Straßenschäden. Landkreis Mecklenburgische Seenplatte. Durch den großen Waldbrand sind die B193 zwischen Pekartl und Neustrelitz und in Neustrelitz die Penzliner Straße Richtung Krankenhaus voll gesperrt. Der Rauch zieht weiterhin Richtung Innenstadt. Bitte in Neustrelitz die Fenster und Türen geschlossen halten. Die Flitzerblitzer, die stehen A24 Richtung Berlin im Dreieck Wittstock, B104 zwischen Schönberg und Rodubelsdorf, Höhe der A20-Brücke, B191 in Mallis Richtung Ludwigslust, Glockenhagen raus in Richtung Karl-Müritz in der 30er, Ortseingang Kleinschwarz Richtung Rostock, Ortseingang Lichtenhagen-Dorf aus Admanshagen kommt, Ortseingang Torgelow aus Liebgarten kommend und zwischen Schimm und Lübow im Wald die 60er. Habt ihr auch noch was entdeckt? Dann ruft gerne durch. Studio-Hotline ist die 0381 49 78 110, denn keiner meldet mehr aktuelle Flitzerblitzer. Schönen Mittwochabend, macht euch einen Lenz, ich bin Christian Renz, ahoi.
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Schönen Mittwochabend, jetzt mit Kaigo und Khalid mit Save My Love.

0: aus den 2000ern spielen wir euch gleich eine absolute Hymne. Können wir uns zum Beispiel auf Human von den Killers freuen. Und für frischen Wind sorgt Popstar Leonie mit ihrem aktuellen Knallersong Remedy. Bleibt bei Ostseewelle, geht sofort weiter mit der meisten Musik, mit allen aktuellen Hits.
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5: Ich bin Thomas Bleskin. Bundesfamilienministerin Prien will in Deutschland ein Social-Media-Verbot für Kinder einführen, allerdings nur bis zum Alter von 13 Jahren und mit Ausnahmen, etwa für Messenger-Dienste. Prien bezieht sich hierbei auf die Empfehlung einer Expertenkommission.
6: Kinder stoßen im Netz auf viele Gefahren, heißt es von der Expertenkommission, darunter Pornos, Mobbing oder Cybergrooming. Hinzu kommen die besorgniserregenden Nutzungszeiten. Etwa 1 Million Jugendliche würden digitale Medien auf problematische Weise nutzen. Um sie besser zu schützen, schlägt die Kommission härtere Regeln für Plattformen vor, sowie Handyverbote an Schulen und eine gesetzliche Altersgrenze. Die wird gerade auch in vielen anderen EU-Ländern diskutiert, teilweise mit noch strengeren Ansätzen. Auf EU-Ebene gibt es eine eigene Expertengruppe, die im Juli ihre Vorschläge vorlegen soll. Fiona Reinhardt, Nachrichtenredaktion.
5: Das Bundesamt für Sicherheit in der Informationstechnik warnt vor einer wachsenden Bedrohung durch KI-gestützte Cyberangriffe. BSI-Präsidentin Plattner sprach von einer neuen Phase der Cybersicherheit und erwartet in den kommenden Jahren eine deutlich angespanntere Lage. Sicherheitsbehörden sehen digitale Attacken bereits heute als Ausdruck geopolitischer Spannungen. In Frankreich ist eine erste Erkrankung im Zusammenhang mit dem Ebola-Ausbruch in der Demokratischen Republik Kongo nachgewiesen worden. Ein Arzt, der aus dem afrikanischen Land zurückkehrte, sei positiv getestet worden, hieß es vom französischen Gesundheitsministerium.
7: Schon mehr als 1000 Menschen haben sich in der Demokratischen Republik Kongo mit Ebola infiziert und jetzt gibt es auch einen Fall in Frankreich. Allerdings war der Mann vorher für die Arbeit im Kongo und zwar genau dort, wo die Krankheit rumgeht. Sein Zustand ist stabil und auch wenn es für den Mann direkt ins Krankenhaus ging, schauen die Behörden in Frankreich jetzt, ob es Kontaktpersonen gibt, die dann 3 Wochen zu Hause in Quarantäne müssen. Ebola-Fieber kann lebensbedrohlich sein und wird durch Körperkontakt und auch Kontakt mit Körperflüssigkeiten übertragen. In Europa schätzen die Behörden das Ansteckungsrisiko aber als gering ein. Aus Paris, Rachel Sommer.
5: Bundeskanzler Merz dringt auf eine Verabschiedung der geplanten Rentenreform noch in diesem Jahr. Im Bundestag warb er für eine zügige Umsetzung der Vorschläge einer Expertenkommission, die unter anderem eine schrittweise Anhebung des Renteneintrittsalters vorsehen. Merz verteidigte die Pläne erneut und wies Vorwürfe einer Rentenkürzung zurück.
0: Die Welle mit dem Abendwetter hier vor uns in Hamburg und Schleswig-Holstein. Die Temperaturen liegen aktuell noch bei um die 24 Grad. In der Nacht bleibt es überwiegend klar und trocken bei Temperaturen zwischen 19 und 14 Grad. Der Zwei-Tage-Trend. Morgen viel Sonne, wenig Wolken. Es bleibt trocken bei höchstens 31 Grad. Übermorgen geht es genauso schön sommerlich weiter bei unglaublichen 36 Grad maximal.

21.03 Uhr, Ostseewelle hier mit dem besten Verkehrsservice für unser Land. A14 Richtung Schwerin zwischen Ludwigslust Süd und Ludwigslust Nord haben wir noch Bergungsarbeiten bis ca. 23 Uhr. Ihr werdet an der Unfallstelle aber vorbeigeleitet. Landkreis Ludwigslust Parchim, B191.

0: zwischen Kreisverkehr Techentin und Eldena voll gesperrt. Hier gibt es Straßenschäden. Und wir schauen nochmal in den Landkreis Mecklenburgische Seenplatte. Durch den großen Waldbrand sind die B193 zwischen Pekartl und Neustrelitz und in Neustrelitz die Penzliner Straße Richtung Krankenhaus gesperrt. Der Rauch zieht weiterhin Richtung Innenstadt. Bitte in Neustrelitz auch die Fenster und Türen geschlossen halten. Die Flitzerblitzer, die stehen A24 Richtung Berlin, M3 Quidstock, B191 in Mallis Richtung Ludwigslust, Glockenhahn Richtung Kralmüritz in der 30er, dann Ortseingang Kleinschwass Richtung Rostock, Ortseingang Lichtenhagen-Dorf aus Admanshagen kommend, Ortseingang Torgelow aus Liebgarten kommend und zwischen Schimm und Lübow im Wald versteckt die 60er. Habt ihr auch noch was entdeckt? Dann ruft gerne durch. Studio Hotline ist die 0381 49 78 110. Denn keiner meldet mehr aktuelle Flitzerblitzer. Schönen Mittwochabend. Macht euch einen Lenz. Ich bin Christian Renz. Hey, hey.
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Sommer, Sonne, gute Laune, dazu Ostseewelle im Ohr, mehr geht doch gar nicht. Stefanie hat sich einen ihrer Lieblings-Sommerhits im Web bei ostseewelle.de bestellt, möchte auf der Terrasse beim Blumengießen gerne Last Ketchup mit dem Ketchup-Song hören. Na, das bekommen wir doch super gerne hin. Ganz liebe Grüße, Steffi, viel Spaß jetzt mit deinem Musikwunsch.

0: Zusammen genießen wir gleich 99 Luftballons von Neue Deutsche Welle Star Nina. Das sind die 80er Kulthits hier bei Ostseewelle. Und dazu legen wir den aktuellen Kracher Ordinary von Alex Warren mit in die Playlist. Nicht weglaufen, die meiste Musik mit allen aktuellen Hits gibt's gleich nach halb.
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0: Und schon sind wir zurück hier bei Ostseewelle mit dem Blick aufs Abendwetter. Temperaturtechnisch noch um die 25 Grad. Abendsonne auch noch vorhanden. In der Nacht pegeln wir uns temperaturtechnisch dann so zwischen 19 und 14 Grad ein. Es bleibt auf jeden Fall klar und trocken. Der 2-Tage-Trend. Morgen Sonne bis zum Abwinken. Dazu bleibt es überall trocken bei höchsten 32 Grad. Übermorgen keine Änderung in Sicht. Es bleibt sommerlich toll bei heißen 36 Grad maximal. 21.30 Uhr, genau halb 10, Ostseewelle hier mit dem besten Verkehrsservice für unser Land. A14 Richtung Schwerin, zwischen Ludwigslust Süd und Ludwigslust Nord gibt es noch Bergungsarbeiten bis ca. 23 Uhr. Ihr werdet an der Unfallstelle aber vorbeigeleitet. Landkreis Ludwigslust-Parchim, B191 zwischen Kreisverkehr Techentin und Eldena voll gesperrt, dort gibt es nämlich Straßenschäden. Landkreis Mecklenburgische Seenplatte, durch den großen Waldbrand sind die B193 zwischen Pekartel und Neustrelitz und in Neustrelitz die Penzliner Straße Richtung Krankenhaus gesperrt. Der Rauch zieht weiterhin Richtung Innenstadt. Bitte in Neustrelitz die Fenster und Türen geschlossen halten. Dann haben wir noch Stadtverkehr Schwerin. Auf der B106 Umgehungsstraße gab es Höhe Krankenhausabfahrt einen Unfall. Auf beiden Seiten, deshalb auch beidseitig auf der Höhe ein bisschen mehr Zeit mit einplant. Geht aber langsam dran vorbei. Die Flitzerblitzer, die stehen A24 Richtung Berlin im Dreieck Wittstock. B191 in Mallis Richtung Ludwigslust. Glockenhagen, Ortsausgang Richtung Greimüritz in der 30er, Ortseingang Kleinschwass Richtung Rostock, Ortseingang Lichtenhagen-Dorf, machen sie aus Admannshagen kommend ein paar Bilder, Ortseingang Torgelow aus Liebgarten kommend und zwischen Schimm und Lübow im Wald die 60er-Strecke. Habt ihr auch noch was entdeckt? Dann ruft gerne durch. Studio Hotline ist die 0381 49 78 110, denn keiner meldet mehr aktuelle Flitzerblitzer. Schönen Abend gewünscht, macht euch einen Lenz, ich bin Christian Renz. Hey, hey.
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0: Gleich hier bei Ostseewelle Olivia Dean mit ihrer aktuellen Super-Single Man I Need. Vorschalten wir euch auf der 0381 49 78 110 dazu. Krischi hier, wer ist denn dran?
1: Hier ist Anni aus Prenzlau.
0: Hallo Anni, was kann ich für dich tun?
1: Ich würde gerne einen Gruß an meinen Freund verschicken.
0: Ja, dann schieß doch mal los. Wie heißt er, wo wohnt er, was möchtest du ihm gerne mitgeben?
1: Ja, ich grüße meinen Freund Silvio ganz lieb und möchte, also auf der Arbeit, er ist Landwirt und ist noch arbeiten und ich möchte ihm sagen, dass ich ihn über alles liebe und freue mich schon, wenn wir uns wiedersehen.
0: Oh, na dann hoffentlich sind die Grüße angekommen und er hupt mal ganz kurz in seinem Trecker. Sehr gut, liebe Grüße und liebe Grüße auch an dich und euch einen schönen Abend, wenn er dann wieder da ist.
1: Ja, danke schön.
0: Gerne. Danke schön, bis dahin, ahoi.
1: Bis dahin, tschüss.
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0: gemeinsam geht's nun rein in die Nacht. Ostseewelle ist und bleibt natürlich an eurer Seite mit dabei. Die meiste Musik mit allen aktuellen Hits. In den Startlöchern die Spice Girls mit dem 90er Evergreen Viva Forever. Und vorneweg machen wir Platz für den aktuellen Superbanger New Religion von DJ Bebe Rexha. Gern dranbleiben, geht rucki zucki weiter.
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0: So von TikTok, Instagram und Co. Preen bezieht sich hierbei auf die Empfehlung einer Expertenkommission.
1: Kinder stoßen im Netz auf viele Gefahren, heißt es von der Expertenkommission, darunter Pornos, Mobbing oder Cybergrooming. Hinzu kommen die besorgniserregenden Nutzungszeiten. Etwa 1 Million Jugendliche würden digitale Medien auf problematische Weise nutzen. Um sie besser zu schützen, schlägt die Kommission härtere Regeln für Plattformen vor, sowie Handyverbote an Schulen und eine gesetzliche Altersgrenze. Die wird gerade auch in vielen anderen EU-Ländern diskutiert, teilweise mit noch strengeren Ansätzen. Fiona Reinhardt, Nachrichtenredaktion.
0: 2 Wochen vor dem NATO-Gipfel in Ankara haben die größeren europäischen Partner den Willen zur Stärkung des Bündnisses bekräftigt. Wir stehen gemeinsam für eine NATO, die stark und einig die Sicherheit im euroatlantischen Raum wahrt, im Interesse aller Alliierten. Zweitens, wir wollen die Allianz erneuern, wir stärken ihren europäischen Pfeiler, sagte Bundeskanzler Merz in Berlin beim Spitzentreffen der sogenannten E5 der größeren europäischen Mitgliedstaaten. Die Bundesanwaltschaft ermittelt gegen einen Russen wegen möglicher Sabotageversuche an der Gasversorgung in Deutschland. Einsatzkräfte durchsuchten in Berlin und Frankfurt am Main Räumlichkeiten. Im Fokus der Ermittlungen steht eine ehemalige Tochterfirma des staatlichen russischen Energiekonzerns Gazprom.
2: Es geht um einen Zeitraum zu Beginn des Ukraine-Kriegs. Damals wollte ein angeblich neuer Eigentümer die Gazprom Germania aus dem Nichts heraus liquidieren, hieß es von der Bundesanwaltschaft. Das hätte die Gasversorgung in Deutschland in einer ohnehin kritischen Phase weiter erschweren können. Denn Gazprom Germania verfügte zu dem Zeitpunkt über mindestens 1/4 der deutschen Speicherkapazitäten für Erdgas. Das Bundeswirtschaftsministerium bekam Wind von der geplanten Aktion und verhinderte sie. Tanja Wagner, Nachricht. Redaktion.
0: Die Trikots der deutschen Fußballnationalmannschaft verkaufen sich zur laufenden Weltmeisterschaft so gut wie nie zuvor. Nach Angaben von Adidas werden voraussichtlich mehr als 3 Millionen Deutschland-Jerseys abgesetzt. Das seien dreimal so viele wie bei der WM in Katar vor 4 Jahren.
3: Die Welle mit dem Abendwetter hier vor uns in Hamburg und Schleswig-Holstein. Die Temperaturen liegen aktuell noch bei um die 24 Grad. In der Nacht bleibt es überwiegend klar und trocken bei Temperaturen zwischen 19 und 14 Grad. Der 2-Tage-Trend. Morgen viel Sonne, wenig Wolken. Es bleibt trocken bei höchstens 31 Grad. Übermorgen geht es genauso schön sommerlich weiter bei unglaublichen 36 Grad maximal. Uhr gleich, Ostseewelle hier mit dem besten Verkehrsservice für unser Land. A14 Richtung Schwerin. Zwischen Ludwigslust Süd und Ludwigslust Nord gibt es noch Bergungsarbeiten bis ca. 23 Uhr. Eine gute Stunde noch. Ihr werdet an der Unfallstelle vorbeigeleitet. Landkreis Ludwigslust-Parchim, B191 zwischen Kreisverkehr Techentin und Eldena voll gesperrt. Hier gibt es Straßenschäden. Und wir schauen nochmal in den Landkreis Mecklenburgische Seenplatte. Ne, durch den großen Waldbrand sind die B193 zwischen Pekartl und Neustrelitz und in Neustrelitz die Penzliner Straße Richtung Krankenhaus gesperrt. Der Rauch zieht Richtung Innenstadt. Bitte in Neustrelitz die Fenster und Türen geschlossen halten. Die Flitzerblitzer, die stehen jetzt A24 Richtung Berlin im Dreieck Wittstock, B191 in Malles Richtung Ludwigslust, Glockenhagen Richtung Kreimüritz in der 30er, dann Ortseingang Kleinschwass Richtung Rostock, Lichtenhagen-Dorf aus Admanshagen kommend, Ortseingang Torgelow aus Liebgarten kommend und zwischen Schimm und Lübow im Wald in der 60er. Ihr Lieben, habt noch einen schönen Abend, eine schöne Nacht, macht euch einen Lenz, ich bin Christian Renz, hey, hey.
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0: Ostseewelle, hier bekommt ihr die meiste Musik mit allen aktuellen Hits, so wie diesen hier.
1: Harry Styles, American Girls.

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2: 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Und jetzt geht's weiter mit euren Lieblingshits.

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1: Tame Impala und Jenny mit Dracula.

0: 3 Stunden Stillstand bei der Bahn gesorgt.
1: Das Verständnis für die Probleme mit der technischen Komponente hält sich in Grenzen. Wenn es an Hardware oder einem Update-Problem eines Servers gelegen habe, müsse die Bahn dafür sorgen, dass sich sowas nicht wiederholt, so die klare Erwartung von Bundesverkehrsminister Schnieder. Die Probleme zeigen, dass die Systeme der Bahn dringend modernisiert werden müssen, sagt der Vorsitzende des Verkehrsausschusses im Bundestag Al-Wazir. Viele Reisende hatten durch den Unfall in der Nacht festgesessen. Vor den Bahnhofsinformationen hatten sich extrem lange Warteschlangen gebildet. Thomas Thonfeld, Nachrichtenredaktion.
0: Die Gespräche zwischen den USA und dem Iran dürften nach den Worten von US-Außenminister Rubio in der kommenden Woche weitergehen. Nach seinem Kenntnisstand würden die technischen Gespräche am Montag oder Donnerstag fortgeführt. Rubio geht davon aus, dass erneut in der Schweiz verhandelt wird. Bundesfamilienministerin Priem will auch in Deutschland ein Social-Media-Verbot für Kinder einführen, allerdings nur bis zum Alter von 13 Jahren. Und mit Ausnahmen etwa für Messenger-Dienste. Für Jugendliche zwischen 13 und 18 Jahren möchte die CDU-Politikerin abgestufte Schutzkonzepte bei der Nutzung von TikTok, Instagram und Co. Priem bezieht sich hierbei auf die Empfehlung einer Expertenkommission.
2: Kinder stoßen im Netz auf viele Gefahren, heißt es von der Expertenkommission, darunter Pornos, Mobbing oder Cybergrooming. Hinzu kommen die besorgniserregenden Nutzungszeiten. Etwa 1 Million Jugendliche würden digitale Medien auf problematische Weise nutzen. Um sie besser zu schützen, schlägt die Kommission härtere Regeln für Plattformen vor, sowie Handyverbote an Schulen und eine gesetzliche Altersgrenze. Die wird gerade auch in vielen anderen EU-Ländern diskutiert, teilweise mit noch strengeren Ansätzen. Fiona Reinhardt, Nachrichtenredaktion.
0: Die Trikots der deutschen Fußballnationalmannschaft verkaufen sich zur laufenden Weltmeisterschaft so gut wie nie zuvor. Nach Angaben von Adidas werden voraussichtlich mehr als 3 Millionen Deutschland-Jerseys abgesetzt. Das seien dreimal so viele wie bei der WM in Katar vor 4 Jahren.
3: Und hier ist das Wetterchen bei Ostseewelle und da ist und bleibt es in der Nacht überwiegend klar und trocken bei Temperaturen zwischen 19 und 14 Grad. Der 2-Tage-Trend morgen am Donnerstag. Viel Sonne, wenig Wolken, es bleibt trocken bei höchstens 32 Grad. Übermorgen geht es genauso schön sommerlich weiter bei unglaublichen 36 Grad maximal.
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1: Jetzt alle Farben featuring René Miller mit Body Talk.

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1: Ich bin Dirk Zeitler. Nach dem bundesweiten Ausfall des Zugverkehrs in der Nacht hat die Deutsche Bahn erste Details zur Ursache genannt. Demnach war der planmäßige Tausch einer technischen Komponente beim digitalen Bahnfunksystem Auslöser für die Probleme. Eine deutschlandweite Störung des Systems hatte gestern am späten Abend für rund 2 Stunden Stillstand bei der Bahn gesorgt.
2: Das Verständnis für die Probleme

0: Nachrichtenredaktion.
1: Die Gespräche zwischen den USA und dem Iran dürften nach den Worten von US-Außenminister Rubio in der kommenden Woche weitergehen. Nach seinem Kenntnisstand würden die technischen Gespräche am Montag oder Donnerstag fortgeführt. Rubio geht davon aus, dass erneut in der Schweiz verhandelt wird. Bundesfamilienministerin Prim will auch in Deutschland ein Social-Media-Verbot für Kinder einführen, allerdings nur bis zum Alter von 13 Jahren und mit Ausnahmen etwa für Messenger-Dienste. Für Jugendliche zwischen 13 und 18 Jahren möchte die CDU-Politikerin abgestufte Schutzkonzepte bei der Nutzung von TikTok, Instagram und Co. Prien bezieht sich hierbei auf die Empfehlung einer Expertenkommission.
2: Kinder stoßen im Netz auf viele Gefahren, heißt es von der Expertenkommission, darunter Pornos, Mobbing oder Cybergrooming. Hinzu kommen die besorgniserregenden Nutzungszeiten. Etwa 1 Million Jugendliche würden digitale Medien auf problematische Weise nutzen. Um sie besser zu schützen, schlägt die Kommission härtere Regeln für Plattformen vor, sowie Handyverbote an Schulen und eine gesetzliche Altersgrenze. Fiona Reinhardt, Nachrichtenredaktion.
1: Zum Sport. Die Schweiz hat Gastgeber Kanada den Gruppensieg bei der Fußball-WM entrissen. Die Eidgenossen setzten sich im direkten Duell in Vancouver mit 2:1 durch. Mit einem 3:1 in Katar hat sich Bosnien-Herzegowina den Traum von der K.O.-Runde bei der WM so gut wie erfüllt.
3: Auf geht's in den Donnerstag, ihr Lieben. Ostseewelle hier mit dem Blick aufs Wetterchen. Und da ist es momentan überwiegend klar und trocken im Land bei Temperaturen zwischen 19 und 14 Grad. Heute tagsüber viel Sonne, wenig Wolken. Es bleibt trocken bei höchstens 32 Grad. Der Zwei-Tage-Trend. Morgen geht's genauso schön sommerlich weiter bei unglaublichen 36 Grad. Übermorgen am Samstag sind dann sogar bis zu 38 Grad stellenweise drin. Irre.
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1: Das sind Another featuring 54 Ultra mit Talk to You.

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1: Ich bin Dirk Zeitler. Bundesfamilienministerin Prien will auch in Deutschland ein Social-Media-Verbot für Kinder einführen. Allerdings nur bis zum Alter von 13 Jahren und mit Ausnahmen etwa für Messenger-Dienste. Für Jugendliche zwischen 13 und 18 Jahren möchte die CDU-Politikerin abgestufte Schutzkonzepte bei der Nutzung von TikTok, Instagram und Co. Prien bezieht sich hierbei auf die Empfehlung einer Expertenkommission.
2: Kinder stoßen im Netz auf viele Gefahren, heißt es von der Expertenkommission, darunter Pornos, Mobbing oder Cybergrooming. Hinzu kommen die besorgniserregenden Nutzungszeiten. Etwa 1 Million Jugendliche würden digitale Medien auf problematische Weise nutzen. Um sie besser zu schützen, schlägt die Kommission härtere Regeln für Plattformen vor, sowie Handyverbote an Schulen und eine gesetzliche Altersgrenze. Die wird gerade auch in vielen anderen EU-Ländern diskutiert, teilweise mit noch strengeren Ansätzen. Fiona Reinhardt, Nachrichtenredaktion.
1: Zwei Wochen vor dem NATO-Gipfel in

0: Ermittlungen steht eine ehemalige Tochterfirma des staatlichen russischen Energiekonzerns Gazprom.
1: Es geht um einen Zeitraum zu Beginn des Ukraine-Kriegs. Damals wollte ein angeblich neuer Eigentümer die Gazprom Germania aus dem Nichts heraus liquidieren, hieß es von der Bundesanwaltschaft. Das hätte die Gasversorgung in Deutschland in einer ohnehin kritischen Phase weiter erschweren können. Denn Gazprom Germania verfügte zu dem Zeitpunkt über mindestens ein Viertel der deutschen Speicherkapazitäten für Erdgas. Das Bundeswirtschaftsministerium bekam Wind von der geplanten Aktion und verhinderte sie. Tanja Wagner, Nachrichtenredaktion.
0: Zum Sport. Die Schweiz hat Gastgeber Kanada den Gruppensieg bei der Fußball-WM entrissen. Die Eidgenossen setzten sich im direkten Duell in Vancouver mit 2:1 durch. Mit einem 3:1 in Katar hat sich Bosnien-Herzegowina den Traum von der K.O.-Runde bei der WM so gut wie erfüllt.
2: Entspannte Nachtschicht gewünscht. Ostseewelle hier mit dem Blick aufs Wetterchen. Und da liegen wir mit den Temperaturen aktuell zwischen 19 und 14 Grad. Es ist und bleibt überall schön sternklar und trocken. Heute tagsüber Sonne bis zum Abwinken. Dazu überall trocken bei höchstens 32 Grad. Der Zwei-Tage-Trend. Morgen keine Änderung in Sicht. Bleibt sommerlich toll bei heißen 36 Grad. Übermorgen am Samstag. Achtung, bis zu 38 Grad können es hier und da sogar werden. Wahnsinn.
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1: Ich bin Dirk Zeitler. Bundesfamilienministerin Prien will auch in Deutschland ein Social-Media-Verbot für Kinder einführen. Allerdings nur bis zum Alter von 13 Jahren und mit Ausnahmen etwa für Messenger-Dienste. Für Jugendliche zwischen 13 und 18 Jahren möchte die CDU-Politikerin abgestufte Schutzkonzepte bei der Nutzung von TikTok, Instagram und Co. Prien bezieht sich hierbei auf die Empfehlung einer Expertenkommission.
2: Kinder stoßen im Netz auf viele Gefahren, heißt es von der Expertenkommission, darunter Pornos, Mobbing oder Cybergrooming. Hinzu kommen die besorgniserregenden Nutzungszeiten. Etwa 1 Million Jugendliche würden digitale Medien auf problematische Weise nutzen. Um sie besser zu schützen, schlägt die Kommission härtere Regeln für Plattformen vor, sowie Handyverbote an Schulen und eine gesetzliche Altersgrenze. Die wird gerade auch in vielen anderen EU-Ländern diskutiert, teilweise mit noch strengeren Ansätzen. Fiona Reinhardt, Nachrichtenredaktion.
1: 2 Wochen vor dem NATO-Gipfel in Ankara haben die größeren europäischen Partner den Willen zur Stärkung des Bündnisses bekräftigt. Wir stehen gemeinsam für eine NATO, die stark und einig die Sicherheit im euroatlantischen Raum wahrt. Im Interesse aller Alliierten. Zweitens, wir wollen die Allianz erneuern. Wir stärken ihren europäischen Pfeiler, sagte Bundeskanzler Merz in Berlin beim Spitzentreffen der sogenannten E5 der größeren europäischen Mitgliedstaaten. Die Bundesanwaltschaft ermittelt gegen einen Russen wegen möglicher Sabotageversuche an der Gasversorgung in Deutschland. Einsatzkräfte durchsuchten in Berlin und Frankfurt am Main Räumlichkeiten. Im Fokus der Ermittlungen steht eine ehemalige Tochterfirma des staatlichen russischen